0: 26-Jähriger kam schwer verletzt in ein Krankenhaus. 4 weitere Erwachsene wurden leicht verletzt.
1: Kurz nach 2, gleich ein echt cooler 90er. Mr. Big und Wild World. Was haben wir uns die Seele aus dem Leib gesungen bei diesem Song? Damals, weiß ich noch, Ferienlager Ameland. Da haben wir den Song schon gesungen. So. Und den hören wir gleich. Vorher noch Alan Walker und Tiffany Harris. Schöne Nacht.
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0: Mr. Big und Wild World hier bei uns direkt aus den 90ern. Und wir freuen uns ganz doll auf unsere Comedy-Camp-Tour. Geht ja schon im Oktober los. Und am 14. Oktober ist ein ganz besonderer Termin, muss man sagen. Das ist nämlich im Theater am Marientor in Duisburg. Das ist nämlich dann ein Heimspiel für Comedian Toni Bauer. Der wird da für uns auf der Bühne stehen.
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3: Und ich liebe meine Oma und meinen Opa sehr. Ich liebe die wirklich sehr. Die haben mir viel beigebracht. Die haben mir eine Sache beigebracht. Die haben mir beigebracht, man kann 50 Jahre verheiratet sein und man muss sich nicht lieben. Also, ich schwör. Ehrlich. Seit ich die kenne, die haben noch nie Zärtlichkeiten ausgetauscht. Einmal haben die Zärtlichkeiten ausgetauscht. Letztes Mal komme ich von der Tour nach Hause. Ich höre nur so. Ich gucke, im Badezimmer ist da mein Opa, rasiert sich ordentlich die Koteletten. Ich gucke nochmal, hat der meinen Rasierer in Hand? Ich sag, Opa, das ist mein Rasierer. Sagt er zu mir, das Teil hat super Klingen, Junge. Ich sag, Opa, den benutze ich nicht für mein Gesicht. Sagt er zu mir, jetzt habe ich angefangen, jetzt kann ich auch Ende machen. Ne? Rasiert sich zu Ende und küsst dann meine Oma auf den Mund.
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Wir haben irgendwie lang nichts mehr Neues von Adele gehört, oder? Wird mal wieder Zeit. Hat sie so gesagt, sie macht jetzt gerade nichts mehr, will nicht mehr singen oder so. Das lassen wir ihr nicht durchgehen. Gleich singt sie bei uns Adele, Someone Like You. Mit dabei in den drei Hits, die jetzt kommen, auch noch Topic und Sarah Larsson. Ach komm, wir fangen direkt mit Adele an. Schöne Nacht.

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0: Nummer 1 Hit aus den 90ern. Snow und Informer. Wer konnte mitsingen? Ich nicht. Ich habe mir die Zunge da immer verknotet. Das ging nicht. Jetzt viel Spaß mit Robert Jantz.
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1: Ich bin Diana Kramer. Für die Autofahrer in Deutschland soll es angesichts immer weiter steigender Spritpreise Entlastungen geben. Das hatte Bundeskanzler Friedrich Merz gestern angekündigt. Wann und wie genau diese Entlastungen aussehen, soll jetzt in der Koalition beraten werden. Bremens SPD-Bürgermeister Andreas Bovenschulte sagte im ZDF-Heute-Journal, es dürfe jetzt nicht zu lange über die Optionen diskutiert werden.
2: Es müssen jetzt schnell Entscheidungen getroffen werden, weil die Situation an den Zapfsäulen einfach unerträglich ist. Die Menschen müssen entlastet werden und da zählt jetzt eigentlich jeder Tag. Man kann die Energiesteuer senken, man kann auch den Direktzahlungsmechanismus, den es hier gibt, nutzen. Alles hat Vorteile, all das hat Nachteile. Ich glaube, da wird es nicht die 100% optimale Lösung geben. Wichtig ist, sich auf eine Lösung zu verständigen und die schnell umzusetzen. Das ist, glaube ich, wichtiger, als jetzt noch monatelang über das richtige Instrument zu diskutieren.
1: Brems Bürgermeister Bovenschulte. Bundeswirtschaftsministerin Katharina Reicher hat sich dafür ausgesprochen, bestimmte Bevölkerungsgruppen gezielt über einen Direktzahlmechanismus zu entlasten. Eine Übergewinnsteuer für Mineralölkonzerne, wie von der SPD gefordert, lehnt sie wie auch der Bundeskanzler ab. Deutschland und die USA wollen ihre Zusammenarbeit bei Rüstungsprojekten deutlich ausbauen. Dazu haben Bundesverteidigungsminister Boris Pistorius und sein US-Amtskollege Pete Hegseth in Washington eine Absichtserklärung über verstärkte Kooperationen unterzeichnet.
3: Neue sicherheitspolitische Herausforderungen machen eine robuste und eng verzahnte Verteidigungsindustrie nötig. Bei der Herstellung von Waffensystemen und Munition wollen die USA und Deutschland stärker zusammenarbeiten, Kapazitäten erhöhen und Lieferzeiten verkürzen, um so die Versorgung mit Rüstungsgütern auf beiden Seiten des Atlantiks zu sichern. Deutschland könne viel beisteuern, sagte Pistorius. Die verstärkte Zusammenarbeit mit den USA stärke die Sicherheit und Einsatzbereitschaft des gesamten Bündnisses. Tina Eck, USA.
1: Der milliardenschwere Rechtsstreit um die Lieferungen von Schutzmasken zu Beginn der Corona-Pandemie beschäftigt heute den Bundesgerichtshof in Karlsruhe. Das Gericht verhandelt über 4 Verfahren, in denen Unternehmen mit dem Bund über die Bezahlung der damals bestellten Masken streiten. Ob heute schon ein Urteil fällt, ist bisher offen.
4: 3 Uhr ist durch, Robert Janz ist hier. Ich übernehme jetzt mal hier den Staffelstab und mit mir geht's dann jetzt in Richtung Mittwochmorgen. Und ja, falls sich für euch die Nachtschicht gerade zieht und euch denkt, boah, das dauert ja alles, es nimmt ja gar kein Ende, das ist ja gefühlt alles eine Ewigkeit. Hier der nächste Song, der liefert dann zumindest, ich meine, hilft euch relativ wenig, aber zumindest den passenden Titel. Wir starten musikalisch rein mit Alex Warren, Eternity.
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0: Das war Gonna Make You Sweat aus dem Jahr 1990. Und jetzt würde ich mal vorschlagen, machen wir mal einen ganz großen Sprung ins Jahr 2026. Denn Moskenna hat da was Neues für uns.
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Robert Jans ist hier, gemeinsam geht's durch die Nacht und jetzt geht es einmal zurück in die 2000er. Ich spiele euch Never Be The Same Again. Schön, dass ihr mit am Start seid.

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0: Ja, so säuseln wir uns hier durch die Mittwochnacht in Richtung Mittwochmorgen. Und in Dortmund, da steigt seit gestern weißer Rauch auf. Aber das hat jetzt nichts mit dem Papst zu tun oder so, nee, sondern mit der weltgrößten Fachmesse der Tabakbranche. Ach, schau an. Unser Hannes, der ist ja überzeugter Nichtraucher, hat sich aber mal einen ganz besonderen Werbespot für dieses Event überlegt.
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2: Ihr sucht einen Ausflug für die ganze Familie? Ja, Freunde, die Intertabak kann ich da sehr empfehlen. Das ist die Tabakmesse zu allem, was man sich durch die Atemwege reinballern kann. Mit tollen Programmpunkten wie Zigarettenstopfen für Anfänger, Zigarrenweitwurf und Apnoe-Rauchen. Ja, der tiefste Zug gewinnt. Aber das ist nur was für Profipuffer. Natürlich wird auch an die Kleinen gedacht. Entdeckt tolle Ausmalbücher mit den beliebtesten Schockbildern. Eine Töpferecke, wo man seinen eigenen Aschenbecher gestalten kann. Und ein Social-Media-Bereich mit und ohne Filter. Abends entzündet dann DJ Nikotin das Feuer. Er ist bekannt für seine Lightshow und natürlich auch seine Nebelmaschinen. Also ab auf die Tanzfläche, da könnt ihr entspannt nach einer Pfeife tanzen. Die Tickets zieht ihr am Automaten nach Vorlage eurer Bankkarte und es gibt Ermäßigungen für Passivraucher. Ja! Aber Vorsicht, immer dran denken, dieser Spaß macht süchtig.
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1: Ich bin Diana Kramer. Bundeskanzler Friedrich Merz hat angesichts weiter steigender Spritpreise Entlastungen für Autofahrer angekündigt. Eine Übergewinnsteuer auf Extraprofite der Mineralölkonzerne lehnt er jedoch ab. Doch genau für diese Steuer wirbt die SPD.
2: Immerhin einig ist man sich, dass viele Autofahrer an der Schmerzgrenze sind. Wir werden etwas gegen die Preistreiberei tun, verspricht der Kanzler. Aber eine Übergewinnsteuer hält er für rechtlich nicht durchsetzbar. SPD-Finanzminister Klingbeil will allerdings damit Entlastungen für Autofahrer gegenfinanzieren und fordert auch einen Spritpreisdeckel. Doch auch der ist umstritten in der Regierung. Dennoch sagt Merz, wir werden schnell Vorschläge auf den Tisch legen. Claudia Wächter, Nachrichtenredaktion.
1: Ungeachtet der hohen Spritpreise gab es in der Sommerreisezeit mehr Staus auf Autobahnen und Fernstraßen. Über den gesamten Ferienzeitraum zählte der ADAC fast 129.000 Staus, ein Anstieg um gut 8% gegenüber 2025. Die Staulänge hat sich laut ADAC um rund 4% auf knapp 218.000 Kilometer erhöht. Die meisten Staus wurden Mitte Juli zum Ferienstart im bevölkerungsreichsten Bundesland Nordrhein-Westfalen registriert. Zu Beginn der Corona-Pandemie wurden händeringend Schutzmasken gesucht. Der Bund bot viel Geld und Händler beschafften mehr als erwartet. Der daraus folgende Rechtsstreit liegt nun am Bundesgerichtshof in Karlsruhe. Ob heute schon ein Urteil fällt, ist unklar.
3: Das Bundesgesundheitsministerium hatte im Frühjahr 2020 ein sogenanntes Open-House-Verfahren durchgeführt, bei dem jeder, der wollte, dem Bund für 4,50 Euro das Stück FFP2-Masken verkaufen konnte. Doch es machten viel mehr Firmen mit als erwartet. Bei vielen verweigerte der Bund später die Annahme wegen angeblicher Mängel oder vermeintlich versäumter Fristen. Zahlreiche Händler zogen dagegen vor Gericht. Rund 90 Verfahren laufen heute noch dazu. Über 4 wird nun am BGH verhandelt. Aus Karlsruhe, Jacqueline Melcher.
1: Italien und Spanien haben erneut ihre gegenseitigen Grenzkontrollen verlängert. Diese sollen für weitere 2 Wochen gelten, kündigten beide EU-Länder an. Italien hatte die Einführung seinerzeit damit begründet, seine Grenzen wegen des Andrangs von Migranten auf die spanische Nordafrika-Exklave Ceuta besser schützen zu müssen.
4: Das Wetter. Heute wechselbewölkt und auch Schauer sind möglich. Am Nachmittag und Abend örtlich Gewitter mit Starkregen und Höchstwerte haben wir zwischen 17 und 21 Grad. Morgen geht es ähnlich weiter, viele Wolken und insbesondere zum Abend hin dann auch nass.
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5: Zurzeit liegen uns keine Meldungen vor. Wir wünschen allen unterwegs gute Fahrt.
4: Kurz nach 4, Robert Jantz ist hier, da kann ich schon mal sagen, einen schönen guten Morgen wünsche ich euch. Und wir starten auch direkt rein mit 3 Hits am Stück. Den Anfang machen die Imagine Dragons mit On Top of the World.
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0: Lucia war das mit Too Sweet. Einen schönen guten Morgen wünsche ich euch. Kommt gut rein. Und auch wenn das Wetter heute nicht ganz so geil wird wie gestern, bei uns geht der Sommer trotzdem in die Verlängerung mit Sonnenschein.
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Robert Jantz ist hier. Einen schönen guten Morgen wünsche ich euch. Kommt gut rein in diesen noch ganz frühen Mittwoch. Und um diese Uhrzeit reichen manchmal wirklich nur zwei Worte. Mehr Kaffee. Wir sind Helden, die haben das 2005 ein bisschen anders gesehen. Die sagen, ein Wort reicht. Hier sind sie mit nur ein Wort.

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0: Jennifer Lopez und David Guetta waren das mit Save Me Tonight. Da müssen Sie sich beeilen. Ich meine, die Nacht ist so gut wie rum. Wir sind schon mittendrin im ganz frühen Mittwochmorgen. Und wir hier bei uns im Sender, wir freuen uns einfach mega, dass wir es geschafft haben. Comedian Toni Bauer ist dieses Jahr beim Comedy Camp im Herbst mit am Start. Toni hat sich ja schon bei Let's Dance in unsere Herzen getanzt und gehört mittlerweile einfach fest zur Comedy-Welt. Normalerweise tritt der Duisburger nicht in seiner Heimatstadt auf, aber für uns kommt er extra am 14. Oktober ins Theater am Marientor. Und ja, vielleicht kommen seine Oma und sein Opa dann auch.
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3: Und ich liebe meine Oma und meinen Opa sehr. Ich liebe die wirklich sehr. Die haben mir viel beigebracht. Die haben mir eine Sache beigebracht. Die haben mir beigebracht, man kann 50 Jahre verheiratet sein und man muss sich nicht lieben. Also, ich schwör. Ehrlich. Seit ich die kenne, die haben noch nie Zärtlichkeiten ausgetauscht. Einmal haben die Zärtlichkeiten ausgetauscht. Letztes Mal komme ich von der Tour nach Hause, ich höre nur so. Ich gucke, im Badezimmer ist da mein Opa, rasiert sich ordentlich die Koteletten. Ich gucke nochmal, hat der meinen Rasierer in der Hand? Ich sag, Opa, das ist mein Rasierer. Sagt er zu mir, das Teil hat super Klingen, Junge. Ich sag, Opa, den benutze ich nicht für mein Gesicht. Sagt er zu mir, jetzt habe ich angefangen, jetzt kann ich auch Ende machen. Ne? 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
1: Ich bin Diana Kramer. Für die Autofahrer in Deutschland soll es angesichts immer weiter steigender Spritpreise Entlastungen geben. Das hatte Bundeskanzler Friedrich Merz gestern angekündigt. Wann und wie genau diese Entlastungen aussehen, soll jetzt in der Koalition beraten werden. Bremens SPD-Bürgermeister Andreas Bovenschulte sagte am Abend im ZDF, es dürfe jetzt aber nicht zu lange über die Optionen diskutiert werden.
2: Es müssen jetzt schnell Entscheidungen getroffen werden, weil die Situation an den Zapfsäulen einfach unerträglich ist. Die Menschen müssen entlastet werden. Da zählt jetzt eigentlich jeder Tag. Man kann die Energiesteuer senken, man kann auch den Direktzahlungsmechanismus nutzen. Alles hat Vorteile, all das hat Nachteile. Wichtig ist, sich auf eine Lösung zu verständigen und die schnell umzusetzen. Das ist, glaube ich, wichtiger, als jetzt noch monatelang über das richtige Instrument zu diskutieren.
1: Bremens Oberbürgermeister Bovenschulte. Bundeskanzler Friedrich Merz hat erneut seinen Willen bekräftigt, das schwarz-rote Reformpaket durchzusetzen. Es sei ein Versprechen, den ernsthaften Versuch zu unternehmen, das hinzubekommen, sagte er am Abend auf einer Veranstaltung zum 150. Geburtstag von Ex-Kanzler Konrad Adenauer in Berlin. Ähnlich hatte sich der Kanzler bereits gestern bei einer Wirtschaftstagung in Berlin geäußert und dabei von einer Bewährungsprobe für die Koalition gesprochen. Deutschland und die USA wollen ihre Zusammenarbeit bei Rüstungsprojekten deutlich ausbauen. Dazu haben Bundesverteidigungsminister Boris Pistorius und sein US-Amtskollege Pete Hexas in Washington eine Absichtserklärung für mehr Kooperation unterzeichnet.
3: Neue sicherheitspolitische Herausforderungen machen eine robuste und eng verzahnte Verteidigungsindustrie nötig. Bei der Herstellung von Waffensystemen und Munition wollen die USA und Deutschland stärker zusammenarbeiten, Kapazitäten erhöhen und Lieferzeiten verkürzen, um so die Versorgung mit Rüstungsgütern auf beiden Seiten des Atlantiks zu sichern. Tina Eck, USA.
1: Die Finanzmärkte blicken mit großer Spannung auf die Zinsentscheidung der US-Notenbank Fed. Zum ersten Mal seit Sommer 2023 könnte sie heute den Leitzins wieder anheben und damit versuchen, sich gegen die anhaltend hohe Inflation zu stemmen. In den vergangenen 5 Sitzungen hatte der Zentralbankrat die Zinsspanne bei 3,5 bis 3,75% beibehalten.
4: Kurz nach 5, Robert Jantz ist hier und für echtes Stargazing, also Sterne beobachten, da ist es draußen um diese Uhrzeit zumindest ja jetzt noch dunkel genug, passt also eigentlich perfekt. Hier ist jetzt Mal Smith mit Stargazing.
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4: Und den Guten können wir bald auch live bei uns in NRW sehen, am 13. Oktober. Da spielt er in Düsseldorf, jetzt erstmal bei uns zum Start in diesem Mittwoch.

0: Stimmung. Das war Michael Schulte. Und damit guten Morgen an diesem frühen Mittwoch.
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0: Ah, Laura Potting ist auch schon wach. Hallo.
2: Hallo.
0: Du hast für uns den Überblick. Was wird denn heute wichtig?
2: Ja, EU-Kommissionspräsidentin Ursula von der Leyen, die will heute unter anderem in Straßburg erklären, welche Regeln sie für Kinder und Jugendliche in Sachen Social Media einführen will. Mhm. Morgen soll dann ein konkreter Gesetzesvorschlag folgen. Es wird erwartet, dass die EU-Kommission jetzt nicht so ein striktes Verbot vorschlägt, sondern eher so auf altersgerechte Versionen von so Online-Diensten und auf Kontrollen durch die Eltern setzt.
0: Okay, haben wir natürlich im Blick für euch. Laura, sportlich wird es heute Abend ja auch noch interessant, ne?
2: Ja, heute geht nämlich die Europa League los. Da muss heute Abend unter anderem Leverkusen gegen Celje aus Slowenien ran. Um 21 Uhr ist Anpfiff.
0: Und bei uns bleibt es die Woche natürlich auch weiter magisch.
2: Avada Kedavra, sag ich dann.
0: Oh,
2: jawohl, nein, genau. 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
3: Wow, das ist natürlich das. 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Super. 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
2: Ja, das Schöne ist, Karin wollte eh immer mal zu den Ehrlich Brothers, war aber sonst so nicht drin mit Ticket kaufen bei ihr und so. Und jetzt geht das eben durch uns.
0: Ist das nicht schön?
2: Ja.
0: 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So, jetzt zauber ich dich hier raus. Tschüss.
2: Schön.
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3: Drohnen, die im europäischen Luftraum nichts zu suchen haben. Einschüchterungen, Wahlbeeinflussungen via echten und Fake-Accounts auf Social Media und. Cyberangriffe und hybride Bedrohungen auf demokratische Strukturen sind kein neues Phänomen, aber ein zunehmendes. Im EU-Parlament hat der Sonderausschuss für den europäischen Schutzschild für die Demokratie jetzt seinen Bericht vorgelegt. Das EU-Parlament hat den Bericht mehrheitlich angenommen und fordert mehr. Und natürlich erwarten wir, dass jetzt auch noch mehr geliefert wird. Denn es ist sehr klar, dass die Verteidigung der Demokratie keine Nebensache der EU-Politik mehr ist, sondern ein Kernstück unserer Verteidigung. Berichterstatter für das EU-Parlament Thomas Tobé von der EVP möchte, dass der Schutz der Demokratie in der EU ein Anliegen für alle Mitgliedstaaten ist. Der Aufbau eines europäischen Zentrums für demokratische Resilienz sei ein guter Ansatz durch die EU-Kommission. Es gehe aber um mehr als Austausch, Fördern und Schützen zwischen den EU-Institutionen, den Mitgliedstaaten und der Zivilgesellschaft. Allen Kritikern eines Schilds zum Schutz der Demokratie sagt der Schwede Tobé, Naivität können wir uns nicht mehr leisten. Und auch für die freie Meinungsäußerung gäbe es eine rote Linie.
4: Freedom of expression.
3: Freie Meinungsäußerung ist ein Herzstück der europäischen Demokratie. Aber die rote Linie, auch in unserem Bericht, ist, wir akzeptieren russische Troll- und Botfabriken nicht als freie Meinungsäußerung. Die feindliche Einmischung von außerhalb der EU ist keine freie Meinungsäußerung.
4: Freedom of expression.
3: Der Sonderausschuss für den europäischen Schutzschild für die Demokratie schlägt dringende Maßnahmen in mehreren Bereichen vor. Bessere Vorbereitung der Gesellschaft auf Krisen, freie Medien, besserer Schutz von Wahlen, mehr technologische Unabhängigkeit der EU, eine konsequentere Umsetzung der Regeln im Online-Bereich.

Einen schönen guten Morgen wünsche ich euch an diesem Mittwoch. Ist noch ganz früh, ne? Aber kommt mal gut rein in den Tag. Mein Name ist Robert Janz und zum Start gibt es jetzt Musik von Anastasia. Spiele ich euch mit Left Outside Alone.

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0: einen schönen guten Morgen wünsche ich euch an diesem ganz frühen Mittwoch. Ich hoffe, ihr habt einen guten Start in diesen Tag. 20 Autos halten an, damit eine Entenmutter mit ihren Küken die Straße überqueren kann. Ist das nicht süß? Carsten Griese von der Evangelischen Kirche erzählt im Augenblick mal von einem kurzen Moment in Holland, ja, der vielleicht mehr über Zusammenhalt sagt als viele große Reden.
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2: Ich bin im Urlaub mit Rad in Holland unterwegs, am Stadtrand einer holländischen Kleinstadt. Auf einmal sehe ich sie auf dem Rasenstreifen am Radweg direkt neben der Straße entlang watscheln. Eine Entenmutter mit ihren 6 Küken. Ich komme ihnen langsam näher. Die Entenmutter wechselt plötzlich vom Rasenstreifen auf die Straße. Ich springe vom Rad und gebe dem Auto, das angefahren kommt, ein Stoppzeichen. Die Fahrerin sieht die Entenfamilie und hält an. Das nächste Auto, das von hinten kommt, weiß nicht, was los ist und überholt langsam das erste Auto. Trotz der Warnzeichen. Glück gehabt, die Entenfamilie weicht aus. Inzwischen sind auf beiden Fahrbahnspuren Autos stehen geblieben. Eine Autofahrerin auf der Gegenfahrbahn steigt aus, scheucht die Entenfamilie zurück in Richtung Radweg, steigt ein und fährt weiter. Falsche Richtung, denkt die Entenmutter. Sie hat eine Mission. Sie will auf die andere Seite. Sie watschelt wieder zurück auf die Straße mit dem piepsenden Küken im Schlepptau, hüpft auf dem Mittelstreifen und ist auf der Gegenfahrbahn. Ein SUV-Fahrer kommt angerast. Auch er reagiert auf die Stoppzeichen und kommt kurz vor der Entenfamilie zum Stehen. Glück gehabt. Die Entenmutter und die Küken hüpfen auf den Seitenstreifen der anderen Straßenseite. Sie haben es geschafft. Die Entenmutti watschelt zu einem kleinen Fußpfad und sieht, die Luft ist rein. Keine Gefahr auf dem Weg. Der SUV-Fahrer rast weiter. Alle atmen durch. Die kurze Szene hat knapp 5 Minuten gedauert. Etwa 20 Autofahrer und Radfahrer haben miteinander dafür gesorgt, dass der Verkehr einen kurzen Moment für die Entenfamilie stillstand. Zusammenarbeit und Kooperation haben geklappt für diesen Augenblick. Ich frage mich, muss ich in diesem Hitzesommer nicht noch viel mehr zusammen mit anderen für den Schutz von Tieren und ihrer Lebenswelt tun? Carsten Griese von der Evangelischen Kirche für Augenblick mal.
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1: Mit Thorsten Adolfs. Guten Morgen. Die Zeit, in denen wir alle mit Masken vor dem Gesicht rumgelaufen und auf Abstand gegangen sind, sind zum Glück vorbei. Aber die Corona-Pandemie hält immer noch nach, auch juristisch. Der Bundesgerichtshof beschäftigt sich am Vormittag mit der sogenannten Maskenaffäre. Damals hatte das Bundesgesundheitsministerium unter dem damaligen Chef Jens Spahn für viel Geld enorme Mengen an Masken gekauft, aber nur weniger als die Hälfte davon an die Bevölkerung ausgegeben. Mehr zum Thema hat Christian Böder aus dem News-Team.
2: Beim Streit vor dem BGH geht es vor allem um Geld. Die Forderungen kommen von beiden Streitparteien. In mehreren Fällen fordern die maskenproduzierenden Unternehmen Geld vom Bund. Der wiederum will einen Teil des Kaufpreises zurück. Auslöser des Rechtsstreits war die Lage im ersten Corona-Jahr 2020. Der damalige Bundesgesundheitsminister Spahn wollte so viele Schutzmasken wie möglich beschaffen, denn die wurden zu Beginn der Pandemie rasch knapp. Ihre Produktion im großen Stil lief gerade erst an. Um Engpässe zu vermeiden, sicherte Spahn den Anbietern eine unbegrenzte Abnahme von Masken zu einem Fixpreis. Damals 4,50 Euro pro FFP2-Maske und 60 Cent pro OP-Maske. So kaufte der Bund 5,7 Milliarden Exemplare für fast 6 Milliarden Euro. Das Problem, der Bund blieb auf mehr als der Hälfte der Masken sitzen und ließ sie schließlich entsorgen. Spahns Nachfolger Lauterbach warf Spahn später unter anderem vor, Milliarden an Steuern verschwendet und beim Maskenkauf ihm nahestehende Menschen bevorzugt zu haben.
1: Und jetzt weitere Nachrichten im Überblick. Verbraucherschützer fordern wegen der hohen Spritpreise gezielte Hilfen für bedürftige Haushalte und keinen generellen Tankrabatt. Die Chefin des Bundesverbandes POP sagte der NOZ, nötig seien Entlastungen für Menschen, die sich die hohen Energiekosten generell kaum noch leisten könnten. Obwohl die Gefahren durch unerlaubte Drohnenüberflüge zunehmen, fehlen an vielen Stellen der kritischen Infrastruktur Schutzmaßnahmen. Nach Angaben des Bundesverbandes für den Schutz kritischer Infrastrukturen hat nur knapp die Hälfte der betroffenen Einrichtungen nach eigenen Angaben bis jetzt Maßnahmen zur Drohnenerkennung umgesetzt. Zigarren oder Zigarillos könnten ab Januar deutlich teurer werden. Das geht aus entsprechenden Plänen der Koalitionsfraktionen hervor, die Steuern darauf deutlich anheben will. Der Bundesverband der Zigarrenindustrie rechnet mit einem Preisanstieg von bis zu 60%. Obwohl der Sprit teuer ist, haben sich in diesem Sommer mehr Menschen als letztes Jahr mit dem Auto auf den Weg in den Urlaub gemacht. Der ADAC hat über den gesamten Ferienzeitraum insgesamt über 128.000 Staus gezählt. Das sind gut 8% mehr als im vergangenen Jahr. Die einzelnen Staus waren im Schnitt aber etwas kürzer. Dadurch ist die gesamte Zeit, die wir insgesamt im Stau standen, auch nur ganz leicht angestiegen. Besonders voll war es rund um den Ferienstart in NRW Mitte Juli. Hauptproblem in Sachen Staubildung bleiben die vielen Baustellen.
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3: Mit Lea Wirz, guten Morgen. Die Mutter des vermissten Paderborner Studenten bittet die Menschen im Hochstift um Mithilfe bei der Suche. Ein Foto und die Beschreibung des 32-Jährigen stehen auf radiohochstift.de. Er ist heute vor einer Woche verschwunden. Oskar von der Linden wollte zu einer Wanderung aufbrechen. Seine Mutter sagte zu Radio Hochstift, sie suche pausenlos und verteile Flyer. Bei der Polizei sind bis gestern Nachmittag 15 Hinweise eingegangen. Weil eine heiße Spur fehlt, plant die Polizei aktuell keine weiteren Suchmaßnahmen.
4: Schön eins nach dem anderen. Das Motto passt zum Radio Hochstift Wetter heute. Heute Morgen zieht ein größeres Regengebiet über uns hinweg. Bis zum Mittag ist das quasi durch und heute Nachmittag lockern die Wolken dann auch mal auf. Die Temperaturen steigen auf maximal 20 Grad. Heute Abend sind von Büren bis Höxter neue, aber nur einzelne Schauer angekündigt. Sicherer ankommen mit dem Radio Hochstift Verkehrsservice. Achtung auf der A44 Richtung Kassel zwischen Lichtenau und Marsberg. Gefahr durch einen Reifen auf der Fahrbahn. Dort haben wir gerade auch 2 Kilometer stockenden Verkehr und etwa 3 Minuten plus. Kommt gut an.
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4: Beverungen hat seit gestern ein neues Hallenbad und Bürgermeister Tino Wenkel ist sich jetzt schon sicher.
5: Das ist ein absoluter Mehrwert und somit auch eine Investition hier in unserem Bildungsstandort hier in Beverungen.
4: Was das Bad gekostet hat und warum sich auch viele Grundschülerinnen und Grundschüler über die Investition freuen, das hört ihr gleich hier. Ich bin Dania Tölle, schön, dass ihr dabei seid. Guten Morgen.
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0: So klingt euer Mittwochmorgen mit Radio Hochstift. 6:10 haben wir es. Woher das Geld für wichtige Investitionen nehmen und nicht stehlen, ne? Das fragen sich gerade viele Städte. Da ist es schon ungewöhnlich, wenn noch neue Bäder gebaut werden. Im Kreis Höxter tut sich da aber gleich in zwei Städten was. Warburg baut gerade sein neues Waldbad und in Beverungen war gestern die Einweihung vom neuen Hallenbad. Bürgermeister Tino Wenkel preist es schon mal an.
1: Die Besucher erwartet in jedem Fall ein absolut neuwertiges, hochmodernes Schwimmbecken, was für den Vereinssport ausgelegt ist. Aufgrund unserer Lage hier im Dreiländereck muss ich sagen, allein Einstellungsmerkmal. 4 Grundschulen haben die Möglichkeit, hier ihren Grundschülerinnen und Schülern das Schwimmen beizubringen.
0: Das neue Hallenbad ist jetzt Teil der Beverunger Batze. Das war bisher nur ein Freibad und ist durch den Anbau zu einem Kombibad geworden. Der Neubau hat 4,5 Millionen Euro gekostet. Dass die Stadt das Projekt umgesetzt hat, lag in erster Linie an den Fördermitteln.
1: Wir hatten das Glück, dass wir hier am Standort Beverungen die Umkleideräumlichkeiten zum Freibad seinerzeit saniert und gefördert bekommen haben. Und in dem Zuge war die Situation einfach sehr günstig und glücklich, dass wir Fördermittel bekommen haben für einen Neubau des Hallenbades.
0: Das Beverunger Hallenbad ist ein Ersatzbau für ein früheres Hallenbad. Das war in die Jahre gekommen und eine Sanierung hätte sich nicht mehr gelohnt.
1: 2019 musste das Leerschwimmbecken in Dahlhausen geschlossen werden und dann innerhalb auch kürzester Zeit, 2020 im Sommer, wurde der Beschluss gefasst, hier neu zu bauen.
0: Die Bauarbeiten in Beverungen haben übrigens 22 Monate gedauert und damit deutlich länger als geplant. Ursprünglich war die Eröffnung schon für Ende letzten Jahres und dann für den Februar vorgesehen.
1: Das ist ganz oft so bei solchen großen Projekten. Dann wurden manche Dinge nicht rechtzeitig geliefert. Wir haben dann politisch auch abgestimmt, dass wir lieber jetzt im Herbst vernünftig in Ruhe dieses Projekt in Betrieb nehmen, anstatt auf der Überholspur in die Eröffnung gehen, weil dann wäre das konkurriert mit der Freibadsaison.
0: Eingeweiht ist das Bad schon, die Eröffnung ist aber erst am kommenden Montag. Dann können die Badegäste ins Hallenbad der Batze strömen.
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0: Radio Hochstift hier mit Dania Tölle. 19 Minuten nach 6 haben wir's. Nach den Landtagswahlen am kommenden Sonntag dürfte eine brisante Frage sein, ob sich Kanzler Friedrich Merz im Amt halten kann. Angeblich will Merz noch am Wahlabend mit der CDU-Spitze über die Ergebnisse der Landtagswahlen in Mecklenburg-Vorpommern und Berlin und ihre Folgen beraten. Das hat die Deutsche Presseagentur aus Parteikreisen erfahren. Radio Hochstift-Reporter Ronny Thorau, welches Zeichen setzt diese Einberufung der Sitzung am Wahlabend denn?
1: Also, dass Parteispitzen auch in der CDU nach einem Wahlabend beraten, ist nicht ungewöhnlich, aber meist gibt es da eher informelle Einladungen. Und das kommen dann auch nur begrenzt Eingeladene wirklich vorbei. Nach der Wahl in Sachsen-Anhalt zum Beispiel kam von den CDU-Ministerpräsidenten nur Daniel Günther vorbei, was von manchen Politikbeobachtern als eins von vielen Zeichen für Merz Autoritätsverlust gewertet wurde. Jetzt lädt Merz formell das Parteipräsidium für Sonntagabend ein. Das muss nicht automatisch heißen, dass er irgendwie da hinschmeißen will oder konkrete Pläne hat, aber vielleicht will er zumindest von Angesicht zu Angesicht von allen Wichtigen in der CDU wissen, ob sie ihm noch als Kanzler folgen.
0: Ist es denn überhaupt eine Option, dass Merz als Kanzler gehen muss nach dem Wahlabend am Sonntag?
1: Ja, also vor einigen Wochen hieß es eher, wenn der Kanzler ausgetauscht werden sollte, dann eher erst nach der NRW-Wahl im nächsten Frühjahr. Aber als der Absturz der CDU in Sachsen-Anhalt jetzt noch schlimmer gekommen ist als ohnehin vorausgesagt, da hat sich das so gefühlt ein bisschen beschleunigt. Es gibt jetzt mehr Berichte, dass es in der Union sehr stark rumort und viele da glauben, mit Merz geht es einfach nur noch bergab. Und vor allem, wenn die CDU in Mecklenburg-Vorpommern jetzt sogar mit unter 5% aus dem Landtag fliegen sollte, dann könnte es mit Merz vielleicht doch schneller zu Ende gehen.
0: CSU-Chef Markus Söder rechnet aber angeblich fest mit einer breiten Rückendeckung für Kanzler Merz. Es brauche Zusammenhalt und Stärke. Deutschland dürfe jetzt nicht in Schlingern geraten bei allem, was in der Welt gerade so los sei.

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0: Das hier war vor 2 Jahren ein Riesenhit für Billie Eilish.
1: Birds of a Feather ist in der nächsten halben Stunde noch eingeplant. Jetzt ganz fest im Plan, wie immer um 6.30 Uhr, die Nachrichten von und mit Lea Wirz.
2: Guten Morgen.
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2: Auf der Suche nach dem vermissten Oskar von der Linden aus Paderborn fehlt bisher eine heiße Spur. Der 32 Jahre alte Maschinenbaustudent ist heute vor einer Woche verschwunden. Radio Hochstift-Reporter Norbert Janowski, im Interview mit uns appelliert seine Mutter, die Augen offen zu halten.
4: Sie klammere sich an jeden kleinen Hinweis, dass ihr Sohn noch lebt. Oskar von der Linden wollte vorigen Mittwoch nachmittags wahrscheinlich zu einer Wanderung aufbrechen. Sein Ziel ist unklar. Weil er vor seinem Verschwinden auch an den Externsteinen war, ist seine Mutter von dort ein Stück des Hermannsweges gegangen und hat nach ihrem Sohn gerufen. Während die Detmolderin auch Flyer verteilt und pausenlos sucht, plant die Paderborner Polizei aktuell keine Suchmaßnahmen. Ihr fehlen konkrete Ansatzpunkte. Gestern Nachmittag waren 15 Hinweise eingegangen. Allerdings waren sie eher allgemein gehalten und wenig konkret. Ein Foto und die Beschreibung des Vermissten stehen auf radiohochstift.de.
2: Ein Mann aus Delbrück ist auf der Kirmes Wilbasen im lippischen Blomberg mit Falschgeld erwischt worden. Der Betrug flog am Sonntag auf, weil ein Geldschein als nicht echt identifiziert wurde. Zuvor waren der Polizei bereits mehrere gefälschte 50-Euro-Scheine gemeldet worden. Zeugen machten ein Foto des Tatverdächtigen und zeigten das Polizisten, die auf dem Kirmesgelände unterwegs waren. Die Beamten durchsuchten den 23-Jährigen daraufhin und fanden weiteres Falschgeld. Die Polizei hat in der Paderborner Innenstadt einen 19-jährigen Ladendieb festgenommen. Davor hatte es eine Schlägerei zwischen dem Dieb und einem Ladendetektiv gegeben. Der 19-Jährige hatte in einem Geschäft in der Westernstraße geklaut. Der Detektiv verfolgte ihn bis zur Kreuzung Königstraße-Marienstraße. Dort gab es erst eine verbale und dann eine körperliche Auseinandersetzung, bei der beide zu Boden gingen. Die Polizisten konnten den jungen Mann dann festnehmen.
1: Im Radio Hochstiftwetter wird es heute Morgen noch nass. Ein Regengebiet zieht von West nach Ost und bringt in fast jede Ecke zwischen Delbrück und Beverungen Schauer mit. Wenn die durch sind, kann sich nach und nach die Sonne durchsetzen. Am Nachmittag teilen sich Sonne und Wolken dann den Himmel bei 20 Grad. Heute Abend kündigen sich neue Schauer an.
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1: Ganz entspannt ankommen mit dem Radio Hochstift Verkehrsservice. Keine Blitzer, Staus oder Störungen gerade. Falls doch, schickt uns gerne eine WhatsApp zum Beispiel. Und das ist unter der Nummer 05251 17370. Das ist unsere Nummer bei WhatsApp. Ihr könnt zum Beispiel auch eintragen über unsere Radio Hochstift App. Gibt mehrere Möglichkeiten. Aber wie gesagt, gerade haben wir nichts vorliegen. Gute Fahrt. Mal ehrlich, also beim Blick auf die Tanknadel im Auto, da wird einem doch schlecht, ne? Also die so hohen Spritpreise hat auch die Politik bemerkt, kommt keiner drum rum. Der Bundesratspräsident, also der Sprecher der Länderchefs, Andreas Bovenschulte, weiß auch, dass das so nicht weitergeht.
5: Es müssen jetzt schnell Entscheidungen getroffen werden, weil die Situation an den Zapfsäulen einfach unerträglich ist. Die Menschen müssen entlastet werden und da zählt jetzt eigentlich jeder Tag.
1: Der Bremer Regierungschef hat im ZDF von der Bundesregierung gefordert zu handeln. Aber wie? Neuer Tankrabatt, Mehrwertsteuer senken, die Mineralölkonzerne mit einer Übergewinnsteuer zur Kasse bitten. Alles Optionen. Schauen wir uns gleich genauer an. Mein Name ist Dania Törle. Guten Morgen.
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0: Nee, tanken ist kein gutes Thema, ey, gerade für Pendler. Guten Morgen bei Radio Hochstift. Benzin und Diesel sind wieder unglaublich teuer und es ist kein Ende in Sicht. Die Preise stellen quasi täglich neue Rekorde auf. Und jetzt muss die Politik sich was überlegen. Das sieht Kanzler Friedrich Merz genauso.
1: Wir haben im Grunde genommen mehrere Optionen. Wir können verschiedene Steuern und Abgaben in den Blick nehmen. Ich sehe die Notwendigkeit. Wir werden in der Koalition über dieses Thema sprechen und ich hoffe auch bald zu Lösungen kommen.
0: Genauer ist Merz in seiner Rede beim Unternehmer

0: Tag des Handelsverbands BGA in Berlin nicht geworden. Nur eine Übergewinnsteuer für Mineralölkonzerne, die sich gerade dumm und dämlich verdienen, die hält er nicht für realistisch. Das sehen einige Politiker wie der Chef der Ministerpräsidentenrunde, Andreas Bovenschulte, anders. Auch wenn es nicht einfach würde, hat der SPD-Politiker am Abend im ZDF eingeräumt.
1: Das letzte Mal, als wir die Übergewinnsteuer in Deutschland hatten, hat die 2 Milliarden gebracht. Und wenn es da rechtliche Probleme gab, dann muss man es das nächste Mal besser machen. Eins ist doch ganz klar, im Steuerrecht gibt es viele, viele komplizierte Dinge und trotzdem wird ein Weg gefunden. Für mich sind das alles Schutzbehauptungen. Wenn wir wollen, dass wir die Übergewinne der Mineralölkonzerne nutzen, um die Bürgerinnen und Bürger zu entlasten, dann finden wir da auch einen Weg.
0: Der Arbeitnehmerflügel der März-CDU und die Wirtschaftsministerin Katharina Reiche denken dagegen laut über Direktzahlungen an finanzschwache Haushalte nach. Herbert Rabel vom Tankstelleninteressenverband sieht auch, dass diese Spritpreise nicht mehr gehen. Er favorisiert, eine bekannte Steuer zu senken.
2: Man könnte vielmehr jetzt über Mehrwertsteuersenkungen nachdenken. Es gibt ja Überlegungen zu sagen, Mobilität ist genauso wichtig wie Butter, Milch und Brot. Und dann wären wir bei 7% Mehrwertsteuer und dann hätten wir auch eine spürbare Entlastung. Und dann fehlt eben an anderer Stelle das Geld.
0: Das ist das größte Problem. Trotzdem sind sich quasi alle einig, bei den Spritpreisen muss sich was tun. Kanzler Merz spricht sich für Entlastungen für Autofahrer aus, aber gegen Belastungen von Mineralölkonzernen.

Sicherer Ankommen mit dem Radio Hochstift Verkehrsservice. Vorsicht, uns wurde gerade ein Wildunfall gemeldet. Und zwar auf der Kaunitzer Straße von Lippling Richtung Delbrück. Das Reh liegt da in einer schwer einzusehenden Kurve auf der Fahrbahn und da muss man ausweichen. Da ist zwar ein Warndreieck, aber bitte vorsichtig ranfahren. Wildunfall, Kaunitzer Straße von Lippling Richtung Delbrück.

0: 12 Minuten vor 7 haben wir es. Radio Hochstift hier. Schönen guten Morgen. Es klingt ja irgendwie immer noch nach gefährlicher Science-Fiction. Ne? Es ist aber Realität geworden. Bei einem Test des AI-Anbieters OpenAI hat sich eine KI-Software ja selbstständig gemacht und auf eigene Faust eine andere Firma gehackt. Der Vorfall hat für so viel Aufsehen gesorgt, dass kürzlich führende KI-Firmen selbst vor ihrer eigenen Software gewarnt haben. Radio Hochstift-Kollege Thorsten Ortmann, was macht den KI-Firmen-Chefs denn so zu schaffen?
1: Es ist vor allem das Tempo, mit dem sich die KI-Systeme entwickeln und das zu einer Zeit, in der es kaum Beschränkungen gibt. Und all das könnte eben dazu führen, dass der Mensch KI-Systeme in Zukunft nicht mehr stoppen kann, sagt der frühere Anthropic-Mitarbeiter Jacob Coxon. Er hat gekündigt, weil er die Technik für gefährlich hält. Die KI kann jetzt schon Systeme selbstständig hacken. Schon bald könnte sie übermenschliche Fähigkeiten entwickeln, das Internet lahmlegen, Biowaffen entwickeln, Drohnen oder Roboter kontrollieren. Einige unabhängige Forscher halten das aber für übertriebene Szenarien und vermuten hinter den Warnungen auch geschäftliche Interessen, nämlich um Haftungsrisiken für die Unternehmen abzuwenden und weil Berichte über solche hochentwickelten Systeme auch Börsenkurse befeuern.
0: Ja, gibt es denn da keinen, weiß ich nicht, ich sag mal sowas wie Notschalter oder so, dass man solche Systeme ausschalten kann, wenn sie sich verselbstständigen? Das wäre ja eigentlich schlau.
1: Das weiß man nicht genau, weil die US-Firmen nicht staatlich reguliert werden. OpenAI hat allerdings öffentlich zugesagt, dass man so eine automatische Abschaltfunktion entwickeln will. Es gibt aber auch Experten, die sagen, dass KI so einen Notaus auch irgendwann umgehen könnte. Darum schlägt der Chef von Anthropic, Dario Amodei, auch vor, dass die gesamte Branche 1-2 Jahre lang auf die Bremse treten soll, damit man wirksame Sicherheitsvorkehrungen entwickeln kann. Er will auch externe Beobachter in seine Firma lassen. Das hat auch ChatGPT-Entwickler Sam Altman von OpenAI zugesagt. Welche Macht die aber haben sollen, das ist unklar.
0: Da fragt man sich, müsste nicht jetzt mal die internationale Politik langsam eingreifen, um die KI sicherer zu machen? Allen voran USA und China als führende KI-Nationen. Dass die beiden sich allerdings auf gemeinsame Standards und Testverfahren einigen, das ist unwahrscheinlich. Jeder will die Nase vorn haben und die Chancen der Technik ausschöpfen, zum Beispiel im Bereich Medizin. Radio Hochstift hier mit Dania Tölle. Guten Morgen.
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1: Mit Thorsten Adolfs. Guten Morgen. Ja, man werde auf die Preistreiberei reagieren. Das hat Kanzler Merz beim Unternehmertag des Handelsverbandes PGR gesagt. Es geht natürlich um die Rekordpreise für Benzin und Diesel, aber auch um die Preissprünge zum Beispiel bei Heizöl. Preisdeckel, Direktzahlung, Tankrabatt. Schon seit Tagen werden Ideen und Konzepte für Entlastungen vorgestellt und diskutiert. Christian Böder aus dem News-Team. Auch die Grünen haben jetzt ein Maßnahmenpaket vorgelegt.
2: Genau, sie fordern eine sozial gestaffelte Energiepauschale mit Zahlungen von bis zu 250 Euro pro Person. Finanziert werden soll das Ganze über die sogenannte Übergewinnsteuer. Übergewinne sind die Milliarden, die etwa Ölkonzerne zusätzlich wegen der aktuellen Krisen erwirtschaften. Damit stoßen sie ins gleiche Horn wie die SPD, die auch eine Übergewinnsteuer will. Kanzler Merz sagt allerdings schon, dafür fehlt jede rechtliche Grundlage und problematisch ist, dass viele Ölkonzerne nicht in Deutschland sitzen und nicht besteuert werden können. Der Vorschlag der Grünen geht aber noch weiter. Sie wollen auch, dass die Stromsteuer gesenkt und E-Autos stärker gefördert werden. Die Zukunft sei elektrisch, sagen sie.
1: Es gibt aber auch Politiker und Experten, die Entlastungen kritisieren oder ablehnen, wie etwa die Wirtschaftsweise Schnitzer.
2: Richtig, sie hält Tankrabatt und Preisdeckel für ökonomisch falsch, weil sie vorgaukeln, dass die Krise gar nicht so schlimm ist und den Staat viel Geld kosten. Von der Übergangssteuer hält sie auch wenig, weil man Übergewinne schwer bestimmen kann. Sie sagt sinngemäß, das sind alles kurzfristige Lösungen für langfristige Probleme, die sich weiter verschärfen oder verändern können, etwa wenn sich etwas im Irankrieg ändert. Man könne die Krise nicht wegsubventionieren. Schnitzer plädiert, das alles durchzustehen und lieber Pläne zu schmieden, um langfristig wegzukommen von Öl- und Gasimporten.
1: Dankeschön, Christian. Und jetzt weitere Meldungen im Überblick. In den USA hat das Repräsentantenhaus Präsident Trump nochmal dazu aufgefordert, die Kampfhandlungen der US-Truppen gegen den Iran zu beenden und die Truppen abzuziehen. Die Abstimmung hat keine direkten Folgen für den Kurs der US-Regierung. Sie ist vor allem der Versuch, den politischen Druck auf Trump hochzuhalten. Bei den Staatsanwaltschaften in NRW türmen sich die Ermittlungsverfahren. Mehr als 300.000 unerledigte Verfahren gab es Mitte des Jahres, schreibt die Deutsche Richterzeitung. Das waren gut 12% mehr als im Vorjahres. Zeitraum. Das Ozonloch über der Arktis war im vergangenen Jahr so klein wie selten zuvor. Von der Weltwetterorganisation heißt es, das sei eine Erfolgsgeschichte im Umweltschutz. Man könne davon ausgehen, dass sich die Ozonschicht innerhalb weniger Jahrzehnte vollständig erholen werde, sagen die Experten. Trotz der teilweise großen Hitze fühlen sich die meisten Deutschen gut erholt. Das hat die Krankenkasse DAK Gesundheit ermittelt. Fast 90% der Urlauber gaben das an. Nur etwa jeder Vierte sagte, dass das heiße Wetter die freie Zeit deutlich gestört hat. Bei denjenigen, bei denen es mit der Erholung nicht so gut geklappt hat, lag das in den meisten Fällen daran, dass sie im Urlaub nicht abschalten konnten oder Stress mit Freunden oder der Familie hatten.
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3: Mit Lea Wirz, guten Morgen. Unter anderem deutlich gestiegene Baukosten lassen den Neubau und die Sanierung der Paderborner Stadtverwaltung noch einmal teurer werden, um 8,4 Millionen Euro. Insgesamt liegen die Kosten damit bei über 78,3 Millionen Euro. Kurios, der städtische Anteil sinkt um über 5 Millionen Euro. Der Grund ist ein Zuschuss von oben. Für die Sanierung der bestehenden Gebäude am Abtinghof darf die Stadt 14,7 Millionen Euro aus dem Sondervermögen für Infrastruktur des Bundes verwenden.
4: Das Radio Hochstift Wetter bringt heute Morgen Regen. Die Schauer ziehen einmal übers Hochstift. Ab dem Mittag ist es zwischen Hövelhof und Willebadessen meist trocken. Und dann scheint die Sonne auch immer wieder. Die Werte steigen auf maximal 20 Grad. Heute Abend ziehen neue Wolken und einzelne Schauer auf. Morgen mal Sonne, mal Wolken und meist trocken. Besser ankommen mit dem Radio Hochstift Verkehrsservice. Ich nehme da lieber nochmal den Wildunfall mit, den ihr uns eben gemeldet habt auf der Kaunitzer Straße von Lippling in Richtung Dellbrück. Und das Reh lag da zumindest eben in einer schwer einzusehenden Kurve noch auf der Fahrbahn. Deswegen bitte Vorsicht auf der Kaunitzer Straße zwischen Lippling und Dellbrück in Richtung Dellbrück. Außerdem hat uns Lothar gerade noch den neuen Standort vom Blitzeranhänger im Kreis Höxter gemeldet. Der steht jetzt hinterm Ortsausgang Höxter-Albachsen, wenn ihr Richtung Bördexen unterwegs seid, bei 70.
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4: Seit einer Woche ist Oskar von der Linden verschwunden. Der Paderborner Maschinenbaustudent wird seitdem nicht nur von der Polizei gesucht, sondern auch von seiner verzweifelten Mutter Gabriele.
5: Ich verteile Flyer, einfach in der Gegend irgendwie, wo eventuell irgendwelche Wanderer langgehen und irgendwie mal die Augen aufhalten.
4: Mehr von Gabriele von der Linden und ihrer Hoffnung, ihren Sohn wiederzufinden, hört ihr gleich. Ich bin Dania Tölle, guten Morgen.
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0: Guten Morgen, ihr hört Radio Hochstift mit Dania Tölle, 7:12. Die Angehörigen des Paderborners Oskar von der Linden gehen, man kann es wirklich nicht anders sagen, gerade durch die Hölle. Oskar ist seit dem 9. September vermisst, also seit einer Woche. Er wollte damals zu einer Wanderung aufbrechen. Seine Mutter Gabriele hat sich an uns gewandt und um Hilfe gebeten. Im Interview hat sie uns gesagt, wie es ihr gerade geht.
1: Ja, eigentlich ganz schlecht irgendwie. Also das ist halt, es macht mich schon sehr fertig. Und ich, dadurch, dass ich eben jetzt einfach versuche, die Flyer zu verteilen, irgendwie irgendwas tun, ne, um ihn zu finden.
0: Auf den Flyern, die Gabriele von der Linden verteilt, ist ein Foto ihres Sohnes. Sie bittet um Hinweise von allen, die irgendetwas gesehen haben. Sie selbst sucht pausenlos. Unter anderem an den Externsteinen im Kreis Lippe. Dorthin, das hat Oskar mal erwähnt, wollte er gerne mal wandern.
1: Somit bin ich halt dann eben von den Externsteinen halt so weit ich konnte halt diesen Hermannsweg gegangen irgendwie und habe ihm auch durch den Wald gerufen nach ihm, Oskar, Oskar, aber nichts.
0: Dass der Maschinenbaustudent einfach so verschwunden ist, weil er es so wollte, das glaubt seine Mutter, Gabriele von der Linden, nicht.
1: Und er ist wirklich ein freundlicher, junger Mann und würde jedem, dem er begegnet, irgendwie schön guten Tag sagen.
0: Sie lässt nichts unversucht und hofft inständig auf ein Happy End.
1: Ja, ich klammer mich ja regelrecht an jedem kleinen Mini-Hinweis, dass er noch lebt.
0: Wenn ihr Hinweise geben könnt, dann meldet euch bei der Polizei. Ein Foto des 32-jährigen Oskar von der Linden findet ihr auf radiohochstift.de.

0: Sicherer ankommen mit dem Radio Hochstift Verkehrsservice um 20 nach 7. Da wurde uns gerade ein Unfall gemeldet. Auf der B64 Bad Driburg Richtung Paderborn auf Höhe der Abfahrt Dahl. Da steht wohl das Unfallfahrzeug auch noch mitten auf der Fahrbahn. Es ist auch schlecht einzusehen und noch nicht gesichert. Also ungesicherte Unfallstelle auf der B64 Bad Driburg Richtung Paderborn auf Höhe der Abfahrt Dahl. Fahrt da bitte ganz vorsichtig ran. 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

0: Bei dem Lied denkt man irgendwie immer so, ah, jetzt nimmt's richtig Fahrt auf und dann auf einmal ist es zu Ende. Aber es passt jetzt zeitlich trotzdem ganz gut. Es ist nämlich 7.30 Uhr. Das heißt Zeit für die Nachrichten und Lea Wirz ist da.
1: Guten Morgen.
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1: Der Neubau und die Sanierung der Paderborner Stadtverwaltung werden nochmal teurer. Unter anderem wegen höherer Baukosten steigen sie um 8,4 Millionen Euro. Radio Hochstift-Reporter Holger Winkelmann. Für den angeschlagenen städtischen Haushalt gibt es aber trotzdem gute Nachrichten.
3: Der städtische Anteil an dem Mammutprojekt sinkt nämlich. Das ist möglich, weil knapp 15 Millionen Euro aus dem Sondervermögen für Infrastruktur des Bundes den Betrag drücken. Die Gesamtkosten liegen jetzt bei gut 78 Millionen Euro. Der städtische Anteil sinkt von 54,5 auf 49 Millionen Euro. Ob das Infrastrukturgeld tatsächlich in der Höhe verwendet werden darf, muss die Bezirksregierung noch abschließend prüfen. Die Stadt geht aber davon aus. Für die gestiegenen Baukosten von fast 8% innerhalb der vergangenen 2 Jahre hat nach Aussage der Stadt unter anderem der Iran-Krieg gesorgt. Dass die Preise weiter steigen werden, kann Paderborns Kämmerer Markus Tempelmann zumindest nicht ausschließen.
1: Eine Woche nach seinem Verschwinden bleibt ein Paderborner Student vermisst. Am Tag nach dem Start der Öffentlichkeitsfahndung waren bei der Polizei gestern Nachmittag 15 Hinweise eingegangen. Weil sie eher allgemein sind, planen die Ermittler zurzeit keine weiteren Suchmaßnahmen. Die Mutter des 32-Jährigen sagte zu Radio Hochstift, sie klammere sich an jede noch so kleine Spur. Sie sucht pausenlos und verteilt auch Flyer mit dem Foto ihres Sohnes. Das Bild und die Beschreibung stehen auf radiohochstift.de. Ein Mann aus Delbrück ist auf der Kirmes Wilbasen im lippischen Blomberg mit Falschgeld erwischt worden. Der Betrug flog am Sonntag auf, weil ein Geldschein als nicht echt identifiziert wurde. Zuvor waren der Polizei bereits mehrere gefälschte 50-Euro-Scheine gemeldet worden. Zeugen machten ein Foto des Tatverdächtigen und zeigten es den Polizisten, die auf dem Kirmesgelände unterwegs waren. Die Beamten durchsuchten den 23-Jährigen daraufhin und fanden weiteres Falschgeld.
0: Das Radio Hochstift-Wetter startet mit Regen und geht wahrscheinlich auch so zu Ende. Die Schauer ziehen sich bis in den Mittag, aber danach kommt auch mal die Sonne raus. Die Temperaturen liegen dann bei etwa 20 Grad. Heute Abend fängt es zwischen Salzgitter und Brakel stellenweise wieder an zu regnen. Morgen ist es dagegen voraussichtlich trocken, mit einem Mix aus Sonne und Wolken und wieder an die 20 Grad.
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0: Ihr kommt besser an mit dem Radio Hochstift Verkehrsservice und da habe ich den Hinweis über einen Unfall. Eben zumindest war die Unfallstelle auch noch ungesichert. Betrifft die B64 Bad Driburg Richtung Paderborn. Auf Höhe der Abfahrt Dahl ist da ein Unfall passiert und es staut sich dort jetzt auch schon ordentlich zurück. Das könnte sich dann natürlich jetzt um diese Uhrzeit auch noch ein bisschen verlängern, da der Stau. Also fahrt vorsichtig B64 Richtung Paderborn auf Höhe Abfahrt Dahl. Da hat es einen Unfall gegeben und es staut sich. Außerdem hat der Blitzanhänger im Kreis Höxter einen neuen Standort, wurde uns gerade auch gemeldet. Hinterm Ortsausgang von Höxter Albachsen blitzt der jetzt in Richtung Bödexen bei 70. Allen unterwegs, gute Fahrt. Ja, diese Spritpreise, ne? Bis wohin steigen sie noch? Die Politik fragt sich immerhin, was man dagegen machen kann. Es gibt Ideen. Eine hat Kanzler Friedrich Merz bei einem Unternehmertag in Berlin angesprochen.
4: Wir haben in der Koalition vor langer Zeit schon einen Direktauszahlungsmechanismus besprochen. Das Finanzministerium ist hier an der Arbeit. Ich hoffe, damit auch bald fertig.
0: Ja, aber ob sie kommt und wie sie aussieht, wer sie bekommt, das ist offen. Merz hat auch andere Optionen angesprochen, aber der Übergewinnsteuer für Mineralölkonzerne, die Rekordergebnisse einfahren, hat eine klare Absage erteilt. Die Spritpreise, Thema gleich bei uns. Ich bin Dania Tölle. Guten Morgen.
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0: 7.41 Uhr, Radio Hochstift hier mit Dania Tölle. Ich freue mich, dass ihr dabei seid. Bundeskanzler Friedrich Merz hat wegen der hohen Spritpreise Entlastungen für Autofahrerinnen und Autofahrer angekündigt. Gerade für Pendler, die täglich das Auto brauchen, sei eine Belastungsgrenze erreicht, hat er gesagt. Kollegin Soita Sovali, dann wird doch alles gut. Das Problem wurde von der Bundesregierung erkannt. Aber wie die Entlastungen aussehen und wann sie kommen?
1: Tja, das weiß sie selbst noch nicht so richtig. Merz sagt nur, es werden mehrere Möglichkeiten geprüft, zum Beispiel niedrigere Steuern oder Abgaben. In der CDU wird auch wieder über eine Entlastung beim CO2-Preis gesprochen. Wirtschaftsministerin Reiche schlägt was anderes vor. Menschen mit wenig Einkommen könnten direkt Geld vom Staat bekommen. Wie viel und wer genau, sagt sie aber nicht.
0: Das sind die CDU-Visionen. Da hat man sich noch nicht festgelegt. Die SPD favorisiert etwas anderes.
1: Na, die setzt vor allem auf einen Spritpreisdeckel nach belgischem Vorbild. Also ganz einfach gesagt, der Staat legt fest, wie teuer Benzin und Diesel höchstens sein dürfen. Tankstellen können darunter bleiben und miteinander um Kunden konkurrieren, aber nicht drüber gehen. Die Höhe würde sich unter anderem am Ölpreis, den Kosten für Raffinerien und Transporte sowie an Steuern orientieren. Finanzminister Klingbeil sagt, Mineralölkonzerne dürfen sich an der Krise nicht bereichern.
0: Ja, das Modell hätte den Vorteil, dass anders als bei einem neuen Tankrabatt nichts gegenfinanziert werden müsste. Also, dass der Staat das Geld nicht an einer anderen Stelle einsparen müsste, um einen Tankrabatt wieder reinzukriegen. Fest steht, es muss was passieren, denn jeden Tag steigen die Preise.
1: Super E10 hat Anfang der Woche knapp 2,29 Euro pro Liter gekostet, Diesel gut 2,41 Euro. Also damit fehlen da nur noch wenige Cent bis zum bisherigen Rekord. Bremens Regierungschef Bovin Schulte sagte deshalb ganz deutlich im ZDF:
2: Es müssen jetzt schnell Entscheidungen getroffen werden, weil die Situation an den Zapfsäulen einfach unerträglich ist. Die Menschen müssen entlastet werden und da zählt jetzt eigentlich jeder Tag.
0: Die Bundesregierung will etwas gegen die hohen Spritpreise unternehmen. Was genau und wann, das ist noch nicht klar.

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3: 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Wir haben letztes Jahr noch für eine Freundin den Familienhund aufgepasst, weil die genau zu den Ehrlich Brothers gefahren sind und sich die Show angeguckt haben. Und die waren danach so begeistert, wo ich gedacht habe, und ich habe es jetzt im Radio gehört und dachte mir, ich muss jetzt die Chance nutzen. 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
1: Ja, guter Plan. 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
1: Mit Thorsten Adolfs. Guten Morgen. Viele Menschen in Deutschland sind auch dieses Jahr wieder mit dem Auto in den Urlaub gefahren und steckten dann im Stau. Und von denen gab es einige. Laut ADAC waren es im kompletten Ferienzeitraum fast 129.000. Das sind 8% mehr als noch vor einem Jahr. Christian Böder aus dem News-Team. Im Vergleich der Bundesländer gab es die meisten Staus zum Ferienstart bei uns in NRW.
2: Stimmt, wir sind allerdings auch das bevölkerungsreichste Bundesland. Zum Start der Sommerferien zwischen dem 17. und 19. Juli zählte der ADAC bei uns über 4.300 Staus. Besonders schlimm war es, na klar, am letzten Schultag, als Pendler, Sommerurlauber und Wochenendausflüger zusammenkamen. Aber trotz dieser Zahlen lief einiges besser als im vergangenen Jahr. Zum Beispiel war an den anderen Hauptreisetagen die Stauzahl nur halb so groß und auch auf Bundesebene gab es Verbesserungen. Laut ADAC gab es zwar mehr Staus mit mehr Kilometern, aber zeitlich gesehen steckte man etwas kürzer drin. Hauptursache für die Staus waren rund 1020 Autobahnbaustellen.
1: Auch die Stimmung war bei vielen Urlaubern gut, trotz der Staus, Spritpreise und Rekordhitze.
2: Das sieht so aus. In einer Umfrage der Krankenkasse DAK Gesundheit sagten fast 9 von 10, dass sie sich im Urlaub gut bis bestens erholt haben. 3 Viertel sagten auch, dass die Hitze sie nicht gestört hat. 1 Viertel sagte dagegen, das hatte mit Entspannung nichts mehr zu tun. Besonders gut erholen konnten sich die meisten durch Sonne und Natur, gefolgt von einfach mal woanders sein oder Zeit mit Familie oder für sich selbst. Rund 1 von 10 Befragten sagte allerdings auch, der Urlaub hat nichts gebracht, man konnte nicht abschalten oder hatte Stress mit Familie und Freunden.
1: Danke, Christian. Und jetzt weitere Meldungen im Überblick. Verteidigungsminister Pistorius und sein US-Kollege Hegseth haben eine enge Zusammenarbeit beim Thema Rüstung vereinbart. Deutschland erhält aus den USA unter anderem Tomahawk-Marschflugkörper und Kampfjets. Hegseth sagte, es gehe darum, leistungsfähige Systeme für amerikanische, deutsche und verbündete Streitkräfte in großem Maßstab bereitzustellen. Der Arbeitnehmerflügel der CDU fordert wegen der weiter steigenden Spritpreise schnelle Entlastungen für kleine und mittlere Einkommen. Das hat CDA-Chef Radke der Funke Mediengruppe gesagt. Eine Direktzahlung allein reiche aber nicht, meint Radke. In Südkorea soll zum ersten Mal ein Medikament für Schwangerschaftsabbrüche zugelassen werden. Die Politik hat dafür schon ihr Okay gegeben. Das Medikament, um das es geht, kann bis zur 9. Schwangerschaftswoche eingesetzt werden, sobald die Arzneimittelbehörde die Freigabe erteilt. Asterix und Obelix brechen mal wieder alle Rekorde, diesmal allerdings nicht gegen die Römer, sondern auf dem Kunstmarkt. Ein Originalcover von Asterix bei den Briten hat bei einer Auktion in Belgien eine riesige Summe von 1,2 Millionen Euro eingebracht. Inklusive aller Gebühren musste der neue Besitzer sogar knapp 1,5 Millionen Euro zahlen. Experten hatten das Bild im Vorfeld auf maximal 200.000 Euro geschätzt.
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3: Mit Lea Wirz, guten Morgen. Die Mutter des vermissten Paderborner Studenten bittet die Menschen im Hochstift um Mithilfe bei der Suche. Ein Foto und die Beschreibung des 32-Jährigen stehen auf radiohochstift.de. Er ist heute vor einer Woche verschwunden. Oskar von der Linden wollte zu einer Wanderung aufbrechen. Seine Mutter sagte zu Radio Hochstift, sie suche pausenlos und verteile Flyer. Bei der Polizei sind bis gestern Nachmittag 15 Hinweise eingegangen. Weil eine heiße Spur fehlt, plant die Polizei aktuell keine weiteren Suchmaßnahmen.
4: Das Radio-Hochstift-Wetter wird noch freundlicher. Heute Morgen, ja, da kriegen wir noch einige Schauer, aber ab dem Mittag ist das meistens vorbei und dann lockert es auch mal auf. Heute Abend kündigen sich neue Schauer an. Morgen bekommen wir nur Wolken und Sonne und das alles bei 20 Grad. Die werden es heute auch noch. Besser ankommen mit dem Radio-Hochstift-Verkehrsservice. Der Unfall auf der B64 ist noch aktuell. Bad Driburg Richtung Paderborn auf Höhe der Abfahrt Dahl hat es einen Unfall gegeben. Aber laut Polizei musste da nichts irgendwie gesperrt werden. Man kommt da auch dran vorbei. Es staut sich nur leicht an der Stelle. Außerdem haben wir heute Morgen schon den neuen Standort vom Blitzeanhänger im Kreis Höxter gemeldet bekommen. Der steht jetzt hinterm Ortsausgang von Höxter-Albachsen, wenn ihr Richtung Bördeksen unterwegs seid, bei 70. Und Barbara hat uns gerade auch noch eine Nachricht geschrieben bei WhatsApp. Vielen Dank. Sie schreibt, in Paderborn-Elsen wird geblitzt in der Weserstraße bei 50. Und wir hatten auch noch einen Anruf, dass die Ampel in Paderborn an der Kreuzung Frankfurter Weg-Borchener Straße aktuell nicht funktioniert. Da schaut ihr also bitte auf die Schilder. Gute Fahrt.
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4: Warburg feiert ein Musikfestival und dann sorgt dort plötzlich ein Tornado für Chaos und fast 100 Verletzte. Darum geht es beim Szenario Diemelsturm HX26.
5: In dieser Größenordnung hat es eine Übung im Kreis Höxter noch nicht gegeben.
4: Das sagt Höxters Landrat Michael Stickeln. Wer bei der Großübung am 27. September alles mitmacht und wie sie abläuft, ist gleich Thema hier. Mein Name ist Dania Tölle. Ich wünsche einen schönen guten Morgen.
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0: 10 nach 8. Guten Morgen bei Radio Hochstift. Wer am 27. September, also nächste Woche Sonntag, im Bereich der früheren Warburger Zuckerfabrik und des Bahnhofs unterwegs ist, sollte unbedingt früh losfahren. Auf dem Fabrikgelände läuft dann nämlich der Diemelsturm HX26. Was das ist, erklärt der Höxteraner Landrat Michael Stickeln.
1: Es ist die größte Übung im Kreis Höxter und auch eine der größten in ganz Ostwestfalen-Lippe mit über 1000 Beteiligten und über 160 Einsatzfahrzeugen. Wirklich eine Übung von Großformat.
0: Mit dabei sind die Feuerwehr, der Rettungsdienst und sämtliche Hilfsorganisationen aus dem Kreisgebiet. Und es kommt noch Verstärkung von außerhalb dazu. Ganz OWL und die nordhessischen Nachbarkreise machen mit. Angenommen wird ein sogenannter Massenanfall von Verletzten bei einem Musikfestival, den Diemelbeats. Übungsorganisator Sören Krelaus über das Szenario.
2: Gegen 10.15 Uhr meldet der Deutsche Wetterdienst eine von Westen dynamisch heranziehende Gewitterzelle. Der Veranstalter versucht noch, das Gelände zu räumen. Das gelingt ihm aber nicht aufgrund der Kürze der Zeit. Und dann zieht gegen 10.30 Uhr eine Windhose, ein Tornado über das Gelände und es gibt zahlreiche Verletzte.
0: Beim Diemelsturm HX26 soll alles so echt wie möglich wirken. Nichts wird dem Zufall überlassen. Das NRW-Innenministerium schickt extra eine Schauspieltruppe nach Warburg.
2: Wir bekommen ca. 90 realistische Unfalldarsteller, die geschminkt werden, die eine Rolle haben, die ein Drehbuch haben. Und zusätzlich wird es noch 140 Rollenspieler, also unverletzt Betroffene geben, die Ersthelfer oder einfach Besucher des Festivals spielen.
0: Auch die Krankenhäuser im Hochstift machen mit. Die Übungsverletzten werden nämlich mit dem Rettungswagen ins Höxteraner St. Ansgar Krankenhaus und das Warburger Helios Klinikum gebracht. Auf den regulären Betrieb der beiden Hospitäler soll die Übung aber keinen Einfluss haben. Die Höxteraner Standortleiterin Juliane Gierke weiß, wie das organisiert wird.
3: Wir können innerhalb der sehr großzügigen zentralen Notaufnahme Räume separieren und dort auch die Wegeführung so gestalten, dass sowohl die echten Notfälle als auch die Übung dort auch in Ruhe stattfinden kann.
0: Zuschauerinnen und Zuschauer sind bei der Übung in Warburg nicht zugelassen. Allerdings wird es zu Diemelsturm HX26 auch eine Auswertung geben. Dafür sind Experten unter anderem vom NRW-Innenministerium dabei, die jeden Schritt und jede Entscheidung dokumentieren. Ihr habt's gehört bei Radio Hochstift. Schönen guten Morgen.

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1: Ja, woher das Geld für wichtige Investitionen nehmen und nicht stehlen? Das fragen sich gerade viele Städte. Da ist es schon ungewöhnlich, wenn noch neue Bäder gebaut werden. Im Kreis Höxter tut sich da aber gleich in zwei Städten was. Warburg baut gerade sein neues Waldbad und in Beverungen war gestern die Einweihung vom neuen Hallenbad. Bürgermeister Tino Wenkel preist es schon mal an.
2: Die Besucher erwartet in jedem Fall ein absolut neuwertiges, hochmodernes Schwimmbecken, was für den Vereinssport ausgelegt ist. Aufgrund unserer Lage hier im Dreiländereck muss ich sagen, Alleinstellungsmerkmal. 4 Grundschulen haben die Möglichkeit, hier ihren Grundschülerinnen und Schülern das Schwimmen beizubringen.
1: Das neue Hallenbad ist jetzt Teil der Beverunger Batze. Das war bisher nur ein Freibad und ist durch den Anbau zu einem Kombibad geworden. Der Neubau hat 4,5 Millionen Euro gekostet. Dass die Stadt das Projekt umgesetzt hat, lag in erster Linie an den Fördermitteln.
2: Wir hatten das Glück, dass wir hier am Standort Beverungen die Umkleideräumlichkeiten zum Freibad seinerzeit saniert und gefördert bekommen haben. Und in dem Zuge war die Situation einfach sehr günstig und glücklich, dass wir Fördermittel bekommen haben für einen Neubau des Hallenbades.
1: Das Beverunger Hallenbad ist ein Ersatzbau für ein früheres Hallenbad. Das war in die Jahre gekommen und eine Sanierung hätte sich nicht mehr gelohnt.
2: 2019 musste das Leerschwimmbecken in Dahlhausen geschlossen werden. Und dann innerhalb auch kürzester Zeit, 2020 im Sommer, wurde der Beschluss gefasst, hier neu zu bauen.
1: Die Bauarbeiten in Beverungen haben übrigens 22 Monate gedauert und damit deutlich länger als geplant. Ursprünglich war die Eröffnung schon für Ende letzten Jahres und dann für den Februar vorgesehen.
2: Das ist ganz oft so bei solchen großen Projekten. Dann wurden manche Dinge nicht rechtzeitig geliefert. Wir haben dann politisch auch abgestimmt, dass wir lieber jetzt im Herbst vernünftig in Ruhe dieses Projekt in Betrieb nehmen, anstatt auf der Überholspur in die Eröffnung gehen, weil dann wäre das konkurriert mit der Freibadsaison.
1: Eingeweiht ist das Bad also schon. Die Eröffnung ist aber erst am kommenden Montag. Dann können die Badegäste ins Hallenbad der Batze strömen. Ihr hört Radio Hochstift. 20 nach 8 haben wir es. Guten Morgen.

0: Kurze Info im Radio Hochstift Verkehrsservice. Der Unfall auf der B64 Richtung Paderborn auf Höhe der Abfahrt Dahl scheint sich soweit erledigt zu haben. Da wurde uns jetzt allerdings gerade ein Pannenauto an der Stelle gemeldet. Also möglicherweise ist das noch der Unfallwagen. Das ist natürlich jetzt unklar, aber offenbar steht da gerade noch ein Auto mit Warnblinklicht an der Stelle. Deswegen vorsichtig ein bisschen.
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0: 8.30 Uhr, höchste Zeit für die Nachrichten von und mit Lea Wirz.
1: Guten Morgen.
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1: Auf der Suche nach dem vermissten Oskar von der Linden aus Paderborn fehlt bisher eine heiße Spur. Der 32 Jahre alte Maschinenbaustudent ist heute vor einer Woche verschwunden. Radio Hochstift-Reporter Norbert Janowski im Interview mit uns appelliert seine Mutter, die Augen offen zu halten.
3: Sie klammere sich an jeden kleinen Hinweis, dass ihr Sohn noch lebt. Oskar von der Linden wollte vorigen Mittwoch nachmittags wahrscheinlich zu einer Wanderung aufbrechen. Sein Ziel ist unklar. Weil er vor seinem Verschwinden auch an den Externsteinen war, ist seine Mutter von dort ein Stück des Hermannsweges gegangen und hat nach ihrem Sohn gerufen. Während die Detmolderin auch Flyer verteilt und pausenlos sucht, plant die Paderborner Polizei aktuell keine Suchmaßnahmen. Ihr fehlen konkrete Ansatzpunkte. Gestern Nachmittag waren 15 Hinweise eingegangen. Allerdings waren sie eher allgemein gehalten und wenig konkret. Ein Foto und die Beschreibung des Vermissten stehen auf radiohochstift.de.
1: Die Kosten für den Neubau des neuen Paderborner Stadthauses und die Sanierung der Stadtverwaltung am Abdinghof steigen auf über 78 Millionen Euro. Das sind mehr als 8 Millionen mehr als vor gut 2 Jahren veranschlagt. Ein Grund dafür sind die gestiegenen Baupreise. Aber zum Beispiel auch unvorhergesehene höhere Kosten für die Entsorgung schlagen zu Buche. Der städtische Anteil sinkt aber kurioserweise von 54,5 auf 49 Millionen Euro. Der Grund: Die Stadt will Fördergelder aus dem Sondervermögen Infrastruktur des Bundes für die Sanierung nutzen. Die Polizei hat in der Paderborner Innenstadt einen 19-jährigen Ladendieb festgenommen. Zuvor hat es eine Schlägerei zwischen dem Dieb und einem Ladendetektiv gegeben. Der 19-Jährige hatte in einem Geschäft in der Westernstraße geklaut. Der Detektiv verfolgte ihn bis zur Kreuzung Königstraße-Marienstraße. Dort gab es erst eine verbale und dann eine körperliche Auseinandersetzung, bei der beide zu Boden gingen. Die Polizisten konnten den jungen Mann dann festnehmen.
0: Bei den Temperaturen geht heute im Radio Hochstift Wetter nicht mehr so viel. Aktuell um die 17 Grad, an die 20 werden es noch in Nieheim und Lichtenau. Aber der Rest wird noch anders. Aktuell haben wir Schauer und viele Wolken. Ab dem Mittag ist es meist trocken und wir bekommen immer mehr Sonne. Heute Abend dann wieder etwas Regen. Morgen ist es trocken, bei Sonne und Wolken im Mix bei nochmal 20 Grad.
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0: Günstiger ankommen mit dem Radio Hochstift Verkehrsservice. Blitzer haben wir in Paderborn-Elsen auf der Weverstraße. Da wird in beiden Richtungen geblitzt bei 50. Und der Blitzeranhänger im Kreis Höxter hat einen neuen Standort seit heute. Der steht jetzt hinterm Ortsausgang Höxter-Albachsen in Richtung Bördexen und blitzt bei 70. Und wir haben noch die Info, dass in Paderborn die Ampel ausgefallen ist an der Kreuzung Frankfurter Weg, Borchener Straße. Die funktioniert aktuell nicht. Schaut da also bitte auf die Schilder und fahrt ein bisschen vorsichtig ran. Gute Fahrt. Ich glaube, viele Leute in Deutschland haben aktuell das Gefühl, von der Politik so gar nicht gehört zu werden. Also viele sind einfach auch zunehmend frustriert. GKV-Spargesetz, hohe Spritpreise und. Es kommt bei vielen einfach gerade nicht gut an. Bei uns läuft ja die Demokratie-Aktionswoche und das ist gleich nochmal unser Thema. Ich bin Dania Tölle, guten Morgen.
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0: Kommt gut in diesen Mittwoch rein mit Radio Hochstift, gleich 20 vor 9. Demokratie braucht viele Stimmen. Unter dem Motto haben sich in dieser Woche ja Medien aus ganz Deutschland zusammengeschlossen. Fernsehsender, Zeitungen, Zeitschriften und wir vom Radio natürlich auch. In dieser Aktionswoche wollen wir euch einerseits einen Einblick geben, wie wir so arbeiten und warum unabhängiger Journalismus wichtig für eine funktionierende Demokratie ist. Zum anderen wollen wir mit euch sprechen und von euch wissen, was ihr über Demokratie und Politik denkt. Und heute geht's um die Frage: Fühlt ihr euch eigentlich gehört?
1: Überhaupt nicht. Also wir sind selbstständig. Wir werden bloß noch untergebuttert.
2: Von der Politik, die gerade an der Macht ist, kann man ja so sagen, fühle ich mich gar nicht gesehen, gar nicht gehört. Ich will nur sagen, dass die anderen Parteien definitiv zulegen müssen und wieder anfangen müssen, nicht ihre Wähler zu erziehen, sondern die zu sehen. Und wenn solange das nicht passiert, wird die AfD auch immer weiter erstarken.
3: Ich habe das Gefühl, so auf die jüngere Generation wird gar nicht wirklich eingegangen. Ich habe oft das Gefühl, dass auch gerade auf Frauen auch nicht viel eingegangen wird. Viele ältere weiße Männer haben da mehr zu sagen als irgendeine Frau. Es nervt mich eigentlich quasi nur noch.
0: Ja, man merkt, also viele Menschen fühlen sich nicht gehört, sind frustriert. Also Hausaufgabe für die Politik, zuhören und reagieren. Und zuhören, das fällt ja vielen heutzutage ganz schön schwer, ne?

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0: Tiffany Harris bei Radio Hochstift mit Vertigo. Schön, dass ihr dabei seid heute Morgen. Tanken ist gerade kein gutes Thema, ey, vor allem für Pendler. Benzin und Diesel sind wieder unglaublich teuer und es ist kein Ende in Sicht. Die Preise stellen täglich neue Rekorde auf. Ja, und jetzt? Jetzt muss die Politik sich was überlegen. Das sieht Kanzler Friedrich Merz genauso.
1: Wir haben im Grunde genommen mehrere Optionen. Wir können verschiedene Steuern und Abgaben in den Blick nehmen. Ich sehe die Notwendigkeit. Wir werden in der Koalition über dieses Thema sprechen und ich hoffe auch bald zu Lösungen kommen.
0: Genauer ist Merz in seiner Rede beim Unternehmertag des Handelsverbands BGA in Berlin nicht geworden. Nur eine Übergewinnsteuer für Mineralölkonzerne, die sich gerade dumm und dämlich verdienen, die hält er nicht für realistisch. Das sehen einige Politiker wie der Chef der Ministerpräsidentenrunde, Andreas Bovenschulte, anders. Auch wenn es nicht einfach würde, hat der SPD-Politiker am Abend im ZDF eingeräumt.
2: Das letzte Mal, als wir die Übergewinnsteuer in Deutschland hatten, hat die 2 Milliarden gebracht. Und wenn es da rechtliche Probleme gab, dann muss man es das nächste Mal besser machen. Eins ist doch ganz klar, im Steuerrecht gibt es viele, viele komplizierte Dinge und trotzdem wird ein Weg gefunden. Für mich sind das alles Schutzbehauptungen. Wenn wir wollen, dass wir die Übergewinne der Mineralölkonzerne nutzen, um die Bürgerinnen und Bürger zu entlasten, dann finden wir da auch einen Weg.
0: Der Arbeitnehmerflügel der Merz-CDU und die Wirtschaftsministerin Katharina Reiche denken dagegen laut über Direktzahlungen an finanzschwache Haushalte nach. Herbert Rabel vom Tankstelleninteressenverband sieht auch, dass diese Spritpreise nicht mehr gehen. Er favorisiert, eine bekannte Steuer zu senken.
3: Man könnte vielmehr jetzt über Mehrwertsteuersenkungen nachdenken. Es gibt ja Überlegungen zu sagen, Mobilität ist genauso wichtig wie Butter, Milch und Brot. Und dann wären wir bei 7% Mehrwertsteuer und dann hätten wir auch eine spürbare Entlastung. Und dann fehlt eben an anderer Stelle das Geld.
0: Ja, das ist das größte Problem, ne? Trotzdem sind sich quasi alle einig, bei den Spritpreisen muss sich was tun. Der Kanzler Friedrich Merz spricht sich für Entlastungen für Autofahrer aus, aber gegen Belastungen von Mineralölkonzernen.

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1: Mit Thorsten Adolfs. Guten Morgen. Die Zeiten, in denen wir alle mit Masken vor dem Gesicht rumgelaufen und auf Abstand gegangen sind, die sind zum Glück vorbei. Aber die Corona-Pandemie hält immer noch nach, und zwar juristisch. Der Bundesgerichtshof beschäftigt sich gleich mit der sogenannten Maskenaffäre. Damals hatte das Bundesgesundheitsministerium unter Minister Spahn für viel Geld enorme Mengen an Masken gekauft, aber nur weniger als die Hälfte davon an die Bevölkerung ausgegeben. Mehr zum Thema hat Christian Böder aus dem News-Team.
2: Beim Streit vor dem BGH geht es vor allem um Geld. Die Forderungen kommen von beiden Streitparteien. In mehreren Fällen fordern die maskenproduzierenden Unternehmen Geld vom Bund. Der wiederum will einen Teil des Kaufpreises zurück. Auslöser des Rechtsstreits war die Lage im ersten Corona-Jahr 2020. Der damalige Bundesgesundheitsminister Spahn wollte so viele Schutzmasken wie möglich beschaffen, denn die wurden zu Beginn der Pandemie rasch knapp. Ihre Produktion im großen Stil lief gerade erst an. Um Engpässe zu vermeiden, sicherte Spahn den Anbietern eine unbegrenzte Abnahme von Masken zu einem Fixpreis. So kaufte der Bund 5,7 Milliarden Exemplare für fast 6 Milliarden Euro. Das Problem, der Bund blieb auf mehr als der Hälfte der Masken sitzen und ließ sie schließlich entsorgen. Auf der anderen Seite nahm der Bund ganze Maskenlieferungen nicht an, weil sie mangelhaft waren oder zu spät kamen. Spahns Nachfolger Lauterbach warf Spahn später unter anderem vor, Milliarden an Steuern verschwendet und beim Maskenkauf ihm nahestehende Menschen bevorzugt zu haben.
1: Und jetzt weitere Nachrichten in der Zusammenfassung. EU-Kommissionspräsidentin von der Leyen will sich in diesen Minuten in Straßburg zu den großen Themen äußern, die die Staatengemeinschaft beschäftigen. Es wird erwartet, dass sie sagen wird, ab welchem Alter Kinder und Jugendliche Social-Media-Plattformen nutzen dürfen. Weitere Themen dürften Sicherheit und Verteidigung, Wettbewerbsfähigkeit und der nächste EU-Haushalt sein. Die Digitalwirtschaft ist mittlerweile der wichtigste Industriezweig in Deutschland und stellt traditionelle Branchen wie die Autoindustrie deutlich in den Schatten. Nach Angaben des Forschungsinstituts Istari AI trägt der Bereich Digitales knapp 12% zur gesamten Wirtschaftsleistung in Deutschland bei, mit einem starken Mittelstand und Millionen Beschäftigten. Das Ozonloch über der Arktis schrumpft. Es ist so klein wie zuletzt vor mehr als 30 Jahren. Die Experten der Weltwetterorganisation sprechen deshalb von einer echten Erfolgsgeschichte für den weltweiten Klimaschutz. Früher haben wir Stoffe wie FCKW in Kühlschränken oder Löschschäumen benutzt, die diese Ozonschicht regelrecht aufgefressen haben. Weil diese Stoffe jetzt weltweit verboten sind, repariert sich die Atmosphäre von ganz allein. Die Fachleute der Weltwetterorganisation sind sicher, wenn es so weitergeht, ist das Ozonloch in ein paar Jahrzehnten Geschichte.
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3: Mit Lea Wirz, guten Morgen. Im Kreis Höxter laufen seit fast einem Jahr die Vorbereitungen für Diemelsturm HX26 und damit für die größte Einsatzübung dieser Art, die es im Kreisgebiet je gegeben hat. Beteiligt sind 1000 Einsatzkräfte von Feuerwehr, Rettungsdiensten und allen weiteren Hilfsorganisationen, die es im Kreis gibt. Angenommen wird ein schweres Unwetter bei einem Musikfestival in Warburg. Ein Tornado sorgt in dem Szenario für Chaos und fast 100 Verletzte. Während der Übung Diemelsturm HX26 am 27. September, also nächste Woche Sonntag, ist im Umfeld der früheren Zuckerfabrik und damit auch des Bahnhofs in Warburg mit Verkehrsproblemen zu rechnen.
4: Das große Regengebiet ist durch. Jetzt kommen im Radio Hochstiftwetter noch so einzelne Schauer runter. Spätestens ab dem Mittag ist das vorbei und dann werden auch die Wolken weniger, also die Sonne kommt dann raus, bei nachmittags etwa 20 Grad. So ähnlich wird es dann morgen auch temperaturmäßig, dann aber ohne Regen und nur mit Sonne und Wolken. Besser ankommen mit dem Radio Hochstift Verkehrsservice. Da müssen wir auf die A2 schauen. Da staut es sich nämlich in Richtung Dortmund zwischen Bielefeld Ost und Kreuz Bielefeld. 4 Kilometer Stau und 10 Minuten plus müsst ihr da einrechnen. Und geblitzt wird ebenfalls in Paderborn-Elsen auf der Weberstraße, und zwar in beiden Richtungen bei 50.
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4: Seit einer Woche ist Oskar von der Linden verschwunden. Der Paderborner Maschinenbaustudent wird seitdem nicht nur von der Polizei gesucht, sondern auch von seiner verzweifelten Mutter Gabriele.
5: Ich verteile Flyer einfach in der Gegend irgendwie, wo eventuell irgendwelche Wanderer langgehen und irgendwie mal die Augen aufhalten.
4: Mehr von Gabriele von der Linden und ihrer Hoffnung, ihren Sohn wiederzufinden, hört ihr gleich. Ich bin Dania Tölle. Guten Morgen zusammen.
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0: Viertel nach neun haben wir es und hier ist Radio Hochstift mit Dania Tölle. Die Angehörigen des Paderborners Oskar von der Linden gehen, das kann man nicht anders sagen, gerade wirklich durch die Hölle. Oskar ist seit dem 9. September vermisst, also seit einer Woche. Er wollte damals zu einer Wanderung aufbrechen. Seine Mutter Gabriele hat sich an uns gewandt und um Hilfe gebeten. Im Interview hat sie uns gesagt, wie es ihr gerade geht.
1: Ja, eigentlich ganz schlecht irgendwie. Also das ist halt, es macht mich schon sehr fertig. Und ich, dadurch, dass ich eben jetzt einfach versuche, die Flyer zu verteilen, irgendwie irgendwas tun, ne, um ihn zu finden.
0: Auf den Flyern, die Gabriele von der Linden verteilt, ist ein Foto ihres Sohnes. Sie bittet um Hinweise von allen, die irgendetwas gesehen haben. Sie selbst sucht pausenlos, unter anderem an den Externsteinen im Kreis Lippe. Dorthin, das hat Oskar mal erwähnt, wollte er gern mal wandern.
1: Somit bin ich halt dann eben von den Externsteinen halt so weit ich konnte halt diesen Hermannsweg gegangen irgendwie und habe ihm auch durch den Wald gerufen nach ihm, Oskar, Oskar, aber ja, nichts.
0: Dass der Maschinenbaustudent einfach so verschwunden ist, weil er es so wollte, das glaubt seine Mutter Gabriele von der Linden nicht.
1: Und er ist wirklich ein freundlicher, junger Mann und würde jedem, dem er begegnet, irgendwie schön guten Tag sagen.
0: Ja, sie lässt nichts unversucht und hofft inständig auf ein Happy End.
1: Ja, ich klammer mich ja regelrecht an jedem kleinen Mini-Hinweis, dass er noch lebt.
0: Wenn ihr Hinweise geben könnt, dann meldet euch bei der Polizei. Ein Foto des 32-jährigen Oskar von der Linden findet ihr auf radiohochstift.de.

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3: Lea Wirz ist ins Studio gekommen, hat die Nachrichten im Gepäck. 9.30 Uhr ist es.
4: Guten Morgen.
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4: Unter dem Titel Diemelsturm HX26 läuft am 27. September in Warburg die größte Übung, die es in dieser Art je im Kreis Höxter gegeben hat. Auf dem Gelände der früheren Zuckerfabrik proben 1000 Einsatzkräfte aller Hilfsorganisationen, wie sie mit einem Massenanfall von Verletzten umgehen können. Radio Hochstift-Reporter Dick Bentfeld aus dem Studio Höxter.
5: Die Einsatzkräfte bei Diemelsturm HX26 kommen nicht nur aus dem Kreis Höxter, sondern aus ganz OWL und aus den Nachbarkreisen in Nordhessen. Außerdem beteiligen sich über 200 Darstellerinnen und Darsteller, die professionell geschminkt werden und unter anderem in die Rolle von Verletzten schlüpfen. Auch das Warburger Helios-Klinikum und das Höxteraner St. Ansgar-Krankenhaus machen bei der Übung mit. Angenommenes Szenario: In Warburg finden die Diemelbeats, ein großes Musikfestival, statt. Ein Tornado zieht auf und der Veranstalter kann das Gelände nicht rechtzeitig evakuieren. Zuletzt gab es im Kreisgebiet 2019 die Übung Wesersturm in Höxter. Sie war ähnlich angelegt, aber deutlich kleiner.
4: Die Kosten für den Neubau des Paderborner Stadthauses und die Sanierung der Stadtverwaltung am Abdinghof steigen auf über 78 Millionen Euro. Das sind mehr als 8 Millionen mehr als vor gut 2 Jahren veranschlagt. Ein Grund dafür sind die gestiegenen Baupreise, aber zum Beispiel auch unvorhergesehene höhere Kosten für die Entsorgung schlagen zu Buche. Der städtische Anteil sinkt aber kurioserweise von 54,5 auf 49 Millionen Euro. Der Grund: Die Stadt will Fördergelder aus dem Sondervermögen Infrastruktur des Bundes für die Sanierung nutzen. Eine Woche nach seinem Verschwinden bleibt ein Paderborner Student vermisst. Am Tag nach dem Start der Öffentlichkeitsfahndung waren bei der Polizei gestern Nachmittag 15 Hinweise eingegangen. Weil sie eher allgemein sind, planen die Ermittler zurzeit keine weiteren Suchmaßnahmen. Die Mutter des 32-Jährigen sagte zu Radio Hochstift, sie klammere sich an jede noch so kleine Spur. Sie sucht pausenlos und verteilt auch Flyer mit dem Foto ihres Sohnes. Das Bild und die Beschreibung stehen auf radiohochstift.de.
3: Das Radio Hochstift Wetter hat noch ein paar letzte Schauer für uns, aber das ist bald vorbei. Spätestens ab dem Mittag ist es zwischen Steinheim und Bad Wünnenberg meist trocken und es scheint auch mal die Sonne. Heute Nachmittag sind es dann etwa 20 Grad. Abends kommen wieder mehr Wolken inklusive einzelnen Regenschauern. Morgen ändert sich an den Temperaturen gar nichts. Es wird aber generell etwas schöner, weil es trocken bleibt und sich Sonne und Wolken den Himmel voraussichtlich teilen.
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3: Günstiger ankommen mit dem Radio Hochstift Verkehrsservice in Paderborn-Elsen wird geblitzt auf der Weberstraße in beiden Richtungen bei 50. Und ihr habt noch mehr? Dann anrufen 0800 399 3399. Das ist unsere kostenlose Verkehrshotline. Am Mikro für euch ist Dania Tölle. Schönen guten Morgen. In diesem Jahr schreibt und singt unseren Lichtblicke-Song ja Iggy Kelly. Und die Arbeiten daran laufen ja auch noch. Trotzdem haben wir jetzt länger irgendwie nichts gehört, wie eigentlich der Stand der Dinge ist. Zum Glück gibt es jetzt mal wieder ein Update. Und das hören wir gleich hier.
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Neuer Blitzer im Radio Hochstift Verkehrsservice auf der B1 von Salzkotten Richtung Paderborn. Vor den Autobahnauffahrten wird geblitzt bei 70.

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1: Iggy Kelly und unsere Kollegin Annick Manoukian sind gerade wieder fleißig an unserem Lichtblicke-Song dran. Gestern sind die beiden nochmal zu Iggys Produzenten nach Manchester geflogen. Und wie lief's gestern?
2: Es war schon wieder so schön. Ich habe was eingesungen und Iggy natürlich auch. Hier ein kleiner Höreindruck vom späten Abend.
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2: Hier direkte Lob vom Produzenten und Iggys Fazit zum Tag gestern.
5: Also es war wirklich super krass, wie schnell die Zeit umgegangen ist. Ich muss sagen, am Ende waren wir, glaube ich, alle, ich auch, so müde. Und dann waren wir am Recorden und ich dachte mir so, ne, ich mache das morgen nochmal vernünftig, weil es muss ja auch richtig sitzen.
1: Ja, die beiden haben sich auch noch ein paar Tage jetzt mehr Zeit genommen. Wie geht's denn heute weiter?
5: Witzigerweise ist Tom Gregory auch bei uns im Studio und ist dann ein paar Stunden da. Und das heißt, da müssen wir ein bisschen warten, aber wir gehen einfach so lange frühstücken. Und danach starten wir wieder voll durch. Oh, wir müssen noch unbedingt ganz viele Harmonien aufnehmen. Das fände ich so toll.
2: Da bin ich auch dabei.
5: Wir haben ein bisschen was ausprobiert und wir waren so, das muss erledigt werden. Das machen wir dann morgen.
2: Ja, das war schön, ne? Das war schön.
5: Ja, das war schön.
1: Das klingt doch nach einem super Plan. Dann lasst euch erstmal noch einen Kaffee schmecken und wir hören dann auf jeden Fall nochmal bald von euch. Das Update zu unserem Lichtblicke-Song. Wir helfen Kindern und Familien in Not. Wenn ihr mehr dazu wissen wollt, könnt ihr natürlich auf lichtblicke.de gehen oder auf radiohochstift.de.

Ein deutscher Kultschauspieler ist leider verstorben, Ralf Richter nämlich. Und auf sein Leben schaut die Kollegin Selina Herr gleich zurück hier bei Radio Hochstift. Sie übernimmt das Mikro. Ich bin Dania Tölle, sage für heute Tschüss. Wir hören uns, wenn ihr mögt, morgen früh wieder ab 6 Uhr. Ciao.

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1: Mit Thorsten Adolfs. Guten Morgen. In diesen Minuten startet am Bundesgerichtshof der Prozess um die sogenannte Maskenaffäre. Im ersten Jahr der Corona-Pandemie hatte das Gesundheitsministerium unter dem damaligen Ressortchef Jens Spahn mehrere Milliarden FFP2- und OP-Masken gekauft, um Engpässe zu vermeiden. Die Mehrheit der Masken wurde aber nie genutzt und später zerstört. Christian Böder aus dem News-Team. In der Verhandlung geht es um sehr viel Geld.
2: Genau, auf der einen Seite stehen mehrere Maskenlieferanten, die sagen, der Bund schuldet uns noch Geld. Und auf der anderen Seite sagt der Bund, wir wollen Euros von euch zurück, weil ihr oft zu spät oder schlechte Ware geliefert habt. Das hat alles mit Spahns Deal zu tun, einem sogenannten Open-House-Verfahren. Heißt, jeder, der mitmachte, bekam den Zuschlag, aber es machten mehr mit als erwartet. Und dann blieben viele Lieferanten auf Masken sitzen und zogen vor Gericht. Konkret geht es heute erstmal um 3 Klagen betroffener Firmen und eine Gegenklage vom Bund. Alle wurden schon 2-mal verhandelt. Jetzt muss in letzter Instanz der BGH entscheiden.
1: Im Zuge der Maskenaffäre musste sich Spahn ja heftige Kritik gefallen lassen.
2: Das ist so. In einem Sonderbericht von seinem Nachfolger Lauterbach wird Spahn unter anderem vorgeworfen, Steuergelder verschwendet zu haben. Kritisiert werden auch die für damalige Verhältnisse hohen und vom Bund gezahlten Preise für die Masken. Außerdem soll Spahn bei den Deals Leute unterstützt haben, die ihm nahestanden und auch Bedarfsprüfungen außer Acht gelassen haben. Insgesamt gab der Bund damals 6 Milliarden Euro für Masken aus, von denen mehr als die Hälfte ungenutzt entsorgt wurden.
1: Dankeschön, Christian. Und jetzt weitere Themen im Überblick. Die Spritpreise legen weiter zu. Der Liter E10 kostete gestern im Schnitt laut ADAC 2,30 Euro. Es war der 4. Rekordwert in Folge. Für Diesel mussten Autofahrer im Schnitt 2,42 Euro zahlen. Im Vergleich zur Zeit vor dem Iran-Krieg kostet eine komplette Tankfüllung mit E10 jetzt 26 Euro mehr. Beim Diesel sind es 34 Euro. Unionsfraktionschef Frey sieht nicht, dass Kanzler Merz weniger Rückhalt in der CDU hat als früher. Bei NTV sagte Frey, er sei sich sicher, dass Merz auch in einer Woche noch unumstößlich Partei- und Regierungschef sei. Entscheidend sei, bei den Reformen weiterzukommen. Zigarren und Zigarillos könnten ab Januar deutlich teurer werden. Das geht aus entsprechenden Plänen der Koalitionsfraktionen hervor, die die Steuern darauf deutlich anheben will. Der Bundesverband der Zigarrenindustrie rechnet mit einem Preisanstieg von bis zu 60%. Bei den Staatsanwaltschaften türmen sich immer mehr offene Ermittlungsverfahren. Die Zahl der unerledigten Fälle hat ein Rekordhoch erreicht. Nach Recherchen der Deutschen Richterzeitung waren es allein in NRW bis Mitte des Jahres mehr als 300.000. Das ist ein Anstieg von gut 12% im Vergleich zum Vorjahr. Es gebe zwar in einigen Bundesländern in der Justiz Neueinstellungen, so der Deutsche Richterbund. Die Verfahrenszahlen bei den Staatsanwaltschaften würden aber deutlich schneller wachsen als die Stellenzahl. Die Belastung in vielen Behörden halte deshalb an. Die Justiz könne nur noch das bearbeiten, was mit dem vorhandenen Personal irgendwie machbar sei, heißt es. Deshalb fordert der Richterbund von der Politik mehr Unterstützung.
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3: Mit Lea Wirz, guten Morgen. Unter anderem deutlich gestiegene Baukosten lassen den Neubau und die Sanierung der Paderborner Stadtverwaltung noch einmal teurer werden, um 8,4 Millionen Euro. Insgesamt liegen die Kosten damit bei über 78,3 Millionen Euro. Kurios, der städtische Anteil sinkt um über 5 Millionen Euro. Der Grund ist ein Zuschuss von oben. Für die Sanierung der bestehenden Gebäude am Abtinghof darf die Stadt 14,7 Millionen Euro aus dem Sondervermögen für Infrastruktur des Bundes verwenden.
4: Die leichten Schauer sind durch. Erst am Abend kann es nochmal stellenweise so ein bisschen nass werden zwischen Büren und Steinheim. Die Temperatur im Radiohochstiftwetter liegt gerade bei 16. Im Tagesverlauf erreichen wir 19 Grad maximal. Zwischendurch lockert der Himmel etwas auf. Morgen sind wieder mehr Wolken unterwegs. Von den Temperaturen her bleibt es aber ähnlich. Und nass wird es am Donnerstag Stand jetzt auch nicht. Ihr kommt günstiger an mit dem Radiohochstift-Verkehrsservice. Es gibt 2 Blitzer und zwar einer steht auf der B1 vor den Autobahnauffahrten Salzkotten. Richtung Paderborn wird da euer Tempo kontrolliert bei 70 und in Paderborn-Elsen auf der Weberstraße wird in beide Richtungen bei 50 kontrolliert. Wenn ihr auch einen Blitzer seht, dann her mit den Infos dazu. Geht ganz easy per WhatsApp, auch als Sprachmemo an 05251 17370.
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4: Wir kennen ihn durch wirklich legendäre Rollen wie diese hier.
5: Da tritt sie nur einmal ganz vorsichtig aufs Gas und bang, hat die Schallmauer gebrochen.
4: Die deutsche Filmwelt trauert um Schauspieler Ralf Richter. Kaum jemand, der sein Gesicht oder seine markante Stimme nicht kennt. Der Ruhrpottler hat auch unzählige Hörspiele vertont. Der Abschied von Ralf Richter. Unser Thema gleich hier im Programm bei mir. Selina Herr hier. Hi.
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0: fast 22 Jahre alt, dieser Song. Wirklich unglaublich. Kelly Clarkson mit Since You've Been Gone. Wir spielen die Hits um 21:45. Nur 69 Jahre ist er geworden. Gestern Abend kam die Nachricht, dass Ralf Richter gestorben ist. Radio Hochstift Filmexperte Jörg Albrecht erinnert an einen Schauspieler, der vor allem mit seinen Ruhrpott-Typen Kultstatus erlangt hat.
1: Ist der geil?
2: Genau das denken auch alle, wenn Kalle Grabowski auf der Bildfläche auftaucht. Ralf Richter in der Rolle seines Lebens in der Ruhrpott-Komödie Bang Boom Bang. Ein krimineller Prolet, mit dem immer wieder die Pferde durchgehen.
3: Die Olle war ja schäbig für die Nacht, ne?
4: Halt die Schnauze!
2: Bang Boom Bang ist ein echtes Heimspiel für Ralf Richter gewesen. In Essen geboren, verbringt er in Bochum seine Kindheit, macht dort eine Schreinerlehre. Später geht er dann auf die Schauspielschule. Mit Mitte 20 der Umzug nach München und eine erste Filmrolle, die ihn direkt berühmt machen wird. Richter gehört zur Crew vom Welterfolg Das Boot. Derbe Sprüche klopft er schon hier.
5: Korken mit dem Nagel drin. Und mit der Geigenseite dran. In Arsch reinstecken.
2: Auf Assi-Typen hat Ralf Richter einfach ein Abo gehabt.
6: Am Arsch, du!
2: Aber irgendwie haben seine Assis immer auch eine gehörige Portion Charme.
7: Kalle, wie viele Kinder hast du eigentlich?
6: Wo meinst du, wie in Bottrop?
2: Lag wahrscheinlich auch an der direkten, unverblümten Art, für die Ralf Richter selbst bekannt gewesen ist. Mit ihm hat das deutsche Fernsehen einen echten Typen verloren. Vor allem einen echt guten.
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1: Halb elf steht auf der Uhr und Lea Wirz steht hier im Studio. Jetzt gibt's die Lokalnachrichten.
2: Guten Morgen.
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4: Der Neubau und die Sanierung der Paderborner Stadtverwaltung werden nochmal teurer. Unter anderem wegen höherer Baukosten steigen sie um 8,4 Millionen Euro. Radio Hochstift-Reporter Holger Winkelmann, für den angeschlagenen städtischen Haushalt gibt es aber trotzdem gute Nachrichten.
5: Der städtische Anteil an dem Mammutprojekt sinkt nämlich. Das ist möglich, weil knapp 15 Millionen Euro aus dem Sondervermögen für Infrastruktur des Bundes den Betrag drücken. Die Gesamtkosten liegen jetzt bei gut 78 Millionen Euro. Der städtische Anteil sinkt von 54,5 auf 49 Millionen Euro. Ob das Infrastrukturgeld tatsächlich in der Höhe verwendet werden darf, muss die Bezirksregierung noch abschließend prüfen. Die Stadt geht aber davon aus. Für die gestiegenen Baukosten von fast 8% innerhalb der vergangenen zwei Jahre hat nach Aussage der Stadt unter anderem der Iran-Krieg gesorgt. Dass die Preise weiter steigen werden, kann Paderborns Kämmerer Markus Tempelmann zumindest nicht ausschließen.
4: Das Szenario bei einem Musikfestival in Warburg sorgt ein Tornado für Chaos und rund 100 Verletzte. Das wird beim Diemelsturm HX26 angenommen, der größten Einsatzübung ihrer Art, die jemals im Kreis Höxter stattgefunden hat. Daran beteiligen sich am 27. September rund 1000 Einsatzkräfte. Sie kommen nicht nur aus dem Kreis Höxter, sondern unter anderem auch aus den anderen OWL-Kreisen. Zum Übungsteam gehören auch über 200 Darstellerinnen und Darsteller, die unter anderem in die Rollen von Verletzten schlüpfen. Wer hat einen grau-weißen Pritschenlaster mit Höxteraner Kennzeichen gesehen? In dieser Frage sucht die Polizei in Kaiserslautern Zeugen. Ein 20-Jähriger hatte den Kleinlaster mit offener Ladefläche am Freitag auf einem Schotterparkplatz in Kaiserslautern abgestellt. Als er den Wagen am Montag wieder benutzen wollte, war er nicht mehr da. Auf der Ladefläche war ein roter Baukran montiert, der mit einer grünen Plane abgedeckt war.
1: Mehr als 19 Grad sind weder heute noch morgen auf dem Thermometer zu erwarten in Salzkotten und Warburg, aber es bleibt in weiten Teilen trocken. Nur am Abend kann es hier und da nochmal Schauer geben. Vorher stehen die Chancen aber auch gar nicht so schlecht, dass sich die Sonne hier und da mal kurz nach vorne drückt. Das Radio Hochstift-Wetter für Donnerstag ein bisschen grauer und tagsüber weiterhin trocken.
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1: Ihr kommt entspannter an mit dem Radio Hochstift Verkehrsservice. Zwei Blitze habe ich für euch. Der erste steht auf der B1 vor den Autobahnauffahrten Salzkotten. Und der kontrolliert Richtung Paderborn bei 70. Und der zweite steht in Paderborn-Elsen auf der Weberstraße. Und lasert in beide Richtungen. Das ist eine 50er-Zone. Wenn ihr auch noch einen wichtigen Verkehrshinweis habt, dann ruft doch einfach an. Über unsere kostenlose Verkehrshotline 0800 399 3399. Gute Fahrt. Wenn's gut läuft, fühlt sich's hinterher so an, als hätte man ein niegelnagelneues Handy in der Hand, ganz ohne, dass man Geld blechen musste. Smartphone-Hersteller rollen ja immer wieder System-Updates aus. Und wirklich, manchmal sieht dann alles ganz anders aus. Manchmal ärgert man sich aber auch, weil alles ganz anders aussieht. Apple hat ein neues Betriebssystem draußen, ob ihr iPhone-User euch freuen könnt. Das hört ihr gleich hier bei mir. Selina Herr, hi.
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0: Bibi Rexha, Radio Hochstift am Mittag. Viertel vor elf haben wir es. Alle, die ein iPhone, iPad oder andere Apple-Produkte benutzen, die können sich ab sofort ein neues Betriebssystem herunterladen. Mit iOS 27 bringt Apple einige Neuerungen. Radio Hochstift-Kollege Thomas Bremser. Fangen wir mal mit den Fotos an. Da gibt es dank KI richtig coole neue Funktionen. Welche denn?
1: Ja, ich kann meine Fotos neu ausrichten. Einfach aufs Foto klicken und den Finger bewegen, dann sehe ich direkt die neue Ausrichtung. Wenn ich nachträglich störende Objekte im Hintergrund des Fotos löschen will, sieht das jetzt viel realistischer aus. Und ich kann sie auch erweitern, wenn ich etwa vom Eiffelturm die Spitze abgeschnitten habe, kann sie nachträglich noch ergänzt werden.
0: Richtig cool. Mit dem Zeichenprogramm Image Playground kann ich Bilder auch in unterschiedliche Stile verwandeln und sie ganz einfach ändern. Statt am Strand liege ich dann zum Beispiel auf einer Wolke im Himmel. Also ziemlich krasse KI-Features, aber nicht alle können in Deutschland ausgerollt werden. Grund, die EU hat die Regeln verschärft und hat den Sprachassistenten Siri ausgebremst. Den hatte Apple stark verbessert, davon kriegen wir jetzt hier vorerst nichts mit. Das neue Betriebssystem soll auch den Kinder- und Jugendschutz verbessern. Wie sieht das denn aus?
1: Wenn Eltern die Kindersicherung einrichten, können sie schon da festlegen, welche Anwendungen Kinder verwenden dürfen. Die neue Funktion Surf-Anfrage führt dazu, dass Kinder eine Erlaubnis einholen müssen, um auf neue Websites zugreifen zu dürfen. Und sie können nun auch vor gewalttätigen und blutigen Inhalten geschützt werden.
0: Weitere Neuerungen, die iOS 27 mitbringt. Die App-Symbole, die sehen jetzt schärfer und detaillierter aus. Generell ist die Benutzeroberfläche besser lesbar. Die Apps können auch schneller geöffnet werden und Fotos zum Beispiel sind deutlich schneller in der Mediathek zu sehen. Ja, liebe Apple-User, ich hoffe, euch gefällt der neue Look und nicht, dass ihr euch beim Anblick denkt,

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1: Mit Thorsten Adolfs. Guten Tag. Neben Extremisten aus dem rechten und linken Spektrum gefährden auch Islamisten zunehmend die innere Sicherheit in Deutschland. In Berlin haben Bundesinnenminister Dobrindt und Justizministerin Hubig einen 10-Punkte-Plan vorgestellt, mit dem die Regierung für mehr Schutz gegen den islamistischen Terror sorgen will. Er ist auch eine Reaktion auf den Anschlag beim Christopher Street Day im Juli in Berlin. Mehr zu den Maßnahmen von Christian Böder aus der Nachrichtenredaktion.
2: Ein Kernpunkt des 10-Punkte-Plans ist, dass der Strafbestand für terroristische Vereinigungen ausgeweitet werden soll. Unter denen fällt künftig auch das Verbreiten von Propagandamitteln. Sammeln von Spenden für Terrorgruppen wird außerdem ein eigener Straftatbestand. Außerdem sollen Gefährder häufiger elektronische Fußfesseln angelegt bekommen. Dazu sollen bei Bewährungsstrafen auch Sicherheitsinteressen der Allgemeinheit stärker berücksichtigt werden. Auch das Jugendstrafrecht soll mit Blick auf islamistische Gefährder verschärft werden. Geplant ist auch eine Haftstrafe von mindestens einem Jahr in Fällen von besonders gefährlicher Körperverletzung, wenn die auf Attacken mit Messern oder anderen gefährlichen Werkzeugen zurückgehen. Denn in der Vergangenheit hatten Attentäter oft Klingen oder Fahrzeuge für ihre Anschläge benutzt, wie auch im Juli in Berlin. Der 21-jährige Islamist war damals mit dem Auto in eine Menschenmenge gefahren und hatte dann mit einer Machete um sich geschlagen. Eine Frau wurde getötet und mindestens 31 weitere Menschen wurden verletzt.
1: Und was noch wichtig ist, jetzt kurz und kompakt. Die EU-Kommission schlägt ein Social-Media-Verbot für Kinder unter 13 Jahren vor. Eigene Profile sollen sie erst ab 15 anlegen dürfen. Kommissionspräsidentin von der Leyen sagte, Online-Plattformen und Smartphones würden die Aufmerksamkeit und Konzentration von Kindern vereinnahmen. Sie würden dadurch ihrer Kindheit beraubt. Autofahrer sollen schon in wenigen Wochen bei den hohen Spritpreisen entlastet werden. Ziel sei es, dass die Sofortmaßnahmen am 1. Oktober in Kraft treten, sagte Unionsfraktionschef Frei bei NTV. Was genau geplant ist und ob alle gleich davon profitieren werden, dazu äußerte sich Frei nicht. In NRW arbeiten immer noch vergleichsweise wenige Frauen in Führungspositionen. Ihr Anteil lag im vergangenen Jahr bei 28,9%, sagen die Landesstatistiker. Damit lag Nordrhein-Westfalen unter dem Bundesschnitt und unter dem Durchschnitt in der EU. Den Spitzenplatz belegt Schweden mit 44,4% Frauen in Führungspositionen. Künstliche Intelligenz verändert gerade unser Leben, aber viele von uns haben dabei ein mulmiges Gefühl. Laut einer aktuellen Umfrage wünscht sich eine deutliche Mehrheit der Menschen in Deutschland jetzt eine Pause bei der Entwicklung besonders leistungsfähiger KI-Systeme. Die Umfrage, die die SZ in Auftrag gegeben hat, ist ziemlich eindeutig. Ganze 64% der Befragten sagen, wir brauchen eine Pause, solange Fachleute unsicher sind, ob die Risiken wirklich beherrschbar bleiben. Nur 20% lehnen so einen Stopp ab, der Rest ist unentschlossen. Das Thema hatte zuletzt ordentlich Fahrt aufgenommen, nachdem es Berichte über Systeme gab, die außer Kontrolle geraten sind. Beeindruckend ist, wie einig sich die Menschen bei dem Thema parteiübergreifend sind, egal ob bei den Anhängern von Grünen und SPD oder bei Wählern von Union, AfD und Linken. Überall liegt die Zustimmung für einen Entwicklungsstopp bei über 60%.
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4: Mit Lea Wirz, guten Tag. Im Kreis Höxter laufen seit fast einem Jahr die Vorbereitungen für Diemelsturm HX26 und damit für die größte Einsatzübung dieser Art, die es im Kreisgebiet je gegeben hat. Beteiligt sind 1000 Einsatzkräfte von Feuerwehr, Rettungsdiensten und allen weiteren Hilfsorganisationen, die es im Kreis gibt. Angenommen wird ein schweres Unwetter bei einem Musikfestival in Warburg. Ein Tornado sorgt in dem Szenario für Chaos und fast 100 Verletzte. Während der Übung Diemelsturm HX26 am 27. September, also nächste Woche Sonntag, ist im Umfeld der früheren Zuckerfabrik und damit auch des Bahnhofs in Warburg mit Verkehrsproblemen zu rechnen.
5: Die Wolken gehen immer mal wieder so ein bisschen auf Lücke über Licht in der Uniheim, aber es ist stellenweise schon ein bisschen windig. Leichte Schauer schieben sich aber erst am späten Nachmittag, Abend nochmal durchs Radio Hochstadtwetter. Morgen ein wenig mehr grau, aber dafür trocken. Gerade stehen 16 Grad auf der Anzeige. Heute und morgen liegt der Höchstwert bei 19 Grad. Ihr kommt besser durch den Mittwoch mit dem Radio Hochstift Verkehrsservice. Ich habe zwei Blitzer für euch und zwar steht einer in Paderborn auf der Neuhäuser Straße und kontrolliert stadteinwärts bei 50 euer Tempo und der zweite steht auf der B1 vor den Autobahnauffahrten, wenn ihr von Salzkotten Richtung Paderborn unterwegs seid. 70 gilt da. Und wenn ihr auch eine Tempokontrolle entdeckt, dann steckt mir doch die Infos zu. Einfach per WhatsApp über 05251 17 370.
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5: Früher habe ich mir beim Feiern gerne mal eine Zigarette geschnorrt. Heutzutage nicht mehr. Aber nicht, weil ich nicht wollen würde, sondern weil es gefühlt gar keine Raucherinnen und Raucher mehr gibt, oder? E-Kippen und Vapes, okay, die sieht man überall, aber Filterzigaretten sind irgendwie gar nicht mehr angesagt. Auch das RKI hat in den letzten Jahren immer weniger Rauchende gezählt. Gut, so, ja, wir wissen, es ist super, super schlecht für unsere Gesundheit. Aber wenn es doch kaum jemand mehr macht, was geht dann gerade auf der Intertabak in Dortmund? Die Messe findet gerade statt. Wir waren dort und haben uns mal umgehört. Hört ihr gleich bei mir in der Sendung. Selina Herr, mein Name. Hi.
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0: 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Die Toten Hosen mit Nur nach vorn bei Radio Hochstift um 11:15. Keine Sorge, in Dortmund wird kein neuer Papst ausgerufen. Die dichten Rauchschwaden, die seit gestern und noch bis morgen aus dem Messegebäude aufsteigen, die kommen von der Intertabak, der Messe für Tabakwaren und Raucherbedarf. Wer raucht denn heute noch? Fragt ihr euch vielleicht? Ja, Kollege Markus Steinacker fragt sich das auch und ist deshalb mal hingefahren.
1: Hallo? Ist hier jemand? Ich kann überhaupt nichts sehen. Oh, ich glaube, da hinten ist ein Stand, ein riesengroßer Fliesentisch. Hallo, was haben Sie denn im Angebot hier?
2: Die West und dieser Teebeutel haben etwas gemeinsam. Beide haben einen feinen Geschmack. Aber ich nehme natürlich die West. Ich rauche doch keine Teebeutel.
1: Okay, danke. Ich gehe mal zum nächsten Stand. Hier ist eine lange Schlange. Boah, hier steht Casting für Schockfotos. Ach, das glaube ich jetzt nicht. Herr Basler, wollen Sie sich beruflich umorientieren?
3: Ich habe ja nur noch 30, 40, vielleicht 70 Jahre vor mir.
1: Ja, sicher, natürlich. Ich muss dann auch los. So, ich gehe mal weiter. Hier scheint ein kleines Start-up zu sein. Sigrids Selbstgestopfter. Hm? Guten Tag, die Dame. Kurze Frage, ist das denn noch zeitgemäß selbstgestopft?
4: Es ist wunderbar.
1: Danke. Da hinten ist ein bisschen mehr los. Ich gehe mal rüber. Hier ist eine Bühne mit Showprogramm und, ach, guck mal, mit Bauchredner.
5: Hey, ich habe heftig lange geraucht, aber jetzt höre ich Musik und das ist gut.
1: Ja, ich gebe dann auch mal zurück ins Studio und zu Musik. Ich muss hier auch dringend raus.
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0: Halb zwölf, das Wichtigste aus unseren Kreisen Paderborn und Höxter gibt's jetzt in den Lokalnachrichten von und mit Lea Wirz.
1: Guten Tag.
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1: Unter dem Titel Diemelsturm HX26 läuft am 27. September in Warburg die größte Einsatzübung, die es ihrer Art je im Kreis Höxter gegeben hat. Auf dem Gelände der früheren Zuckerfabrik proben 1000 Einsatzkräfte aller Hilfsorganisationen, wie sie mit einem Massenanfall von Verletzten umgehen können. Radio Hochstift-Reporter Dick Benfeld aus dem Studio Höxter.
3: Die Einsatzkräfte bei Diemelsturm HX26 kommen nicht nur aus dem Kreis Höxter, sondern aus ganz OWL und aus den Nachbarkreisen in Nordhessen. Außerdem beteiligen sich über 200 Darstellerinnen und Darsteller, die professionell geschminkt werden und unter anderem in die Rolle von Verletzten schlüpfen. Auch das Warburger Helios Klinikum und das Höxteraner St. Ansgar Krankenhaus machen bei der Übung mit. Angenommenes Szenario: In Warburg finden die Diemelbeats, ein großes Musikfestival, statt. Ein Tornado zieht auf und der Veranstalter kann das Gelände nicht rechtzeitig evakuieren. Zuletzt gab es im Kreisgebiet 2019 die Übung Wesersturm in Höxter. Sie war ähnlich angelegt, aber deutlich kleiner.
1: Wer hat einen grau-weißen Pritschenlaster mit Höxteraner Kennzeichen gesehen? In dieser Frage sucht die Polizei in Kaiserslautern Zeugen. Ein 20-Jähriger hatte den Kleinlaster mit offener Ladefläche am Freitag auf einem Schotterparkplatz in Kaiserslautern abgestellt. Als er den Wagen mit Höxteraner Kennzeichen am Montag wieder benutzen wollte, war er nicht mehr da. Auf der Ladefläche war ein roter Baukran montiert, der mit einer grünen Plane abgedeckt war. Die Kosten für den Neubau des Paderborner Stadthauses und die Sanierung der Stadtverwaltung am Abdinghof steigen auf über 78 Millionen Euro. Das sind mehr als 8 Millionen mehr als vor gut 2 Jahren veranschlagt. Ein Grund dafür sind die gestiegenen Baupreise, aber zum Beispiel auch unvorhergesehene höhere Kosten für die Entsorgung schlagen zu Buche. Der städtische Anteil sinkt aber kurioserweise von 54,5 auf 49 Millionen Euro. Der Grund: Die Stadt will Fördergelder aus dem Sondervermögen Infrastruktur des Bundes für die Sanierung nutzen.
0: Bei 19 Grad ist Schluss. Das gilt für heute und auch für morgen. Zwischen Villa Badessen und Bad Wennenberg können Richtung Feierabend noch mal ein paar Tropfen fallen. Aber bis zum Nachmittag können wir ab und zu auch einen Sonnenstrahl fangen. Der Himmel am Donnerstag wird wieder etwas bewölkter sein. Aber auch dann gibt es freundliche Momente und es bleibt trocken.
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0: Ihr kommt besser an mit dem Radio Hochstift Verkehrsservice. Ich habe 2 Blitzer für euch. Der erste steht in Paderborn auf der Neuhäuser Straße und kontrolliert stadteinwärts euer Tempo. Das ist eine 50er-Zone. Und der zweite steht auf der B1 vor den Autobahnauffahrten, wenn ihr von Salzkotten Richtung Paderborn unterwegs seid. Und da gilt 70. Gute Fahrt. Ed Sheeran ist ja eigentlich eher so ein Everybody's Darling in der Popwelt. Richtig wilde Skandale hat der irische Musiker immer ausgelassen. Er hält sein Privatleben ja auch gut bedeckt und so. Jetzt steht der allerdings inmitten eines riesigen Shitstorms. Was da los ist und warum seine US-Tour nicht so stattfinden kann wie geplant, darüber sprechen wir gleich hier. Ihr hört her, Selina her.
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Euer Sound am Mittwochmittag. Ed Sheeran mit The Fire bei Radio Hochstift. Ja, und bei dem wird aus einem Support-Act plötzlich ein handfester Tour-Eklat. Der Druck auf den irischen Megastar wächst, nachdem US-Rapper Macklemore aus dem Vorprogramm geflogen ist

0: Und Radio-Hochschrift-Kollegin Susanne Storck. Inzwischen haben auch weitere Acts aus Protest ihren Rückzug von der Tour angekündigt.
1: Ed Sheeran sagt aber, die Entscheidung über Macklemore's aus sei nicht von ihm gekommen, sondern vom Tourveranstalter. Auf Instagram hat er geschrieben, er habe mit Veranstaltungsorten, dem Tourveranstalter und Aktivisten auf beiden Seiten nach einer gemeinsamen Lösung gesucht, aber ohne Erfolg. Auslöser sind Macklemore's politische Aussagen gewesen. Er hatte unter anderem angekündigt, auf der Tour in großen Stadien Free Palestine zu rufen.
0: Der Protest gegen den Rapper aus dem Netz ist danach groß gewesen. Laut Berichten hatte ein Interessenvertreter der israelisch-amerikanischen Community auch eine Petition gestartet, um Macklemore von der Tour auszuschließen. Außerdem sollen auch einflussreiche Stadionbesitzer Druck gemacht haben. Sheeran selbst erklärt, ihn erschüttere der Nahostkonflikt und das Leid auf beiden Seiten sehr, auch wenn er seine eigene Haltung nicht öffentlich mache.
1: Für seine Konzerte zieht Sheeran trotzdem eine klare Grenze. Er wolle die Bühne nicht für politische Botschaften nutzen, auch weil viele junge Menschen und Kinder im Publikum seien. Für sie wolle er einen Ort der Sicherheit und Zuflucht schaffen. Macklemore respektiere er aber dafür, dass er laut für das einstehe, woran er glaube. Gleichzeitig wird der Fall für Sheeran immer brisanter. Nicht nur Phineas, der Bruder von Billie Eilish, sondern auch andere Künstler, wie zum Beispiel Lucas Graham, steigen aus Solidarität zu Macklemore aus der Tour aus.
0: Besonders deutlich ist Phineas mit dem Satz geworden, Künstlern dürfe nicht der Mund verboten werden, wenn sie sich für Unterdrückte einsetzen. Damit ist aus einer Personalie längst ein Politikum geworden. Und Sheerans US-Tour steht musikalisch weiter, aber Berichten zufolge gibt es keine Support-Acts mehr.

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1: Mit Thorsten Adolfs. Guten Tag. Ein Video von sich ins Netz stellen oder mit Freunden chatten. Das könnte für viele Kinder schon bald deutlich schwieriger werden, denn die EU will junge Internetnutzer besser schützen und plant dazu massive Einschnitte bei sozialen Medien. Kommissionspräsidentin von der Leyen will Online-Plattformen wie Instagram, Snapchat und TikTok für Kinder unter 13 Jahren verbieten. Das hat sie in ihrer Rede zur Lage der EU in Straßburg gesagt. Christian Böder aus den Nachrichten. Von der Leyen sagt, ein eigenes Nutzerkonto sollte es erst ab 15 geben.
2: Ja, das heißt aber nicht, dass 13- und 14-Jährige gar nicht mehr in sozialen Medien unterwegs sein dürfen. Sie sollen Profile mit eingeschränkten Funktionen haben dürfen und nur eine begrenzte Zeit pro Tag bei Social Media aktiv sein dürfen. Von der Leyen will, dass die Eltern alles einrichten und beaufsichtigen. Aber sie will auch die Technologiekonzerne in die Pflicht nehmen, etwa Meta oder ByteDance. Keine süchtig machenden Algorithmen und keine extremen Inhalte für Kids, fordert sie. Für 12-Jährige oder noch Jüngere sieht es dagegen duster aus. Ihnen wird Social Media-mäßig praktisch der Stecker gezogen. Morgen will von der Leyen einen konkreten Gesetzesvorschlag vorstellen, der dann im Europaparlament und im Europarat verhandelt werden soll.
1: Von der Leyen hat aber auch noch eine ganze Reihe anderer Themen angesprochen.
2: Stimmt, sie kündigte unter anderem einen Plan für kommende Hitzewellen in Europa an mit besseren Frühwarnsystemen und Krisenvorsorge im Gesundheitswesen. Außerdem will sie mit führenden KI-Entwicklern beraten, wie die ihre Entwicklung von künstlicher Intelligenz drosseln können. Und auch spannend, Kanada soll das erste assoziierte Mitglied der EU werden. Das soll die Zusammenarbeit auf ein höchstmögliches Niveau bringen. Kanada leidet ja wie die EU auch unter der Zollpolitik von US-Präsident Trump.
1: Dankeschön, Christian. Und jetzt weitere Meldungen im Überblick. Der in der Kritik stehende Bundeskanzler Merz bekommt Unterstützung von den 8 CDU-Ministerpräsidenten. In einer gemeinsamen Erklärung heißt es, Deutschland brauche jetzt mehr denn je Stabilität. Der Weg zu neuem Vertrauen der Menschen in die Christdemokratie führe über das Zuhören und politische Handeln und nicht über Personaldiskussionen. Die Digitalwirtschaft ist mittlerweile der wichtigste Industriezweig in Deutschland und stellt traditionelle Branchen wie die Autoindustrie deutlich in den Schatten. Nach Angaben des Forschungsinstituts Istari AI trägt der Bereich Digitales knapp 12% zur gesamten Wirtschaftsleistung in Deutschland bei, mit einem starken Mittelstand und Millionen Beschäftigten. In der Europa League hat Leverkusen heute seinen ersten Auftritt. Bayer spielt gegen den slowenischen Meister NK Celje. Das Ziel ist der direkte Einzug ins Achtelfinale. Im bislang letzten Europa League-Anlauf erreichte Bayer vor 2 Jahren das Finale und verlor dort gegen Atalanta Bergamo. Hoffenheim muss erst morgen ran, und zwar auf Kreta. Am Samstag heißt es auf dem Oktoberfest wieder O-Zopft ist. Besucher sollten dann auf jeden Fall genug Geld dabei haben. Auch wenn sich die Preissprünge in diesem Jahr in Grenzen halten, wird es teuer. Die Maß kostet dann im Schnitt 15,61 Euro. Damit hat sich der Preis fürs Bier dort innerhalb der letzten gut 40 Jahre verfünffacht. Damals wurden umgerechnet nur 3,20 Euro für die Maß gezahlt.
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3: Mit Tobias Fennecker, guten Tag. Die Beverunger Batze ist jetzt nicht mehr nur ein Freibad, sondern ein Kombibad. Innerhalb von knapp 2 Jahren hat die Stadt dort ein neues Hallenbad anbauen lassen. Damit wird das frühere Hallenbad in Dallhausen ersetzt. Es war so marode, dass es 2019 geschlossen werden musste. Der Neubau hat 4,5 Millionen Euro gekostet. Davon wurden rund 60% über Fördermittel finanziert. Das neue Hallenbad besteht aus einem 25 Meter Becken mit 4 Bahnen. Am kommenden Montag beginnt dort der reguläre Betrieb.
4: Stellenweise kann es heute Nachmittag noch mal leichte Schauer geben zwischen Hövelhof und Brakel. Das Radio-Hochstift-Wetter bleibt aber in weiten Teilen trocken, bei 19 Grad maximal. Zwischendurch lockert der Himmel auch mal ein bisschen auf. Morgen sind wieder mehr Wolken unterwegs. Von den Temperaturen her bleibt es ähnlich. Und nass wird es am Donnerstag Stand jetzt auch nicht. Ihr kommt günstiger an mit dem Radio-Hochstift-Verkehrsservice. Es wird geblitzt in Paderborn-Schloss-Neuhaus auf der Husarenstraße. Stadteinwärts bei Tempo 60. Das ist auf Höhe vom Parkplatz Habichtsee. Und auf der B1 wird ebenfalls euer Tempo kontrolliert vor den Autobahnauffahrten. Wenn ihr von Salzkotten Richtung Paderborn wollt, da gilt 70. Wenn ihr auch eine Tempokontrolle seht, dann steckt uns doch die Infos einfach zu. Geht über die kostenlose Blitzer-Hotline 0800 399 3399.
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4: Und damit bin ich, Selina Herr, schon durch. Also zurück zu den Hits.
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0: Wir spielen die Hits. Viertel nach zwölf haben wir es. Ihr hört Herr Selina Herr. Bundeskanzler Friedrich Merz hat wegen der hohen Spritpreise Entlastungen der Autofahrerinnen und Autofahrer angekündigt. Gerade für Pendler, die täglich das Auto brauchen, sei eine Belastungsgrenze erreicht, hat er gesagt. Radio-Hochschulkollegin Zoe Tassovali, dann wird doch alles gut. Das Problem wurde von der Bundesregierung erkannt, aber wie die Entlastungen aussehen und wann sie kommen?
1: Tja, das weiß sie selbst noch nicht so richtig. Merz sagt nur, es werden mehrere Möglichkeiten geprüft, zum Beispiel niedrigere Steuern oder Abgaben. In der CDU wird auch wieder über eine Entlastung beim CO2-Preis gesprochen. Wirtschaftsministerin Reiche schlägt was anderes vor. Menschen mit wenig Einkommen könnten direkt Geld vom Staat bekommen. Wie viel und wer genau, sagt sie aber nicht.
0: Das sind die CDU-Visionen. Da hat man sich also noch nicht festgelegt. Auch die Grünen fordern eine Energiepauschale von 250 Euro pro Kopf. Das Geld soll aus den übermäßigen Milliardengewinnen der fossilen Konzerne bezahlt werden, sagt der Vizefraktionschef der Grünen, Andreas Audretsch. Die SPD favorisiert etwas anderes.
1: Na, die setzt vor allem auf einen Spritpreisdeckel nach belgischem Vorbild. Also ganz einfach gesagt, der Staat legt fest, wie teuer Benzin und Diesel höchstens sein dürfen. Tankstellen können darunter bleiben und miteinander um Kunden konkurrieren, aber nicht drüber gehen. Die Höhe würde sich unter anderem am Ölpreis, den Kosten für Raffinerien und Transporte sowie an Steuern orientieren. Finanzminister Klingbeil sagt, Mineralölkonzerne dürfen sich an der Krise nicht bereichern.
0: Das Modell hätte den Vorteil, dass anders als bei einem neuen Tankrabatt nichts gegenfinanziert werden müsste. Also, dass der Staat das Geld nicht an einer anderen Stelle einsparen müsste, um einen Tankrabatt wieder reinzukriegen. Fest steht, es muss was passieren, denn jeden Tag steigen die Preise.
1: Super E10 hat Anfang der Woche knapp 2,29 Euro pro Liter gekostet. Diesel gut 2,41 Euro. Also damit fehlen da nur noch wenige Cent bis zum bisherigen Rekord. Bremens Regierungschef Bowen Schulte sagte deshalb ganz deutlich im ZDF:
2: Es müssen jetzt schnell Entscheidungen getroffen werden, weil die Situation an den Zapfsäulen einfach unerträglich ist. Die Menschen müssen entlastet werden und da zählt jetzt eigentlich jeder Tag.
0: Die Bundesregierung will etwas gegen die hohen Spritpreise unternehmen. Was genau und wann, das ist aber noch nicht klar. Hallo.

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0: Kygo mit Firestone war das. 12:30 haben wir es, hier sind die Lokalnachrichten mit Tobias Fennecker.
1: Guten Tag.
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3: Das Szenario: Bei einem Musikfestival in Warburg sorgt ein Tornado für Chaos und rund 100 Verletzte. Das wird bei Diemelsturm HX26 angenommen, der größten Einsatzübung, die jemals im Kreis Höxter stattgefunden hat. Daran beteiligen sich am 27. September rund 1000 Einsatzkräfte. Sie kommen nicht nur aus dem Kreis Höxter, sondern unter anderem auch aus den anderen OWL-Kreisen. Zum Übungsteam gehören auch über 200 Darstellerinnen und Darsteller, die unter anderem in die Rollen von Verletzten schlüpfen. 7 Jahre nach der Schließung des maroden Hallenbads in Beverungen-Dallhausen hat die Stadt jetzt wieder ein neues Hallenbad. Der Anbau an das bestehende Freibad, die Batze, wurde am Nachmittag feierlich eingeweiht. Radio Hochstift-Reporter Dick Benfeld aus dem Studio Höxter.
4: Das neue Beverunger Hallenbad besteht aus einem 25-Meter-Becken mit 4 Bahnen. Es hat 4,5 Millionen Euro gekostet, wobei rund 60% über Fördermittel finanziert wurden. Die Bauzeit lag bei rund 22 Monaten. Ursprünglich war die Eröffnung schon für Ende letzten Jahres und dann für den Februar anvisiert worden. Dass es länger dauerte, lag unter anderem daran, dass sich die Lieferzeiten für die Materialien hinzogen. Ab kommenden Montag beginnt der Betrieb im Beverunger Hallenbad. Es wird dann auch von 4 Grundschulen genutzt. In den letzten Jahren mussten die Schülerinnen und Schüler ins Borgentreicher-Hallenbad ausweichen. Außerdem nutzen der SSV Germania Werden und der WSV Beverungen das Bad für den Schwimmsport.
3: Und wir bleiben beim Thema Bauprojekte. In Hövelhof läuft der Ausbau der Franz-Stock-Realschule laut der Gemeinde voll nach Plan. Der Rohbau des neuen Anbaus steht. Aktuell mauern die Handwerker die rote Klinkerfassade. Für rund 6 Millionen Euro entstehen auf über 1600 Quadratmeter neue Fachräume, unter anderem für Physik, Kunst und Informatik. Im kommenden Jahr sollen die Arbeiten fertig sein. Bis dahin nutzen die Klassen in Hövelhof noch ein Übergangsgebäude.
0: Mehr als 19 Grad sind weder heute noch morgen auf dem Thermometer zu erwarten in Salzkotten und Warburg. Drumherum bleibt es meist trocken, nur heute Abend können sich auch mal ein paar Regenwolken untermischen. Vorher schiebt sich aber auch die Sonne ab und zu nach vorne. Das Radio Hochstift-Wetter für Donnerstag, ein bisschen grauer und tagsüber trocken.
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0: Ihr kommt besser durch den Mittwoch mit dem Radio Hochstift Verkehrsservice. 2 Blitzer habe ich. Der erste steht in Paderborn Schloss Neuhaus auf der Husarenstraße und blitzt stadteinwärts bei 60. Und der zweite steht auf der B1 vor den Autobahnauffahrten. Wenn ihr von Salzkotten Richtung Paderborn unterwegs seid, da gilt 70. Gute Fahrt! Das ist eine Nachricht, die will man nicht bekommen, wenn man gerade in den Feierabend startet. Schatz, das Internet funktioniert nicht. WLAN ist tot. Tja, das musste ich gestern lesen auf dem Weg nach Hause. Und da habe ich mir schon überlegt, ne? Boah, was macht man denn jetzt so den ganzen Abend? Zum Glück.
3: Du musstest dich dann auch noch unterhalten
0: mit
3: deiner Frau.
0: Ich musste mich mit meiner Frau unterhalten, genau. Boah,
3: das stelle ich mir hart vor.
0: Nee, also, zum Glück nicht, denn Internet funktionierte in dem Moment, als ich zur Tür wieder reinkam. aber so schnell wird es auf Helgoland nicht gehen. Die Insel, die wird für mindestens 10 Stunden kein Internet haben. Also die Bewohner haben nur sich und das Meer. Laura Pottings persönlicher Albtraum. Hört ihr gleich. Mein Name ist Selina Herr. Hi.
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0: Gleich 1:15. Wir spielen die Hits für euren Mittwoch. Radio Hochstift hier. Auf Helgoland wird an einem Seekabel gearbeitet. Und das bedeutet für die Insulaner, sie sind ab heute und bis Freitag zwischenzeitlich vollständig vom Festlandstrom und Internet abgeschnitten. Die Stromversorgung wird über Dieselaggregate sichergestellt. Aber das Internet wird wegen der Arbeiten am Donnerstag zumindest mal für 10 Stunden weg sein, inklusive Mobilfunk und Festnetz. Nur Notrufe sind möglich. Laura Potting hat sich mal überlegt, was man denn dann so macht, so stundenlang ohne Netz. Da geht ja gar nichts mehr.
1: Hallo ChatGPT, wie wird denn das Wetter heute? Was soll ich anziehen?
2: Hallo! Gut, gehe ich halt nackt.
1: Es ist früher Abend, allerdings funktioniert Google Maps inzwischen auch nicht mehr. Deswegen laufe ich jetzt schon seit einer Stunde vor meiner Haustür im Kreis, nackt und orientierungslos. Irgendwann setze ich mich erschöpft auf eine Parkbank und fange an, aus lauter Langeweile Blätter mit meinem Finger zur Seite zu wischen, auf der Suche nach einem erquicklichen Katzenvideo. Aber was kommt, ist nur schnödes Grün und etwas, das höchstens wie Katzenkot aussieht, aber der kann gar nicht niedlich gucken. Will mich mit meinen Freunden verabreden, schicke deswegen eine Brieftaube. Weil mir akut die Brieftauben ausgegangen sind, habe ich stattdessen eine einfache Taube auf dem Marktplatz überwältigt und ihr eine Butterbrotstüte ans Bein getackert mit einem Brief darin. Hab ihr dreimal gesagt, wo sie hinfliegen soll, aber sie schien nicht wirklich motiviert. Sie hat ja schließlich

ich auch kein Google Maps. Ich stehe auf und gehe alleine in eine Kneipe und treffe da einen Kumpel von mir. Krass, was machst du denn hier? Er erzählt mir, dass er von einer völlig verstörten Taube bis hierhin verfolgt wurde. Ich nicke verständnisvoll und sage etwas wie krass. Wir starren uns eine Weile schweigend an, nicht wissend, was wir nun mit uns anfangen sollen. Irgendwann holt einer zwei Würfelbecher von der Bar und einen Zettel und wir fangen an, Kniffel zu spielen. Am Ende des Abends liegen wir uns weinend und biergeschwängert in den Armen und erfreuen uns des Lebens. Und das ganz ohne, dass wir unsere Eskapaden in unsere WhatsApp-Statusse packen könnten. Alexa, was ist der Plural von Status? Was willst du von mir, lallt eine Frau am Nebentisch. Ich habe jetzt eine neue beste Freundin. Sie heißt Alexa Fischer, arbeitet in der Verwaltung und mag gerne Goldfische. Was für ein grandioser Abend, muss ich dringend gleich bei Instagram posten.

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1: Mit Maite Albrecht. Guten Tag. Die Bundesregierung will für mehr Schutz vor islamistischen Extremisten sorgen. Dazu gibt es jetzt einen 10-Punkte-Plan, den Innenminister Dobrindt und Justizministerin Hubig in Berlin vorgestellt haben. Hintergrund ist unter anderem der Anschlag auf den Christopher Street Day in Berlin im Juli, bei dem eine Frau getötet und mehr als 30 Menschen verletzt wurden. Der Täter war den Behörden schon vorher als radikaler Islamist bekannt. Christian Böder aus dem News-Team. Die Bundesregierung will unter anderem Strafen verschärfen.
2: Genau, hier ein paar Beispiele. Körperverletzungen mit gefährlichen Gegenständen, etwa mit Messern, sollen künftig mit mindestens einem Jahr Freiheitsstrafe geahndet werden. Das Spendensammeln für Terrorgruppen wird ein eigener Straftatbestand und der bei terroristischen Vereinigungen wird auch auf das Verbreiten von Propagandamitteln ausgeweitet. Soll eine Strafe zur Bewährung ausgesetzt werden, dann soll mehr darauf geachtet werden, ob das auch im Interesse der allgemeinen Sicherheit ist. Außerdem sollen Heranwachsende nicht mehr unbegründet nach Jugendstrafrecht abgeurteilt werden.
1: Im 10-Punkte-Plan geht es aber auch um Prävention.
2: Ja, heißt erst einmal Anschläge verhindern. Ermittler der Länder sollen, genauso wie die Bundespolizei, bald sich von Telekommunikationsanbietern die Daten holen dürfen, wer wann und wo mit wem kommuniziert hat. Außerdem sollen mehr elektronische Fußfesseln zum Einsatz kommen und Gefährder schneller vorbeugend festgenommen werden dürfen. Prävention heißt aber auch Radikalisierung verhindern. Das heißt etwa mehr Kooperation mit muslimischen Gemeinschaften in Deutschland, etwa bei der Bildungsarbeit und der sozialen Prävention.
1: Danke, Christian. Und das sind weitere Nachrichten. Die EU-Kommission will abgestufte Altersgrenzen für Social Media festlegen. In Deutschland und anderen Mitgliedsländern sollen Kinder unter 13 dann gar keinen Zugang zu Instagram, TikTok und Co. haben. Ein eigenes Nutzerkonto werde erst ab 15 Jahren erlaubt. Das kündigte Kommissionspräsidentin von der Leyen in ihrer Rede zur Lage der EU an. Unionsfraktionschef Frei fordert wegen der hohen Spritpreise schnelle Entlastungen. Bis zum 1. Oktober soll es Maßnahmen geben, etwa eine niedrigere Energiesteuer oder Mehrwertsteuer, sagte Frei bei NTV. Den Vorschlag der SPD, Übergewinne der Mineralölkonzerne abzuschöpfen, lehnt der CDU-Politiker ab. Die Deutsche Bahn will ab Sommer 2027 eine Direktverbindung von München nach Mailand und Rom anbieten. Zum Einsatz kommen sollen italienische Schnellzüge. Das teilte die Bahn mit. Die Fahrt nach Mailand soll rund 6,5 Stunden dauern, bis nach Rom gut 9 Stunden. In Berlin soll es in diesem Jahr wieder eine große Silvesterfeier am Brandenburger Tor geben. Angedacht ist eine Party mit kostenlosem Eintritt, Feuerwerk und DJ, sagte eine Sprecherin des Berliner Senats. Viele Jahre hat es am Brandenburger Tor eine Silvestershow gegeben, die vom ZDF im Fernsehen übertragen wurde. Im vergangenen Jahr hatte der Veranstalter die Feier abgesagt, weil der Senat keine Fördermittel mehr bereitgestellt hatte. Das ZDF übertrug dann eine Silvestershow aus Hamburg. In diesem Jahr plant der Sender nicht mehr mit einer Silvestershow, sondern will ein Spezial Quiz senden.
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3: Mit Tobias Fennecker, guten Tag. Im Kreis Höxter laufen seit fast einem Jahr die Vorbereitungen für Diemelsturm HX26 und damit für die größte Einsatzübung dieser Art, die je im Kreisgebiet stattgefunden hat. Beteiligt sind 1000 Einsatzkräfte von Feuerwehr, Rettungsdienst und allen weiteren Hilfsorganisationen, die es im Kreis gibt. Angenommen wird ein schweres Unwetter bei einem Musikfestival in Warburg. Ein Tornado sorgt für Chaos und fast 100 Verletzte. Während der Übung Diemelsturm HX26 am 27. September ist im Umfeld der früheren Zuckerfabrik und damit auch des Bahnhofs in Warburg mit Verkehrsproblemen zu rechnen.
4: Die Wolken gehen hier und da auch mal auf Lücke über Schloss Neuhaus und Weverungen. Nur gegen Feierabend schieben sich noch mal leichte Schauer durchs Radio Hochstift-Wetter. Morgen ein wenig mehr grau, aber dafür trocken. Heute und morgen liegt der Höchstwert bei 19 Grad. Ihr kommt besser an mit dem Radio Hochstift Verkehrsservice. Es wird geblitzt in Paderborn Schloss Neuhaus auf der Husarenstraße. Stadteinwärts gilt das und zwar bei Tempo 60. Und auch auf der B1 wird gelasert vor den Autobahnauffahrten, wenn ihr von Salzkotten nach Paderborn wollt. Und da gilt 70. Wenn ihr auch einen Verkehrsinweis habt, dann schickt mir alle Infos rein. Geht easy per WhatsApp an 05251 17370.
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4: Abends wird's schneller dunkel. Es wird so langsam richtig gemütlich, cozy, ne? Und für solche Herbstabende braucht man doch die perfekte Serie. Aber vielleicht geht's euch gerade wie mir. Ich habe das Gefühl, wirklich jeden Streamingdienst der Welt abonniert zu haben. Und trotzdem gibt's irgendwie nichts, was mich so richtig entertaint. Deshalb ist's gut, dass wir gleich einen Serientipp serviert bekommen. Hier bei mir in der Sendung. Ihr hört her, Selina Herr.
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sicherer ankommen mit dem Radio-Hochste Verkehrsservice. Ich habe gerade einen Anruf bekommen, dass in Paderborn auf der Kreuzung Borchner Straße, Frankfurter Weg, die Ampeln ausgefallen sind in alle drei Richtungen. Bitte passt da gut auf und fahrt vorsichtig an die Kreuzung ran.

0: Besser unterwegs mit dem Radiohofstadt Verkehrsservice auf der A33 Richtung Bielefeld zwischen Paderborn, Sennelager und Stukenbrock, Senne. Besteht Gefahr durch ein liegen gebliebenes Fahrzeug auf dem Standstreifen. Feuerwehr und Rettungskräfte sind da auch vor Ort. Fahrt bitte vorsichtig. Jane Mädel als Schotti in Der Tatortreiniger ist mittlerweile ja wirklich schon Kult.
1: Was machen Sie beruflich?
2: Ich bin Tatortreiniger.
3: Ja, ich habe schon immer gern mit Blut und Tod zu tun gehabt und dann habe ich mein Hobby zum Beruf gemacht.
0: Dass es bei dem Job im Regelfall nicht ganz so viel zu lachen gibt, erlebt jetzt Eileen Tetzel in der neuen Serie Serial Cleaner, die ab sofort in der ZDF-Mediathek verfügbar ist. Jörg Albrecht hat sie schon für uns geguckt.
4: Schau mal einer
5: an. Ich bin nur die Putzfrau.
6: Die sich dummerweise zur falschen Zeit am falschen Ort aufhält. Ex-Dortmund-Tatort-Kommissarin Eileen Tetzel ist Theresa, die in einem Hotelkomplex Zeugin eines Mordes wird. Aus Angst um ihr Leben bietet sie den Tätern ihre Hilfe an.
5: Ich kann das sauber machen, bevor das Blut in den Boden sickert. Dann kann euch niemand nachweisen, was hier passiert ist.
6: Und so wird Theresa zur Tatortreinigerin.
5: Kann ich jetzt gehen?
6: Fragt sie, als sie mit der Beseitigung der Spuren fertig ist. Doch schon bald sieht sie einen der Männer aus der Tatnacht wieder.
7: Hast vergessen abzuschließen?
5: Ganz sicher nicht.
6: Vincent, Sohn aus einer mafiösen Unternehmerfamilie, wartet auf Theresa in ihrer Wohnung.
5: Ich hab gemacht, was du wolltest. Ich hab geschwiegen. Was willst du noch von mir?
7: Dass du weiter für mich arbeitest.
6: So will er Theresa nicht nur im Auge behalten. Ein Auge hat Vincent auch auf sie geworfen. Als er dann auch noch mit einem Scheck dafür sorgt, dass Theresas schwerkranke Tochter an einer klinischen Studie teilnehmen kann, begibt sich Theresa in ein gefährliches Abhängigkeitsverhältnis.
5: Du hast gesagt, dass mir nichts passiert, wenn ich für dich arbeite. Mir darf nichts passieren. Ich muss für Luca da sein.
6: Interessiert nur Vincents unberechenbaren Bruder nicht. Der will die Zeugin loswerden. Gespielt wird er von Rick Ocon und damit einem weiteren bekannten Gesicht aus dem Dortmund-Tatort.
8: Ich hätte das schon im Club durchziehen sollen. Also komm, verpiss dich.
7: Wer beseitigt diesmal die Spuren?
6: Wer Netflix hat, kennt vielleicht die US-Serie The Cleaning Lady. Die erzählt dieselbe Geschichte wie jetzt Serial Cleaner. Beide sind Remakes eines argentinischen Originals. Und auch in der deutschen Version funktioniert der spannende und emotionale Mix aus Thriller und Familiendrama. Mit Serial Cleaner hat Eileen Tetzel nach Unbroken ihre zweite starke Serie am Start.
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0: Halb zwei ist es. Hier sind die Lokalnachrichten von und mit Tobias Fennecker.
1: Guten Tag.
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3: Bisher war die Beverunger Batze nur ein Freibad, jetzt gehört zu ihr auch ein Hallenbad. Damit wird Ersatz für das seit 7 Jahren geschlossene Hallenbad in Dallhausen geschaffen. Der Neubau kostete rund 4,5 Millionen Euro, wobei etwa 60% über Fördermittel finanziert wurden. Bei der Einweihung gab Bürgermeister Tino Wenkel bekannt, dass die Stadt noch weitergehende Pläne hat. Es solle zeitnah noch ein Kleinkindbecken für das Freibad gebaut werden. Unter dem Titel Diemelsturm HX26 läuft am 27. September in Warburg die größte Übung, die es je im Kreis Höxter gegeben hat. Auf dem Gelände der früheren Zuckerfabrik proben 1000 Einsatzkräfte aller Hilfsorganisationen, wie sie mit einem Massenanfall von Verletzten umgehen können. Radio Hochstift-Reporter Dirk Benfeld aus dem Studio Höxter.
4: Die Einsatzkräfte bei Diemelsturm HX26 kommen nicht nur aus dem Kreis Höxter, sondern aus ganz OWL und aus den Nachbarkreisen in Nordhessen. Außerdem beteiligen sich über 200 Darstellerinnen und Darsteller, die professionell geschminkt werden und unter anderem in die Rolle von Verletzten schlüpfen. Auch das Warburger Helios Klinikum und das Höxteraner St. Ansgar Krankenhaus machen bei der Übung mit. Angenommenes Szenario: In Warburg finden die Diemelbeats, ein großes Musikfestival, statt. Ein Tornado zieht auf und der Veranstalter kann das Gelände nicht rechtzeitig evakuieren. Zuletzt gab es im Kreisgebiet 2019 die Übung Wesersturm in Höxter. Sie war ähnlich angelegt, aber deutlich kleiner.
3: Eine gut einstündige Vollsperrung der B64, ein kaputtes Auto und ein verletzter Fahrer. Das ist die Bilanz eines Alleinunfalls auf der Bundesstraße zwischen den Höxteraner Ortsteilen Godelheim und Ottbergen gestern Nachmittag. Ein 49-jähriger Bad Driburger kam mit seinem Auto kurz vor der Bahnunterführung von der Straße ab, krachte gegen zwei Schilder und eine Mauer und blieb dann mit dem Auto auf der Seite liegen. Der Sachschaden liegt bei gut 20.000 Euro.
0: Bei 19 Grad ist Schluss. Das gilt für heute und für morgen. Zwischen Altenbeken und Borgentreich kann es zum Feierabend hin auch noch mal ein bisschen regnen im Radio-Hochstift-Wetter. Bis dahin bleibt es aber meist freundlich. Der Himmel am Donnerstag wird wieder etwas bewölkter sein, aber auch dann gibt es freundliche Momente und es bleibt trocken.
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0: Ihr seid besser unterwegs mit dem Radio-Hochstift-Verkehrsservice. Es gibt einen Ampelausfall in Paderborn auf der Kreuzung Borchener Straße, Frankfurter Weg. Da sind wohl alle drei Ampeln ausgefallen. Passt da bitte auf. Und zwei Blitze habe ich noch. Der erste steht in Paderborn, Schloss Neuhaus auf der Husarenstraße und blitzt in beide Richtungen bei 60. Und auf der B1 vor den Autobahnauffahrten, wenn ihr von Salzkotten nach Paderborn wollt, da wird auch euer Tempo kontrolliert bei 70. Wenn ihr auch einen wichtigen Verkehrshinweis habt, dann lasst es uns wissen. Schreibt einfach eine WhatsApp oder geht auch als Sprachmemo an 05251 17370. Gute Fahrt. Früher hatten wir eine Puppe, eine Barbie und ein paar Autos und einen CD-Player. Heute steht da eine Tonybox, eine Alexa. Die Lampen kannst du per Sprachsteuerung an- und ausmachen. Und für das Spielzeug gibt es eine passende App, ne? Die Kinderzimmer heutzutage, die sind wirklich ein bisschen krasser technisch ausgestattet. Aber da stellt sich natürlich die Frage, wie sieht es eigentlich mit dem Datenschutz aus? Ich meine, da ist ja im Zweifel die ganze Zeit eine Kamera aufs Baby gerichtet, bei so einem Babyfon. Und diese Daten, die werden dann ja auch vielleicht übers Internet an mein Handy geschickt. Dieses wichtige Thema, das ist gleich unser Thema hier in der Sendung. Mein Name ist Selina Herr. Hi.
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0: 14:45. City nachher steht am Mikro für euch bei Radio Hochstift. Die Kinderzimmer von heute, die haben wirklich gar nichts mehr mit den Kinderzimmern von früher zu tun, zeigt auch die Kind- und Jugendmesse. Die läuft seit gestern wieder in Köln. Da wird auch jede Menge Technik vorgestellt. Nehmen wir zum Beispiel mal das Babyphone. Heute gibt's die Teile mit Kamera, mit Mikrofon, mit App-Steuerung, Smart-Home-Anbindung und. Logischerweise fragt man sich dann aber auch, wie sieht es mit dem Datenschutz aus? Wir haben mit Christina Steffen geredet, Referentin für Datenschutz bei der NRW-Verbraucherzentrale.
1: Die Geräte sollten erstmal so datensparsam wie möglich geliefert werden, ja, dass das eben keine Daten erhoben werden. Und wenn ich mich bewusst dafür entscheide, dann kann ich das eben aktivieren. Das nennt sich Privacy by Design und Privacy by Default. Also immer erstmal die datensparsame Variante. Und ich muss mich eben bewusst dafür entscheiden, bestimmte Funktionen scharf zu schalten.
0: Gucken wir auf das Thema KI. Spielt auf der Messe auch eine Riesenrolle. Manche Babyphone-Modelle analysieren zum Beispiel die Gesichtszüge der Kinder. Um das Schlafverhalten zu analysieren, bedeutet, Aufnahmen dieser Kinder landen in dem Moment in der Datenbank der KI. Christina Steffen sieht das ein bisschen kritisch.
1: Also das ist so ein bisschen auch eine Wette auf die Zukunft. Das heißt, der erhoffte Nutzen ist gar nicht so klar. Die Risiken, die auf der Hand liegen, sind aber evident. Die Daten von Minderjährigen sind nun mal besonders schutzwürdig, zumal sie ja in der Regel nicht selber darüber entscheiden, sondern ihre Eltern.
0: Ihre Tipps beim Kauf von Babyphones, gerade bei denen mit Online-Funktion, sich vorher informieren.
1: Einen Schritt vorher sogar schon, brauche ich das, ja? Brauche ich diese Funktion. Wenn ich mich dann aber trotzdem dafür entscheide, dass ich so ein Gerät haben möchte mit ganz vielen Online-Funktionen, sollten solche Geräte immer auf dem aktuellen Stand gehalten werden. Das gilt natürlich erst recht für Sicherheitsupdates.
0: Gerade beim Thema Kinder sollte man extra vorsichtig sein im Bereich Technik und Datenschutz. Manchmal tut es ja vielleicht auch einfach das klassische Babyphone. Ihr kommt besser informiert durch den Tag mit Radio Hochstift.
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Wir sind mitten in unserer Themenwoche unter dem Motto Demokratie braucht viele Stimmen. Das ist eine bundesweite Aktion und darum geht's gleich auch bei der Kollegin Chrissy Höhlweg, die übernimmt nach zwei. Ich bin raus und bedanke mich fürs Herhören. Selina Herr.

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1: Mit Malte Albrecht. Guten Tag. Das dürfte vielen in Washington sauer aufstoßen, besonders US-Präsident Trump. Kanada soll als erstes Land außerhalb Europas ein sogenanntes assoziiertes Mitglied der EU werden. Das hat EU-Kommissionspräsidentin von der Leyen in ihrer Rede zur Lage der EU vorgeschlagen. Und die Zeichen stehen gut, denn erst vor kurzem hatte Kanadas Premier Carney angekündigt, dass er eine einzigartige Sicherheits- und Wirtschaftsallianz mit der EU anstrebt. Christian Böder aus den Nachrichten. Assoziiertes Mitglied heißt Zusammenarbeit auf engstem Niveau.
2: Genau, Kanada hätte dann zwar kein Stimmrecht, aber das Land würde bei allen Verhandlungen über große Projekte und Maßnahmen mit am Tisch sitzen dürfen, könnte sogar Abgeordnete im EU-Parlament platzieren und Richter am EU-Gerichtshof. Enger geht's nicht, außer Kanada wird Vollmitglied, das geht aber nicht, weil es auf dem falschen Kontinent liegt. Die EU und Kanada leiden ja schon länger unter der Zollpolitik von US-Präsident Trump. Es gibt aber auch noch mehr Gemeinsamkeiten. Von der Leyen sagte, man sehe die Welt mit den gleichen Augen und glaube nicht daran, dass die Macht den Stärksten, Reichsten oder Lautesten gehören sollte. Kanadas Premierminister Carney saß übrigens mit im Plenarsaal und hörte zu.
1: Weiteres großes Thema in von der Leyens Rede war auch ein Social-Media-Verbot für Kinder und Jugendliche.
2: Und in der Sache will von der Leyen Online-Plattformen wie TikTok, Instagram oder Snapchat für 12-Jährige oder Jüngere komplett verbieten. Und 13- bis 14-Jährige sollen Social Media nur eingeschränkt und unter Aufsicht nutzen dürfen. Außerdem sollen Online-Riesen wie etwa Meta oder ByteDance dafür sorgen, dass Kids vor extremen Inhalten geschützt werden und nicht mittels Algorithmen süchtig gemacht werden. Und bleiben wir beim Thema Digitales. Anders als die Vereinigten Staaten will die EU bei der KI-Entwicklung runterschalten und dazu mit führenden Entwicklern sprechen.
1: Christian Böder, vielen Dank. Jetzt weitere Nachrichten. Es gibt Rückenwind für Friedrich Merz. Die Ministerpräsidenten der CDU stellen sich geschlossen hinter den Bundeskanzler. In einer gemeinsamen Erklärung heißt es, der Weg zu neuem Vertrauen der Menschen in die Christdemokratie führe über das Zuhören und politisches Handeln, nicht über Personaldiskussionen. Die Spritpreise in Deutschland haben zum vierten Mal in Folge einen Höchstwert erreicht. Laut ADAC stieg der Preis für einen Liter Superbenzin der Sorte E10 gestern im bundesweiten Durchschnitt auf 2,30 Euro. Diesel kostete rund 2,42 Euro. Bundeskanzler Merz hatte Entlastungen der Verbraucher in Aussicht gestellt. Wie die aussehen könnten, steht noch nicht fest. Es ist jetzt höchstrichterlich entschieden, der Likör ohne Ei darf auch weiterhin so heißen. Auch das Logo auf der Flasche, ein bunter Hahn, sei zulässig. Das hat das schleswig-holsteinische Oberlandesgericht entschieden. Beim Likör ohne Ei handelt es sich um einen veganen Likör auf Sojabasis. Eine unzulässige Anspielung auf die geschützte Bezeichnung Eierlikör sahen die Richter nicht. Es ist schon das zweite Urteil in der Sache, nachdem das Landgericht Kiel genauso entschieden hatte. Der klagende Verband der Spirituosenhersteller war gegen dieses Urteil in Berufung gegangen und ist jetzt nochmal gescheitert. Möglich ist für ihn nur noch die Revision am Bundesgerichtshof.
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3: Mit Tobias Fenniger, guten Tag. Die Beverunger Batze ist jetzt nicht mehr nur ein Freibad, sondern ein Kombibad. Innerhalb von knapp 2 Jahren hat die Stadt dort ein neues Hallenbad anbauen lassen. Damit wird das frühere Hallenbad in Dallhausen ersetzt. Es war so marode, dass es 2019 geschlossen werden musste. Der Neubau hat 4,5 Millionen Euro gekostet. Davon wurden rund 60% über Fördermittel finanziert. Das neue Hallenbad besteht aus einem 25 Meter Becken mit 4 Bahnen. Am kommenden Montag beginnt dort der reguläre Betrieb.
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4: Regen ist im Radio Hochstiftwetter auch am späten Nachmittag und Abend nochmal angesagt. Bis dahin gibt es neben vielen Wolken auch mal Sonnenschein für uns. Die Werte liegen bei um die 19 Grad zwischen Bad Lippspringe und Willebadessen. Morgen auch, dann soll es aber nur ganz vereinzelt kurz mal nass werden, wenn überhaupt. Besser ankommen mit dem Radio Hochstift Verkehrsservice. Da haben wir einmal den Ampelausfall am Frankfurter Weg, Ecke Borchener Straße. Das könnte auch noch ein bisschen länger dauern. Auf jeden Fall haben wir da immer noch was von. Die Ampel blinkt quasi nur noch, ist also ausgefallen. Geblitzt wird außerdem auch noch auf der Husarenstraße in Paderborn Schloss Neuhaus, da in beide Richtungen. Auf der B252, wenn ihr von Steinheim Richtung Blomberg unterwegs seid, und auf der B1 Richtung Paderborn, Höhe Abfahrt Elsen, da wird bei 70 euer Tempo kontrolliert. Kommt gut und sicher an.
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4: Kommt gut. Gut durch den Nachmittag. Christina Höwig hier. Demokratie lebt vom offenen Austausch, von kritischen Fragen, von wahrheitsgemäßen Informationen. Aber gerade in der heutigen Zeit, in der auf Social Media auch Fake News super schnell verbreitet werden können, dann ist es schwierig, die Meinungsfreiheit da noch zu wahren. Und wie wichtig die Demokratie ist, das wollen wir in dieser Woche hier im Radio klar machen, in unserer Themenwoche. Fühlt ihr euch aber überhaupt gehört in der Demokratie? Einige Antworten hört ihr gleich. Ich bin Christina Höwig.
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0: Demokratie braucht viele Stimmen. Unter dem Motto haben sich in dieser Woche Medien aus ganz Deutschland zusammengeschlossen, Fernsehsender, Zeitungen und wir vom Radio natürlich auch. In dieser Aktionswoche wollen wir euch einerseits einen Einblick geben, wie wir so arbeiten und warum unabhängiger Journalismus wichtig für eine funktionierende Demokratie ist. Zum anderen wollen wir mit euch sprechen und von euch auch wissen, was ihr über Demokratie und Politik denkt. Heute geht es um die Frage, fühlt ihr euch überhaupt gehört?
1: Überhaupt nicht. Also wir sind selbstständig, wir werden bloß noch untergebuttert.
2: Von der Politik, die gerade an der Macht ist, kann man ja so sagen, fühle ich mich gar nicht gesehen, gar nicht gehört. Ich will nur sagen, dass die anderen Parteien definitiv zulegen müssen und wieder anfangen müssen, nicht ihre Wähler zu erziehen, sondern die zu sehen. Und wenn solange das nicht passiert, wird die AfD auch immer weiter erstarken.
3: Ich habe das Gefühl, so auf die jüngere Generation wird gar nicht wirklich eingegangen. Ich habe oft das Gefühl, dass auch gerade auf Frauen auch nicht viel eingegangen wird. Viele ältere weiße Männer haben da mehr zu sagen als irgendeine Frau. Es nervt mich eigentlich quasi nur noch.
0: Das sind natürlich jetzt nur wenige Stimmen, aber schon durch diese Antworten merkt man, viele Menschen fühlen sich eben nicht gehört. Hausaufgabe also für die Politik, zuhören und dann reagieren.

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6: Der Mittwochnachmittag bei Radio Hochstift unter anderem mit diesem Song in der Playlist von Chris de Serendi. Days heißt er. Hört ihr noch bis 2 hier. Um 13:30 ist es aber Zeit für die Nachrichten. Und die gibt's von Tobias Fennecker.
7: Guten Tag.
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8: Von dem Autofahrer, der Anfang September einen Bahnmitarbeiter am Bahnübergang der B64 zwischen Höxter und Godelheim angefahren hat, fehlt weiterhin jede Spur. Das hat die Polizei auf Radio Hochstift Anfrage bestätigt. Der Mitarbeiter war eingesetzt, um den Übergang per Hand zu sichern. Wenige Tage zuvor hatte ein anderer Autofahrer die Schranken umgerissen. Mittlerweile ist die Reparatur schon abgeschlossen. Gekostet hat sie laut Bahn 37.000 Euro. 7 Jahre nach der Schließung des maroden Hallenbads in Beverungen-Dallhausen hat die Stadt jetzt wieder ein neues Hallenbad. Der Anbau an das bestehende Freibad Die Batze wurde am Nachmittag feierlich eingeweiht. Radio Hochstift-Reporter Dick Wendfeld aus dem Studio Höxter.
9: Das neue Beverunger Hallenbad besteht aus einem 25-Meter-Becken mit 4 Bahnen. Es hat 4,5 Millionen Euro gekostet, wobei rund 60% über Fördermittel finanziert wurden. Die Bauzeit lag bei rund 22 Monaten. Ursprünglich war die Eröffnung schon für Ende letzten Jahres und dann für den Februar anvisiert worden. Dass es länger dauerte, lag unter anderem daran, dass sich die Lieferzeiten für die Materialien hinzogen. Ab kommenden Montag beginnt der Betrieb im Beverunger Hallenbad. Es wird dann auch von 4 Grundschulen genutzt. In den letzten Jahren mussten die Schülerinnen und Schüler ins Borgen-Treicher-Hallenbad ausweichen. Außerdem nutzen der SSV Germania Werden und der WSV Beverungen das Bad für den Schwimmsport.
8: Und wir bleiben beim Thema Bauprojekte. Der Erweiterungsbau an der Franz-Stock-Realschule in Hövelhof nimmt ebenfalls Gestalt an. Die Arbeiten liegen laut der Gemeinde voll im Zeitplan. Der zweigeschossige Rohbau steht bereits. Aktuell bekommt das Millionenprojekt seine neue Klinkerfassade. Darin ist auch ein Grundstein mit der Jahreszahl 2026 gelegt, der an die Bauzeit erinnern soll. Die Verantwortlichen sind zuversichtlich, dass der Anbau im nächsten Schuljahr in Betrieb genommen werden kann.
6: Das Radio-Hochstift-Wetter bleibt erstmal einigermaßen stabil über Nachmittag mit mal Sonne und mal Wolken und bis zu 19 Grad. Später kann aber wieder Regen reinziehen von Beverung bis Delbrück. Morgen soll Stand jetzt trocken bleiben und es bleibt bei etwa 19 Grad.
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6: Kommt besser an mit dem Radio-Hochstift-Verkehrsservice. Es gibt weiterhin einen Ampelausfall, und zwar an der Kreuz Frankfurter Weg, Borchener Straße in Paderborn. Und geblitzt wird auch auf der B1 Höhe Abfahrt Elsen, wenn ihr Richtung Paderborn unterwegs seid. Auf der Husarenstraße in Paderborn Schloss Neuhaus, da wird in beide Richtungen kontrolliert. Und auf der B252, wenn ihr von Steinheim Richtung Blomberg unterwegs seid. allen unterwegs eine gute und sichere Fahrt. Gestern Abend kam die Nachricht, Schauspieler Ralf Richter ist gestorben. Der Mann, der den Ruhrpott-Malocher wie kein anderer dargestellt hat. Er hat in unzähligen Filmen mitgespielt, unter anderem auch in Das Boot. Aber seine bekannteste Rolle ist die des Kalle Grabowski im Film Bang Boom Bang. Warum wir uns den nochmal ansehen sollten, sprechen wir gleich drüber. Christina Hüllweg am Mikro, einen schönen Mittwoch.
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1: Neu bei uns, Chris de Sarandi, Good Old Days.

0: Gleich 3:15, Radio Hochstift hier mit mir, Christina Hüllweg. Er stand im Superstau, feierte seinen Durchbruch in Das Boot, aber seine Paraderolle hatte Schauspieler Ralf Richter als Bankräuber Kalle Grabowski im Ruhrpott-Kultfilm Bang Boom Bang. Im UCI-Kino in Bochum läuft dieser Streifen seit Erscheinung inzwischen rekordverdächtige 1412 Wochen in Dauerschleife, auch diesen Freitag wieder. Und ich bin mir sicher, nachdem Ralf Richter jetzt mit 69 Jahren gestorben ist, wird es am Freitag extra voll. Solltet ihr den Film bis heute nicht gesehen haben, Redaktions-Bang-Boom-Bang-Ultra Ingo Arndt sagt euch, warum ihr das zwingend ändern solltet.
1: Also ich habe Bang Boom Bang locker mal 150 Mal gesehen, wenn nicht häufiger. Aber warum eigentlich? Na ganz einfach.
2: Ist der geil.
1: Und damit ist eigentlich auch schon alles gesagt. Und wenn euch das nicht reicht, naja, dann vielleicht um mir einen Gefallen zu tun.
3: Eine Hand wäscht die andere. Das nennt man Freundschaftsprinzip.
1: Und außerdem können wir uns dann auch endlich mal wieder richtig schön schick machen.
2: Aber im Tanz!
1: Also, stelle ich jetzt nochmal die Frage.
3: Also, was ist nur, ja oder nein?
4: Kannst du mal ganz dein Willi auf den Sack gehen, weißt du das?
1: Ich werte das jetzt einfach mal als ja. Wir sehen uns also bei Bang Boom Bang.
3: 90 Minuten Hardcore. Echte Gefühle. Sag nichts, guck ihn dir an. Ne? Guck's dir an.
0: Absoluter Kult, vor allem jetzt nochmal ganz besonders, denn gestern Abend kam die Nachricht, dass Ralf

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0: Mit Malte Albrecht. Guten Tag. Tanken tut momentan richtig weh. Superbenzin der Sorte E10 ist teuer wie nie und auch der Dieselpreis kratzt an der nächsten Rekordmarke. Millionen Menschen ächzen unter den hohen Spritpreisen. Nun soll es Entlastungen geben. Die Grünen fordern eine Energiepauschale von 200 Euro pro Kopf. Das Geld soll aus den übermäßigen Milliardengewinnen der Konzerne bezahlt werden, die mit fossiler Energie ihre Geschäfte machen, sagte der Vize-Fraktionschef der Grünen Audretsch im ZDF.
1: Wir müssen Geld an Menschen zurückgeben. Das heißt, wir müssen auf der einen Seite dafür sorgen, dass die Konzerne, die sich die Taschen gerade voll machen, wir haben eine Verdopplung der Gewinne bei Shell, wir haben eine Verfünffachung der Gewinne bei Chevron. Das kann man so nicht stehen lassen. Dort muss man das Geld wiederholen mit einer Übergewinnsteuer.
0: Die fordert auch die SPD. Unionsfraktionschef Frei lehnt eine Übergewinnsteuer aber ab. Stattdessen hält er es für möglich, die Mehrwertsteuer auf Benzin und Diesel vorübergehend zu senken. Das sagte er bei NTV.
2: Der Staat profitiert davon, dass der Rohölpreis höher ist und damit auch der Verkaufspreis des Sprits an der Tankstelle. Davon etwas zurückzugeben und statt 19 nur 7% Mehrwertsteuer zu verlangen, wäre deswegen eine naheliegende Maßnahme aus meiner Sicht.
0: Frei kann sich aber auch eine Senkung der Energiesteuer vorstellen, ähnlich wie beim Tankrabatt im Mai und Juni. Diese Maßnahme hatte die Bundesregierung bisher abgelehnt, zu teuer hieß es. Frei besteht jedenfalls auf ein schnelles Eingreifen und zwar schon zum 1. Oktober. Die Menschen bräuchten jetzt Entlastung, sagte er. Und jetzt weitere Nachrichten. Das Ziel, die deutschen Gasspeicher bis Anfang November zu 80% zu füllen, ist nicht mehr zu schaffen. Das hat der Chef der Bundesnetzagentur Müller dem Sender Phoenix gesagt. Für die Gasversorgung im Winter seien die Speicher aber nicht allein wichtig. Deutschland könne auch auf die Flüssiggasterminals und Gasimporte aus Norwegen, Belgien, Frankreich und den Niederlanden zurückgreifen. EU-Kommissionspräsidentin von der Leyen fordert einen eigenen Krisenalarm für die Europäische Union, unabhängig von der NATO. In ihrer Rede zur Lage der EU sagte sie, man brauche einen ähnlichen Mechanismus wie den NATO-Artikel 4. Der verpflichtet die Mitgliedstaaten zu Beratungen, sobald ein NATO-Staat seine Sicherheit bedroht sieht. Viele Beschäftigte in Kitas und Jugendämtern fühlen sich überfordert. Das zeigt eine neue Studie der Gewerkschaft Verdi. Viele Teams berichten demnach von Fachkräftemangel, zu wenig Personal und häufigen Ausfällen. Mehr als 3/4 sagten außerdem, dass sie den Bedürfnissen von Kindern und Familien nicht mehr ausreichend gerecht werden können. Der Sommer in diesem Jahr war extrem heiß. Der Urlaubserholung hat das vielen Menschen in Deutschland aber offenbar kaum geschadet. In einer Umfrage der Krankenkasse DAK Gesundheit haben 86% gesagt, sie hätten sich im Sommerurlaub trotzdem gut oder sehr gut erholt. Zwar war die Hitze für knapp jeden Vierten sehr anstrengend, Temperaturen von 30 Grad und mehr störten die meisten nach eigener Einschätzung aber kaum. Als größere Stressfaktoren nannten viele eher typische Urlaubsprobleme, zum Beispiel, dass sie nicht richtig abschalten konnten oder es Ärger mit Familie oder Freunden gab.
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4: Mit Tobias Fennecker, guten Tag. In dieser Woche hat die Kampagne für den Kauf einer Ackerfläche in Schloss am Born eine wichtige Marke geknackt. Inzwischen liegen dem Hofgut in dem Borchener Ortsteil Zusagen für mehr als 1 Million Euro vor. Das sind 75% der erforderlichen Summe. Seit Mitte August hat sich der Betrag damit verdoppelt. Zum Sammeln der restlichen Summe hat die anthroposophische Einrichtung auch mehr Zeit bekommen. Die Eigentümer haben die Frist für den Kauf um 4 Wochen auf Ende Oktober verlängert. Das Hofgut braucht den Acker für den Anbau von Getreide.
5: Im Radio Hochstuhlwetter sind dicke Wolken zu sehen. Ab und zu lassen die mal eine Lücke zu. Später kommt aber auch noch ein Regengebiet wieder auf uns zu. Es bleibt erstmal bei um die 19 Grad. Morgen ist bei 19 Grad dann auch Schluss. Dann wechseln sich Sonne und Wolken ab und Stand jetzt bleibt es eher trocken. Besser ankommen mit dem Radio Hochstift Verkehrsservice. Da haben wir einige Blitzer gemeldet bekommen und zwar auf der B1 Höhe Abfahrt Elsen, wenn ihr Richtung Paderborn unterwegs seid. Auf der Husarenstraße in Paderborn Schloss Neuhaus, da wiederum wird in beide Richtungen kontrolliert. Und auf der B252, wenn ihr von Steinheim Richtung Blomberg unterwegs seid, da ebenfalls. Kommt gut an.
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5: Seit einer Woche ist Oskar von der Linden verschwunden. Der Paderborner Maschinenbaustudent wird seitdem nicht nur von der Polizei gesucht, sondern auch von seiner verzweifelten Mutter Gabriele.
6: Ich verteile Flyer einfach in der Gegend irgendwie, wo eventuell irgendwelche Wanderer langgehen und irgendwie mal die Augen aufhalten.
5: Mehr von Gabriele von der Linden und ihrer Hoffnung, ihren Sohn wiederzufinden, hört ihr gleich. Christina Hüllwig hier, kommt gut durch den Mittwoch mit uns.
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0: Radio Hochstift hier, gleich 3:15. Die Angehörigen des Paderborners Oskar von der Linden gehen, man kann es nicht anders sagen, gerade durch die Hölle. Oskar ist seit dem 9. September vermisst, also seit einer Woche. Er wollte damals zu einer Wanderung aufbrechen. Seine Mutter Gabriele hat sich an uns gewandt und um Hilfe gebeten. Im Interview hat sie uns gesagt, wie es ihr gerade geht.
1: Ja, eigentlich ganz schlecht irgendwie. Also das ist halt, es macht mich schon sehr fertig. Und ich, dadurch, dass ich eben jetzt einfach versuche, die Flyer zu verteilen, irgendwie irgendwas tun, ne, um ihn zu finden.
0: Auf den Flyern, die Gabriele von der Linden verteilt, ist ein Foto ihres Sohnes. Sie bittet um Hinweise von allen, die irgendetwas gesehen haben könnten. Sie selbst sucht pausenlos, unter anderem an den Extersteinen im Kreis Lippe. Dorthin, das hat Oskar mal erwähnt, wollte er gerne mal wandern.
1: Somit bin ich halt dann eben von den Externsteinen halt so weit ich konnte, halt diesen Hermannsweg gegangen irgendwie und habe ihm auch durch den Wald gerufen nach ihm. Oskar, aber ja, nichts.
0: Dass der Maschinenbaustudent einfach so verschwunden ist, weil er es so wollte, das glaubt seine Mutter Gabriele von der Linden nicht.
1: Und er ist wirklich ein freundlicher, junger Mann und würde jedem, dem er begegnet, irgendwie schön guten Tag sagen.
0: Sie lässt nichts unversucht und hofft inständig jetzt auf ein Happy End.
1: Ja, ich klammer mich ja regelrecht an jedem kleinen Mini-Hinweis, dass er noch lebt.
0: Wenn ihr Hinweise geben könnt, dann meldet euch bei der Polizei. Ein Foto des 32-jährigen Oskar von der Linden findet ihr auf radiohochstift.de.

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4: Es ist soweit, 15.30 Uhr heißt, hier bekommt ihr die Nachrichten von und mit Tobias Wennecker.
5: Guten Tag.
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5: 37.000 Euro. So teuer war die Reparatur des Bahnübergangs an der B64 zwischen Höxter und Godelheim. Diese Zahl hat die Deutsche Bahn auf Radio Hochstift-Anfrage genannt. Am 1. September hatte ein 18-Jähriger nachts die Schranke des Bahnübergangs mit seinem BMW umgerissen. Darum mussten die Schranken fast komplett erneuert werden. Das klappte allerdings ziemlich schnell. Schon seit dem 7. September funktionieren sie dort wieder wie zuvor. Zwischenzeitlich musste der Bahnübergang per Hand gesichert werden. Die Kampagne zur Rettung eines Ackers beim Borchener Hofgut Schloss Hamborn hat eine Schallmauer durchbrochen. In dieser Woche haben die Zusagen die Marke von 1 Million Euro geknackt. Radio Hochstift-Reporter Norbert Janowski. Damit sind 75% der benötigten knapp 1,4 Millionen Euro zusammen.
6: Innerhalb von knapp 4 Wochen hat sich die zugesagte Summe verdoppelt. Oft sind es kleinere und mittlere Beträge. Einige Unternehmen sind aber auch mit bis zu 30.000 Euro im Boot. Einrichtungsleiter Gerd Bögeholz spricht von einem wichtigen Signal. Er glaubt, dass auch die fehlende Summe noch zusammenkommt. Zumal die Eigentümer der Ackerfläche in Schloss Hamborn die Frist für den Kauf durch die neueste Entwicklung um 4 Wochen bis Ende Oktober verlängert haben. Im Endspurt soll am 27. September auch ein Erntedankfest in Schloss Hamborn für die Aktion werben. Die 10 Hektar große Ackerfläche ist wichtig für das Hofgut, um dort Getreide für die Bäckerei und die Kühe anzubauen. Seit dem Start der Kampagne im Mai haben rund 380 Zeichnerinnen und Zeichner Beträge zugesagt.
5: Die Weserbrücke in Höxter ist von morgen an voraussichtlich eine Woche lang halbseitig gesperrt. Grund sind nötige Reparaturen an einer Wasserleitung, die vor einigen Tagen gebrochen ist. Die Arbeiten sollen bis kommenden Donnerstag dauern. Autos können solange nicht stadtauswärts über die Brücke Richtung Bofzen fahren. Sie sollen stattdessen die rund 5 Kilometer entfernte Brücke in Lüchtringen nutzen. Der Verkehr in die Kreisstadt hinein kann weiterhin rollen. Auch zu Fuß und mit dem Rad ist die Höxteraner Weserbrücke nutzbar.
4: Blaue kleine Stellen am Himmel, ansonsten meist bewölkt und auch Schauer. Das ist die Radio Hochstift Wetterzusammensetzung für heute Nachmittag. Bis in den Abend soll noch was runterkommen zwischen Altenbeken und Borgentreich. Morgen werden es wie heute bis zu 19 Grad, aber es soll meistens trocken bleiben.
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4: Kommt besser an mit dem Radio Hochstift Verkehrsservice. Auf der B1 wird geblitzt, und zwar, wenn ihr Richtung Paderborn unterwegs seid, in Höhe der Abfahrt Elsen, und auf der B252 zwischen Steinheim und Blomberg. Da wird in beide Richtungen kontrolliert. Kommt gut und sicher an euer Ziel. Früher, was lag da im Kinderzimmer? Eine Puppe, eine Barbie, ein paar Autos und ein CD-Player vielleicht. Heute steht da eine Tony-Box, vielleicht sogar eine Alexa. Die Lampen kannst du per Sprachsteuerung an- und ausmachen. Und für einige Spielzeuge gibt es eine passende App. Das Kinderzimmer hat sich ziemlich verändert. Da frage ich doch mal an den Experten gegenüber, weil ich persönlich habe ja keine Kinder. Wie digital ist das bei euch, Tobi?
5: Ja, Tonybox hast du gerade erwähnt, weil ich ja 2 Kinder habe, haben wir auch 2 Tonyboxen. Früher habe ich immer gesagt, mein Gott, du brauchst doch bei 2 Kindern nicht 2 Tonyboxen, das ist ja totaler Kappes. Und so ungefähr eine Woche später hatte ich dann die 2. Tonybox gekauft, nachdem es zu Hause natürlich den ersten Krieg gab um die 1 Tonybox. Ansonsten hat meine Tochter noch so eine Tanzmatte, die ist unfassbar laut, ziemlich nervig natürlich auch, also toll. Für unsere Eltern, genau, total toll, macht aber natürlich Spaß und ist auch elektronisch und lass mich mal überlegen, haben wir noch irgendwas, Alexa kommt mir nicht ins Haus, ich glaube, das war es soweit, ah ja klar, so ein altes Keyboard haben wir noch, das ist ja im Grunde genommen auch elektronisch, das finde ich geht auch noch, genau, also ich glaube, es geht noch, es hält sich noch im Rahmen, aber manchmal ist das Gedüdel natürlich trotzdem nervig.
4: Also die Musikmatte, die finde ich ehrlich gesagt jetzt schon im Ohr schwierig. Aber es gibt ja auch noch ganz andere digitale und KI-basierte Spielzeuge, die man auf der Kind- und Jugendmesse im Moment sehen kann in Köln. Was unser Reporter da entdeckt hat, das ist unser Thema in ein paar Minuten. Ich bin Christina Hüllweg. Schön, dass ihr dabei seid.
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2: Könnt ihr euch noch an euren Kinderwagen erinnern? Also ich glaube eher nicht, ne? Aber damals war das so ein Stück Stoff mit Rädern oder das klassische Nachtlicht im Schlafzimmer war bei mir eins mit Pumuckl, was in grün geleuchtet hat, wenn man es in den Stecker gehoben hat, in die Steckdose. Tja, das hat sich mittlerweile ein bisschen gewandelt. Die Kinderwagen sind heutzutage zum Beispiel super ergonomisch und fahren sogar von alleine teilweise. Und so ein Nachtlicht ändert jetzt die Farbe und kann auch pulsieren. Diese ganzen Innovationen werden gerade in Köln auf der Messe Kind und Jugend vorgestellt und wer hätte es gedacht, dieses Jahr geht es auch viel um den Einsatz von KI. Radio Hochstift-Kollege Stefan Rejek hat sich das Ganze mal angeschaut.
3: Ich habe mich ja im Vorhinein gefragt, was ich wohl alles so Innovatives und Futuristisches sehen werde. Und irgendwie habe ich da direkt an einen Kinderwagen gedacht, der von alleine fährt. Und das Erste, was ich sehe, ist ein motorisierter Kinderwagen. Aber ich will ja eigentlich KI-gestützte Produkte hier finden.

0: Deswegen laufen wir einfach mal drauf los. Also es gibt wirklich alles hier. Kinderwagen, Kinderbettchen, Töpfchen. Ich habe gefühlt ein ganzes Areal nur für Windeln gefunden. Aha, und hier ist der erste Stand mit KI. Und ich sehe da so ein Gerät, das sieht ein bisschen aus wie eine Überwachungskamera. Und das soll, wenn ich das richtig sehe, den Schlaf des Babys überwachen.
1: Also wir haben eine Applikation in die verbundenen Babyphonen. Aber die kann nach dem Babyschreien herausfinden, was für ein Schreityp handelt es sich. Ob das Baby ist hungrig oder müde oder so etwas.
0: So, ich war jetzt auch noch bei anderen Ständen, die mit KI werben, und das sind eigentlich alles Geräte zur Schlafüberwachung, also das Babyphone der Zukunft sozusagen. Und die können aber wirklich alles, die tracken die Körpertemperatur, den Puls, wenn sich das Kind zu oft dreht oder irgendwie unnatürlich liegt. Ich habe sogar eins gesehen, das Alarm schlagen soll, noch bevor das Baby losschreit oder losweint. Und die ganzen KI-Vertreter hier sagen natürlich alle, die haben sichere Clouds und sichere Server, ist ja klar, müssen die ja sagen. Aber so richtig begründen, was die jetzt sicherer macht als andere Server, konnte mir hier auch keiner. Also so ganz unskeptisch bin ich jetzt auch nicht. So, und zum Schluss habe ich jetzt auch noch ein KI-Produkt gefunden, das nichts mit Schlaftracking zu tun hat. Und zwar einen kleinen Drucker. Ist so ein kleiner Kasten, da spricht man einfach rein, was ausgedruckt werden soll. Und dann druckt er das für einen. Finde ich eigentlich ganz süß. Can I try it?
2: Yeah, sure.
0: Ein Teddy, der ein Radio in der Hand hält. Und jetzt wird das hier hinten ausgedruckt in Schwarz-Weiß. Und man kann es dann als kleines Kind dann direkt mit den mitgelieferten Stiften ausmalen.
3: Gut, das mit dem Drucker ist ja wirklich ein bisschen süß, ne? Aber so eine Kamera, die wirklich alles scannt und dokumentiert, weiß ich nicht unbedingt.

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1: Besser ankommen mit dem Radio Hochstift Verkehrsservice. Da haben wir gerade noch eine Meldung bekommen, dass in der Abfahrt von der A44 auf die A33 Richtung Brilon, also im Kreuz Wünnenberg-Haren, ein defekter Kran die halbe Fahrbahn da blockiert. Fahrt da bitte vorsichtig ran. Also Abfahrt von der A44 auf die A33 Richtung Brilon. Ein defekter Kran steht da und blockiert einen Teil der Fahrbahn.

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1: Mit Malte Albrecht. Guten Tag. Das dürfte erstmal etwas Druck von Friedrich Merz nehmen. Die CDU-Ministerpräsidenten, darunter NRW-Landeschef Wüst, stellen sich geschlossen hinter den Bundeskanzler. Sie wollen die Debatte um seine politische Zukunft beenden. In einer gemeinsamen Erklärung schreiben sie, jetzt zählen Geschlossenheit und politisches Handeln statt Personaldiskussionen. Weitere Infos dazu hat Zoe Tassovali.
2: Die Ministerpräsidenten schreiben, Vertrauen kommt zurück, wenn die Politik Probleme löst, die die Menschen im Alltag beschäftigen. Dafür brauche es unter anderem eine stabile Regierung und einen klaren Kurs. Doch genau der fehlt vielen Menschen gerade bei Kanzler Merz und auch die Problemlösung stockt. Wegen der hohen Spritpreise hat er schnelle Entlastungen angekündigt. Wie die aussehen sollen, ist aber noch völlig offen. Die SPD will einen Spritpreisdeckel und eine Steuer auf besonders hohe Krisengewinne der Mineralölkonzerne. Merz lehnt diese Steuer ab.
1: Auch Verbraucherschützer haben sich in die Diskussion eingeschaltet. Der Verbraucherzentrale Bundesverband will nicht nur Entlastungen bei den Spritpreisen. Die Menschen litten nun schon seit Monaten in verschiedenen Lebensbereichen unter hohen Energiepreisen, sagte Verbandschefin Popp der NOZ. Sie forderte, die Energieversorgung krisenfester aufzustellen. Und jetzt weitere Nachrichten im Überblick. Bei einer Razzia gegen Steuerbetrug haben rund 800 Einsatzkräfte Wohnungen und Geschäftsräume in NRW, Hessen und Belgien durchsucht. Nach Angaben der Behörden wird gegen 50 Verdächtige ermittelt. Sie sollen über ein Netz von Scheinfirmen Bargeld gewaschen und mehr als 60 Millionen Euro an Steuern und Sozialabgaben hinterzogen haben. Es gab 4 Festnahmen. Die deutsche Industrie kommt langsam wieder in Schwung. Das zeigt eine Umfrage der IG Metall unter mehr als 2400 Betriebsräten. 63% melden demnach eine gute oder sehr gute Auslastung. Gleichzeitig kritisiert die Gewerkschaft, dass viele Unternehmen trotz guter Aussichten Stellen abbauen. In der Europa League hat Leverkusen heute seinen ersten Auftritt. Bayer spielt gegen den slowenischen Meister NK Celje. Das Ziel ist der direkte Einzug ins Achtelfinale. Im bislang letzten Europa League-Anlauf erreichte Bayer vor 2 Jahren das Finale und verlor dort gegen Atalanta Bergamo. Über eine geplante Zuckersteuer auf Getränke wie Colas und Limonaden wird gerade viel diskutiert. Ärztepräsident Reinhardt möchte aber darüber hinaus noch weitere finanzielle Anreize für eine gesündere Ernährung. Er schlägt vor, Lebensmittel unterschiedlich zu besteuern, je nachdem, wie gesund sie sind. Stark verarbeitete Produkte mit viel Zucker, Salz oder Fett sollten demnach stärker besteuert werden als gesunde Alternativen. Über den Preis könnte so ein Anreiz geschaffen werden, sich gesünder zu ernähren, sagt der Chef der Bundesärztekammer. Das sei keine Bevormundung, sondern verantwortungsvolle Vorsorge gegen Zivilisationskrankheiten wie Übergewicht und Fettleibigkeit.
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3: Mit Tobias Fennecker, guten Tag. Von dem Autofahrer, der Anfang September einen Bahnmitarbeiter am Bahnübergang der B64 zwischen Höxter und Godelheim angefahren hat, fehlt weiterhin jede Spur. Das hat die Polizei auf Radio Hochstift Anfrage bestätigt. Der Mitarbeiter war eingesetzt, um den Übergang per Hand zu sichern. Wenige Tage zuvor hatte ein anderer Autofahrer die Schranken umgerissen. Mittlerweile ist die Reparatur abgeschlossen. Gekostet hat sie 37.000 Euro.
4: Regen ist im Radio Hochstift Wetter jetzt am Nachmittag und Abend immer mal möglich. Ansonsten gibt's neben vielen Wolken auch hier und da nochmal Sonnenschein für uns. Die Werte liegen bei um die 19 Grad zwischen Büren und Bad Triburg. Morgen auch. Dann soll's nur vereinzelt kurz nass werden, wenn überhaupt. Besser ankommen mit dem Radio Hochstift Verkehrsservice auf der A44 und zwar im Kreuz Wünnenberg-Haaren. Wenn ihr auf die A33 fahrt Richtung Bielefeld, da ist wohl ein Kran liegen geblieben, deswegen Vorsicht, wenn ihr überholt. Ansonsten haben wir noch einen Blitzer auf der B1 Höhe Abfahrt Elsen, wenn ihr Richtung Paderborn fahrt und auf der B252 zwischen Steinheim und Blomberg, da wird in beide Richtungen kontrolliert. Gute Fahrt!
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4: 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Gleich erfahrt ihr, wer es am Sonntagabend besonders bequem hat. Christina Hülwig hier, hallo zusammen.
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0: Wenn wir euch anrufen und sagen, hey, ihr habt gewonnen, es geht aufs Radio Hochstift Fansofa in der Home Deluxe Arena in Paderborn, dann könnt ihr natürlich überall gerade sein, beim Einkaufen oder auch zu Hause. Aber manchmal erwischen wir euch im Untergeschoss bei der Arbeit, wo der Empfang wirklich so semi ist. Wie bei Martina Wolf aus Salzkottentüle, aber sie ist extra für uns eine Etage hochgeflitzt und da ging es dann etwas besser.
1: Gut. Jetzt bin ich etwas hochgelaufen.
0: Sie haben sich bei uns fürs Fansofa beworben.
1: Ja.
0: Wie kam es dazu? Warum haben Sie da Lust drauf?
1: Ach, ich habe mir das mal so angeguckt und meine Mutter, die ist so ein totaler Fußballfan und ist 89 Jahre alt. Mhm. Und wir sind mal einmal mit ihr im Stadion gewesen. Da war sie total begeistert. Dann hat sie das leider nicht zu Ende gucken können und hat immer gesagt, ach, ich würde so gerne noch mal einmal ins Stadion.
0: Ach, schön.
1: Und dann fiel mir das mit dem Fansofa ein. Dann habe ich gedacht, okay, auf dem Plastikschalen kann sie nicht so gut sitzen, aber vielleicht auch im Fansofa.
0: Ja, auf jeden Fall. Vielleicht das ist deutlich bequemer. Das ist deutlich bequemer, das stimmt. Ist es denn so, dass die auch den SCP verfolgt und so?
1: Auf jeden Fall. Also die ist so ein Fußballfan. Also sie ist in erster Linie Bayern-Fan. Das darf man ja, glaube ich, gar nicht laut sagen.
0: Das verschweigen wir.
1: Aber auf jeden Fall auch SCP-Fan. Die kennt die Spieler, die guckt jedes Fußballspiel. Das ist so ihr Hobby.
0: Ach schön, toll.
1: Ja,
0: ja, und jetzt darf sie noch mal mit ins Stadion, würde ich sagen. Denn für sie gibt es 2 Tickets fürs Fansofa.
1: Das ist unglaublich. Ich freue mich so. Die freut sich bestimmt wie verrückt. Die weiß ja nichts davon.
0: Ja, jetzt vielleicht schon. Wir wünschen Martina und ihrer Mama ganz viel Spaß auf dem Radio Hochstift Fansofa beim Heimspiel des SC Paderborn am Sonntagabend gegen Hoffenheim. Macht's euch nett da. 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

Komm besser an mit dem Radio-Hochstift Verkehrsservice. Da wird uns gerade ein neuer Blitzer gemeldet am Ortsausgang von Paderborn-Sande, wenn ihr Richtung Delbrück-Ostenland unterwegs seid, da bei 50. Gute Fahrt und vielen Dank fürs Melden. Uepa!

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9: Punkt 16.30 Uhr. Tobias Fennecker ist natürlich im Studio und hat die Nachrichten dabei.
10: Guten Tag.
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10: Das Hofgut Schloss Hamborn bei Borchen läutet bei seiner Kampagne zum Kauf eines Ackers den Endspurt ein. 4 Monate nach dem Start liegen Zusagen für 75% der erforderlichen knapp 1,4 Millionen Euro vor. Damit ist die Schallmauer von 1 Million seit dieser Woche geknackt. In den vergangenen 4 Wochen habe sich der Betrag verdoppelt, sagte Einrichtungsleiter Gerd Bürgeholz zu Radio Hochstift. Inzwischen haben die Eigentümer auch die Frist für den Kauf des Ackers bis Ende Oktober verlängert. Um zusätzlich für die Aktion zu werben, läuft am 27. September auch ein Erntedankfest in Schloss Hamborn. Die Reparatur des Bahnübergangs an der B64 zwischen Höxter und Godelheim hat 37.000 Euro gekostet. Das hat die Deutsche Bahn auf Radio Hochstift Nachfrage mitgeteilt. Reporter Holger Winkelmann.
11: Erneuert werden mussten demnach die Schrankenantriebe einschließlich des Fundamentes, die Lichtanlage, der Schrankenbaum und das Andreaskreuz. Wieder im gewohnten Betrieb ist der Bahnübergang bereits seit dem 7. September und damit nicht einmal eine Woche, nachdem ein 18-jähriger Fahranfänger am 1. September nachts die Schranke des Bahnübergangs mit seinem BMW umgerissen hatte. Dazwischen mussten Bahnmitarbeitende den Übergang provisorisch per Hand mit Flatterband absichern. Einer dieser Mitarbeiter wurde in der Nacht zum 5. September von einem bislang unbekannten Autofahrer angefahren. Er musste ins Krankenhaus gebracht werden. Von dem Autofahrer fehlt nach wie vor jede Spur.
10: Und wir bleiben auf der B64. Eine gut einstündige Vollsperrung der Bundesstraße, ein kaputtes Auto und ein verletzter Fahrer. Das ist die Bilanz eines Alleinunfalls auf der B64 zwischen den Höxteraner Ortsteilen Godelheim und Ottbergen gestern Nachmittag. Ein 49-jähriger Bad Driburger kam mit seinem Auto kurz vor der Bahnunterführung von der Straße ab, krachte gegen 2 Schilder und eine Mauer und blieb dann auf der Seite liegen. Der Sachschaden liegt bei gut 20.000 Euro.
9: Das Radio Hochstift-Wetter, da ist heute Nachmittag quasi noch alles möglich. Mit mal Sonne, mal Wolken und auch Schauern geht's mit bis zu 19 Grad weiter. Es kann örtlich aber auch Gewitter geben und stärkere Schauer dadurch. Später kann dann zwischen Beverung und Delbrück wieder etwas das Ganze sich beruhigen. Morgen soll Stand jetzt meist trocken bleiben und es bleibt auch bei etwa 19 Grad wie heute.
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9: Besser ankommen mit dem Radio Hochstift Verkehrsservice. Weiterhin die Meldung von der A44, Übergang auf die A33 im Kreuz Würnberg-Haaren. Wenn ihr da auf die A33 Richtung Bielefeld wollt, da ist ein Kran liegen geblieben. Deswegen staut es sich auf der A44 Richtung Kassel kurz vorm Kreuz auch etwas zurück. Ihr kommt aber an diesem Kran vorbei, deswegen ist alles halb so wild. Und auf der B1 Höhe Abfahrt Elsen, wenn ihr Richtung Paderborn fahrt, da wird geblitzt, genau wie am Ortsausgang von Paderborn-Sande Richtung Delbrück-Ostenland. Und auf der B252 zwischen Steinheim und Blomberg, da wird in beide Richtungen kontrolliert. Gute Fahrt! Kaninchen aus dem Hut zaubern oder Ball unter Becher verschwinden lassen, findet ihr langweilig? Ja, so geht's uns auch. Deshalb haben wir für euch was Magischeres klar gemacht. Tickets für die Ehrlich Brothers. Wer sich die jetzt aktuell geschnappt hat, das hört ihr gleich. Ich bin Christina Hüllweg. Hallo.
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1: Mit Malte Albrecht, guten Tag. Ein Video von sich ins Netz stellen oder mit Freunden chatten, das soll für viele Kinder schon bald deutlich schwieriger werden. Denn die EU-Kommission will junge Internetnutzer besser schützen und plant dazu massive Einschnitte bei sozialen Medien. Online-Plattformen wie Instagram, Snapchat und TikTok sollen für Kinder unter 13 verboten werden. Das sagte Kommissionspräsidentin von der Leyen in ihrer Rede zur Lage der Europäischen Union in Straßburg. Christian Böder aus den Nachrichten. Außerdem soll es ein eigenes Nutzerkonto erst ab 15 Jahren geben.
2: Ja, das heißt aber nicht, dass 13- und 14-Jährige gar nicht mehr in sozialen Medien unterwegs sein dürfen. Sie sollen Profile mit eingeschränkten Funktionen haben dürfen und nur eine begrenzte Zeit pro Tag bei Social Media aktiv sein dürfen. Von der Leyen will, dass die Eltern alles einrichten und beaufsichtigen. Aber sie will auch die Technologiekonzerne in die Pflicht nehmen, etwa Meta oder ByteDance. Keine süchtig machenden Algorithmen und keine extremen Inhalte für Kids, fordert sie. Für 12-Jährige oder noch Jüngere sieht es dagegen duster aus. Ihnen wird Social Media-mäßig praktisch der Stecker gezogen. Morgen will von der Leyen einen konkreten Gesetzesvorschlag vorstellen, der dann im Europaparlament und im Europarat verhandelt werden soll.
1: Von der Leyen hat auch noch eine ganze Reihe anderer Themen angesprochen.
2: Stimmt, sie kündigte unter anderem einen Plan für kommende Hitzewellen in Europa an mit besseren Frühwarnsystemen und Krisenvorsorge im Gesundheitswesen. Außerdem will sie mit führenden KI-Entwicklern beraten, wie die ihre Entwicklung von künstlicher Intelligenz drosseln können. Und auch spannend, Kanada soll das erste assoziierte Mitglied der EU werden. Das soll die Zusammenarbeit auf ein höchstmögliches Niveau bringen. Kanada leidet ja wie die EU auch unter der Zollpolitik von US-Präsident Trump.
1: Danke, Christian. Und das sind weitere Nachrichten. Es gibt Rückenwind für Friedrich Merz. Die 8 Ministerpräsidenten der CDU stellen sich geschlossen hinter den Bundeskanzler. In einer gemeinsamen Erklärung heißt es, der Weg zu neuem Vertrauen der Menschen in die Christdemokratie führe über das Zuhören und politisches Handeln, nicht über Personaldiskussionen. Die Bundesregierung hat einen 10-Punkte-Plan für mehr Schutz gegen islamistischen Terror vorgestellt. Innenminister Dobrindt und Justizministerin Hubich wollen Strafmaße verschärfen. Geplant ist zum Beispiel eine Mindestfreiheitsstrafe von einem Jahr für schwere Messerangriffe. Außerdem soll das Sicherheitsinteresse der Allgemeinheit stärker berücksichtigt werden, wenn es um die Frage geht, ob eine Strafe zur Bewährung ausgesetzt wird. Am Samstag heißt es auf dem Oktoberfest wieder Ortshaftis. Besucher sollten dann auf jeden Fall genug Geld dabei haben. Auch wenn sich die Preissprünge in diesem Jahr in Grenzen halten, wird es teuer. Die Maß kostet im Schnitt 15,61 Euro. Damit hat sich der Preis fürs Bier dort innerhalb der letzten gut 40 Jahre verfünffacht. Damals wurden umgerechnet nur 3,20 Euro für die Maß gezahlt. Das ist eine Steigerung von 400%, während die allgemeinen Verbraucherpreise in der gleichen Zeit nur um 120% gestiegen sind, heißt es von der UniCredit Bank.
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3: Mit Tobias Pfenniger, guten Tag. In dieser Woche hat die Kampagne für den Kauf einer Ackerfläche in Schloss am Born eine wichtige Marke geknackt. Inzwischen liegen dem Hofgut in dem Borchener Ortsteil Zusagen für mehr als 1 Million Euro vor. Das sind 75% der erforderlichen Summe. Seit Mitte August hat sich der Betrag damit verdoppelt. Zum Sammeln der restlichen Summe hat die anthroposophische Einrichtung auch mehr Zeit bekommen. Die Eigentümer haben die Frist für den Kauf um 4 Wochen auf Ende Oktober verlängert. Das Hofgut braucht den Acker für den Anbau von Getreide.
4: Im Radio Hochstiftwetter sind teilweise dicke Wolken zu sehen. Ab und zu lassen die aber noch Lücken zu für die Sonne. Später kommt aber auch wieder ein Regengebiet auf uns zu. Es kann also immer mal wieder Schauer geben, örtlich vielleicht auch Gewitter. Es bleibt erstmal bei bis zu 19 Grad. Morgen ist bei 19 Grad auch Schluss. Dann wechseln sich Sonne und Wolken ab. Besser ankommen mit dem Radio Hochstift Verkehrsservice. Wenn ihr auf der A44 Richtung Dortmund unterwegs seid und dann ins Kreuz Wünnberg-Haaren einfahrt, auf die A33 Richtung Bielefeld, dann seht ihr, da ist ein Kran liegen geblieben und deswegen kann es sich da auch stauen. Allerdings kommt man da offenbar gut vorbei, deswegen alles halb so wild. Auf der B1 außerdem ein Blitzer, Höhe Abfahrt Elsen in Richtung Paderborn. Auf der B252 ebenfalls geblitzt wird zwischen Steinheim und Blomberg in beide Richtungen und am Ortsausgang von Paderborn-Sande, wenn ihr Richtung Ostenland unterwegs seid, da wird ebenfalls euer Tempo kontrolliert. Kommt gut an.
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4: Macht euch einen schönen Mittwochnachmittag. Christina Hüllweg hier am Mikro.
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0: Viertel nach fünf. Christina Hüllweg hier.
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0: Unsere diesjähriger Song für unsere Aktion Lichtblicke wird gerade finalisiert. Iggy Kelly und Kollegin Annick Manoukian sind nochmal zusammen in Manchester. Annick, wie läuft's denn so?
2: Ja, also gerade läuft leider nicht so viel, weil dieser Mann hier gerade auch mal schnell ins Studio musste.
3: Hey, this is Tom Gregory. I'm really sorry, but at the moment I'm using the studio. But it will be yours very, very soon. I promise I will give it back to you in a few hours' time. Enjoy.
0: Ja. Wie? Tom Gregory ist also wirklich bei euch da ums Eck gekommen?
2: Das ist voll der lustige Zufall. Aber Tom Gregory hat uns versprochen, dass wir in ein paar Stunden auch wieder rein dürfen ins Studio. Es wird halt dann eine lange Nacht für uns.
0: Ja, aber wie ich dich kenne, hast du auf jeden Fall mit Tom Gregory eine Runde gequatscht. Also was erzählt er so?
2: Ja, war natürlich genauso überrascht wie wir, aber hat sich total gefreut.
3: It's an unexpected interview for me, but it's nice.
2: What a surprise!
3: Oh my God, there's the laugh again. I think you win the award for the best laugh on radio.
2: Kleinen Award für meine Lache habe ich bekommen, ne? Aber Tom Gregory hat wohl auch eine sehr lustige Lache, vor allem wenn er so ein bisschen angeschickert ist.
3: When I'm a little bit drunk, my laugh's crazy.
2: Really?
3: Yeah, and
4: I
3: lose my voice a lot, yeah.
4: You know that we are planning to go to the pub later, so if you
3: oh,
4: want,
3: really?
4: You can come with us.
3: I've got to go home. I can't drink at the minute because I'm on tour next week.
4: Okay.
5: Wow.
3: Otherwise I would.
2: Wir wollten ihn direkt nachher mit in den Pub nehmen, aber da hat Tom Gregory leider dankend abgelehnt. Der geht nächste Woche auf Tour, unter anderem nach Köln kommt er und da muss er jetzt auf seinen Körper und seine Gesundheit achten. Also sehr vorbildlich, aber nächstes Mal ist er dann dabei.
0: Ja, nächstes Mal bestimmt. Das ist bestimmt so ein Lass mal auf den Kaffee treffen Ding. Aber erstmal soll er das Studio für euch ja wieder frei machen, damit es heute nicht zu spät für euch wird und damit auch unser Lichtblicke-Song rechtzeitig fertig wird. Klopft dem ruhig mal auf die Finger. Dann bis später.
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14: In ein paar Sekunden ist es 5:30. Wir sind aber schon bereit, deswegen starten wir in die Nachrichten, und die hat Tobias Fennecker.
15: Guten Tag.
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15: Die Kampagne zur Rettung eines Ackers beim Borchener Hofgut Schloss Hamborn hat eine Schallmauer durchbrochen. In dieser Woche haben die Zusagen die Marke von 1 Million Euro geknackt. Radio Hochstift-Reporter Norbert Janowski. Damit sind 75% der benötigten knapp 1,4 Millionen Euro zusammen.
16: Innerhalb von knapp 4 Wochen hat sich die zugesagte Summe verdoppelt. Oft sind es kleinere und mittlere Beträge. Einige Unternehmen sind aber auch mit bis zu 30.000 Euro im Boot. Einrichtungsleiter Gerd Bögeholz spricht von einem wichtigen Signal. Er glaubt, dass auch die fehlende Summe noch zusammenkommt. Zumal die Eigentümer der Ackerfläche in Schloss Hamborn die Frist für den Kauf durch die neueste Entwicklung um 4 Wochen bis Ende Oktober verlängert haben. Im Endspurt soll am 27. September auch ein Erntedankfest in Schloss Hamborn für die Aktion werben. Die 10 Hektar große Ackerfläche ist wichtig für das Hofgut, um dort Getreide für die Bäckerei und die Kühe anzubauen. Seit dem Start der Kampagne im Mai haben rund 380 Zeichnerinnen und Zeichner Beträge zugesagt.
15: 37.000 Euro, so teuer war die Reparatur des Bahnübergangs an der B64 zwischen Höxter und Godelheim. Diese Zahl hat die Deutsche Bahn auf Radio Hochstift Anfrage genannt. Am 1. September hatte ein 18-Jähriger nachts die Schranke des Bahnübergangs mit seinem BMW umgerissen. Darum mussten die Schranken fast komplett erneuert werden. Das klappte allerdings ziemlich schnell. Schon seit dem 7. September funktionieren sie dort wieder wie vorher. Zwischenzeitlich musste der Bahnübergang per Hand gesichert werden. Und wer regelmäßig mit dem Auto von Höxter Richtung Bovzen fährt, muss sich eine Woche lang umstellen. Wegen Reparaturarbeiten an einer Wasserleitung ist die Weserbrücke in Höxter ab morgen stadtauswärts gesperrt. Die Stadtverwaltung empfiehlt, so lange auf die Weserbrücke im Ortsteil Lüchtringen auszuweichen. Sie liegt etwa 8 Autominuten entfernt. Für Fahrräder und Fußgänger ändert sich nichts. Auch die Autos nach Höxter rein können weiter über die Weserbrücke fahren. Grund für die Arbeiten ist ein Rohrbruch.
14: Blaue kleine Stellen gibt es teilweise noch am Himmel, ansonsten ist es meist bewölkt. Und Schauer gibt es auch noch, das ist die Radio-Hochstift-Vorhersage für heute Nachmittag. Bis in den Abend soll noch was runterkommen zwischen Borchen und Marienmünster und ganz vereinzelt, also so örtlich, dass man es wirklich kaum genau vorhersagen kann, kann es auch Gewitterzellen geben heute noch und dementsprechend dort auch Starkregen. Morgen werden es wie heute bis zu 19 Grad, aber es soll meist trocken bleiben.
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14: Kommt besser und entspannter an mit dem Radio Hochstift Verkehrsservice A44. Da gibt es weiterhin im Kreuz Wünnberg-Haaren, wenn ihr auf die A33 Richtung Bielefeld fahrt, einen Kran, der da liegen geblieben ist. Da könnt ihr aber weiterhin einfach dran vorbeifahren. Der ragt nur ein bisschen in die Spur. Ansonsten haben wir noch einen Blitzer in der Liste und zwar am Ortsausgang Paderborn-Sande, wenn ihr Richtung Ostenland unterwegs seid, da bei 50. Kommt gut und sicher an. Christina Hüllweg am Mikro. Ich wünsche euch einen schönen Mittwochnachmittag.
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1: Jetzt stellt euch mal kurz vor, ihr seid auf einer Insel. Kein Netz, nur ihr und das Meer. So ist es ungefähr auf Helgoland seit ein paar Stunden. Da gibt es heute bis Freitag Arbeiten an einem Seekabel. Und deswegen werden die zwischenzeitlich vollständig vom Festland Strom und Internet abgeschnitten sein. Die Stromversorgung wird über Dieselaggregate sichergestellt, aber das Internet wird wegen der Arbeiten zumindest mal für 10 Stunden morgen weg sein, inklusive Mobilfunk und Festnetz. Nur Notrufe sind dann noch möglich. Laura Potting hat sich mal überlegt, was man dann macht, so stundenlang ohne Netz.
2: Hallo ChatGPT, wie wird denn das Wetter heute? Was soll ich anziehen?
3: Hallo!
2: Gut, gehe ich halt nackt. Es ist früher Abend, allerdings funktioniert Google Maps inzwischen auch nicht mehr. Deswegen laufe ich jetzt schon seit einer Stunde vor meiner Haustür im Kreis, nackt und orientierungslos. Irgendwann setze ich mich erschöpft auf eine Parkbank und fange an, aus lauter Langeweile Blätter mit meinem Finger zur Seite zu wischen, auf der Suche nach einem erquicklichen Katzenvideo. Aber was kommt, ist nur schnödes Grün und etwas, das höchstens wie Katzenkot aussieht, aber der kann gar nicht niedlich gucken. Will mich mit meinen Freunden verabreden, schicke deswegen eine Brieftaube. Weil mir akut die Brieftauben ausgegangen sind, habe ich stattdessen eine einfache Taube auf dem Marktplatz überwältigt und ihr eine Butterbrotstüte ans Bein getackert mit einem Brief darin. Hab ihr dreimal gesagt, wo sie hinfliegen soll, aber sie schien nicht wirklich motiviert. Sie hat ja schließlich auch kein Google Maps. Ich stehe auf und gehe alleine in eine Kneipe und treffe da einen Kumpel von mir. Krass, was machst du denn hier? Er erzählt mir, dass er von einer völlig verstörten Taube bis hierhin verfolgt wurde. Ich nicke verständnisvoll und sage etwas wie krass. Wir starren uns eine Weile schweigend an, nicht wissend, was wir nun mit uns anfangen sollen. Irgendwann holt einer zwei Würfelbecher von der Bar und einen Zettel und wir fangen an, Kniffel zu spielen. Am Ende des Abends liegen wir uns weinend und biergeschwängert in den Armen und erfreuen uns des Lebens. Und das ganz ohne, dass wir unsere Eskapaden in unsere WhatsApp-Stabtusse packen könnten. Alexa, was ist der Plural von Status? Was willst du von mir? Lallt eine Frau am Nebentisch. Ich habe jetzt eine neue beste Freundin. Sie heißt Alexa Fischer, arbeitet in der Verwaltung und mag gerne Goldfische. Was für ein grandioser Abend, muss ich dringend gleich bei Instagram posten.
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Kommt besser an mit dem Radio Hochstift Verkehrsservice. In Nieheim-Öhnhausen macht der Bahnübergang mal wieder Probleme. Die Schranken sind wohl seit geraumer Zeit unten, wurde uns gemeldet, seit etwa 20 Minuten. Umfahrt den Übergang, wenn ihr könnt. In Nieheim-Öhnhausen sind die Schranken offenbar ein bisschen länger unten als geplant. Und damit sage ich trotzdem schönen Feierabend. Christina Hülwig hier, Jule Hoppe übernimmt ab 6.

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1: Mit Malte Albrecht. Guten Abend.
2: Islamistischer Terrorismus bleibt die Gefahr für unser Zusammenleben.
1: Bundesjustizministerin Hubig war das am Vormittag in Berlin. Gemeinsam mit Innenminister Dobrindt hat sie einen 10-Punkte-Plan vorgestellt, mit dem die Bundesregierung für mehr Schutz gegen islamistischen Terror sorgen will. Es ist unter anderem eine Reaktion auf den Anschlag beim Christopher Street Day Ende Juli in Berlin. Welche Maßnahmen genau vorgesehen sind, fasst für uns Christian Böder zusammen.
3: Ein Kernpunkt des 10-Punkte-Plans ist, dass der Strafbestand für terroristische Vereinigungen ausgeweitet werden soll. Unter denen fällt künftig auch das Verbreiten von Propagandamitteln. Sammeln von Spenden für Terrorgruppen wird außerdem ein eigener Straftatbestand. Außerdem sollen Gefährder häufiger elektronische Fußfesseln angelegt bekommen. Dazu sollen bei Bewährungsstrafen auch Sicherheitsinteressen der Allgemeinheit stärker berücksichtigt werden. Auch das Jugendstrafrecht soll mit Blick auf islamistische Gefährder verschärft werden. Geplant ist auch eine Haftstrafe von mindestens einem Jahr in Fällen von besonders gefährlicher Körperverletzung, wenn die auf Attacken mit Messern oder anderen gefährlichen Werkzeugen zurückgehen. Denn in der Vergangenheit hatten Attentäter oft Klingen oder Fahrzeuge für ihre Anschläge benutzt, wie auch im Juli in Berlin. Der 21-jährige Islamist war damals mit dem Auto in eine Menschenmenge gefahren und hatte dann mit einer Machete um sich geschlagen. Eine Frau wurde getötet und mindestens 31 weitere Menschen wurden verletzt.
1: Und nun weitere Nachrichten, kurz und knapp. Das Ziel, die deutschen Gasspeicher bis Anfang November zu 80% zu füllen, ist nicht mehr zu schaffen. Das hat der Chef der Bundesnetzagentur Müller dem Sender Phoenix gesagt. Für die Gasversorgung im Winter seien die Speicher aber nicht allein wichtig. Deutschland könne auch auf die Flüssiggasterminals und Gasimporte aus Norwegen, Belgien, Frankreich und den Niederlanden zurückgreifen. EU-Kommissionspräsidentin von der Leyen fordert einen eigenen Krisenalarm für die Europäische Union, unabhängig von der NATO. In ihrer Rede zur Lage der EU im Europaparlament sagte sie, man brauche einen ähnlichen Mechanismus wie den NATO-Artikel 4. Der verpflichtet die Mitgliedsländer zu Beratungen, sobald ein Staat seine Sicherheit bedroht sieht. Die Sterblichkeit durch Herzkrankheiten ist in Deutschland weiter leicht zurückgegangen, so steht es im aktuellen Bericht der Deutschen Herzstiftung. Besonders deutlich war der Rückgang bei der koronaren Herzkrankheit, der Grunderkrankung des Herzinfarkts. Hier sank die Sterberate 2024 innerhalb eines Jahres um 7%. Die Herzstiftung führt das unter anderem auf Fortschritte bei Diagnostik, Therapie und Rehabilitation zurück. Kleine Pakete von Online-Shops werden in der EU bald teurer, zumindest für die Händler. Ab November wird für die Einfuhr eine neue Bearbeitungsgebühr fällig. Dafür hat das Europäische Parlament endgültig grünes Licht gegeben. Wie teuer es wird, ist noch offen. Bezahlen sollen nach Angaben der EU-Staaten die Online-Handelsplattformen, also nicht die Kunden. Betroffen sein dürften unter anderem Shein, Temu, AliExpress und Amazon. Hintergrund ist der enorme Aufwand für den Zoll. Allein im vergangenen Jahr wurden in der EU rund 6 Milliarden Pakete von Online-Händlern abgefertigt. 90% davon kamen aus China. Die neue Gebühr soll die steigenden Kosten bei den Kontrollen decken. Und das waren die Nachrichten mit Malte Albrecht.
4: Das ist doch eigentlich ein ganz schöner Mittwochabend. Die Nacht bleibt entspannt und ruhig. Der morgige Donnerstag, der liebt's dann ganz grau in grau. Viele Wolken, dazu immer wieder Regen und Temperaturen bei maximal 18 Grad.
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4: Jetzt besser ankommen mit dem Radio Hochstift Verkehrsservice. Ich habe keine Staus oder Behinderungen für euch, aber es wird geblitzt. Aktuell stehen Sie am Ortsausgang Paderborn-Sande in Richtung Delbrück-Ostenland. Sie stehen zwischen Steinheim und Blomberg auf der B252 beidseitig. Und geblitzt wird auf der B1 in Höhe der Abfahrt Elsen Richtung Paderborn. Alle Staus und Blitzer gibt es natürlich auch jederzeit kostenlos in unserer Radio Hochstift App. Es ist kurz nach 6. Hi zu euch. Wir starten unsere After-Work-Party, oder? Mit richtig guter Musik, nämlich dem erfolgreichsten deutschen Solokünstler weltweit. Robin Schulz ist am Start, außerdem Ellie Goulding. Und hier ist Nena. Ich bin Jule Hoppe. Hi!

0: Hi zu euch, hier ist die Spätschicht. Jule Hoppe am Mittwochabend. Ja, und jetzt stellt euch mal Folgendes vor. Ihr wacht morgens auf, ihr geht an euer Handy und einfach nichts. Kein Internet, kein WhatsApp, kein Instagram, kein schneller Blick aufs Wetter. Willkommen auf Helgoland. Ja, die Nordseeinsel ist morgen nämlich für rund 10 Stunden quasi offline. Grund dafür, vereinfacht gesagt, Helgoland bekommt ein neues Internetkabel. Deswegen mal die Frage an euch. So ein Tag ohne Internet?
1: Langweilig.
2: Wird halt vielleicht schwierig mit Studium, weil alles ist mittlerweile online.
3: Ist ja mal ein Segen, ne? Stellt auf einmal vielleicht fest, dass es schönere Dinge gibt.
4: Ich glaube, wenn das drumherum kein Internet hat und kein sozialer Druck entsteht, würde ich das vielleicht sogar gar nicht vermissen. Vielleicht wäre das sogar was Gutes.
5: Wenn wir jetzt nur über Tage reden, dann ist okay, aber wenn das jetzt über Wochen hinweg wäre, das wäre schon schwer. Aber sonst würde das, glaube ich, sogar eher gut tun als schlecht tun, ja.
0: Auf Helgoland dann morgen also Internet-Detox, ganze 10 Stunden soll es dauern. Wir detoxen nicht, bei mir bekommt ihr garantiert richtig viel Musik. Ich spiele euch die Hits jetzt mit Leona Lewis und Bleeding Love.

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1: Mit Tobias Fennecker, guten Abend. Das Hofgut Schloss Hamborn in Borchen hat bei der eigenen Spendensammlung eine Schallmauer durchbrochen. Mittlerweile gibt es Zusagen für mehr als 1 Million Euro, um einen bislang gepachteten Acker kaufen zu können. Dieser ist laut den Betreibern für die eigene Kreislaufwirtschaft essentiell. Bis Ende Oktober müssen dafür knapp 1,4 Millionen Euro zusammenkommen. Schon seit gut einer Woche ist der B64-Bahnübergang bei Höxter-Godelheim wieder repariert. Jetzt steht auch die Schadenshöhe fest. 37.000 Euro mussten investiert werden, um die komplette Schrankenanlage inklusive Technik wiederherzustellen. Das hat die Deutsche Bahn auf Radio Hochstift Anfrage erklärt. Anfang des Monats hatte ein 18-Jähriger die Schranke bei einem Unfall mit seinem BMW umgerissen. 7 Jahre nach Schließung des maroden Hallenbads im Ortsteil Dallhausen hat Beverungen ein neues Hallenbad. Gestern Nachmittag wurde der Neubau eingeweiht. Investiert wurden 4,5 Millionen Euro. Im Radio Hochstift Wetter sinken die Temperaturen in der Nacht auf 11 bis 12 Grad. Bis auf einzelne Schauer bleibt es trocken. Morgen maximal 18 Grad und bei einem Sonne-Wolken-Mix tagsüber ebenfalls trocken.
2: Jetzt besser ankommen mit dem Radio Hochstift Verkehrsservice. Ich habe keine Staus oder Behinderungen für euch, aber es wird geblitzt. Aktuell stehen Sie am Ortsausgang Paderborn-Sande in Richtung Delbrück-Ostenland. Sie stehen zwischen Steinheim und Blomberg auf der B252 beidseitig. Und geblitzt wird auf der B1 in Höhe der Abfahrt Elsen Richtung Paderborn. Alle Staus und Blitzer gibt's natürlich auch jederzeit kostenlos in unserer Radio Hochstift-App. Hey, kurz nach 6:30 am Mittwochfeierabend gleich mit Purple Disco Machine. Aber wir starten mit dem Sound, der bei mir, wenn ich joggen gehe, in der Playlist auf gar keinen Fall fehlen darf, weil der treibt so schön nach vorn. Moving to the Sun, hier ist Hügel. Ich bin Jule Hoppe. Hi!

Also ich sag euch ganz ehrlich, einer meiner größten Wünsche ist es wirklich, mal eine Nacht in so einem richtig coolen Kaufhaus zu übernachten. Jule Hoppe mit euch in der Spätschicht. Ihr merkt schon, mein Gedankenkarussell dreht sich. Vielleicht hättet ihr ja mal Bock, eine Ballonfahrt zu machen, einen Bungee-Sprung oder... Jule Hoppe mit euch in der Spätschicht. Ihr merkt schon,

0: mit ihm zusammen am 20.10. Wie knaller ist das, bitte schön. Ey, wir erfüllen euch aber auch eure ganz persönlichen Wünsche. Vielleicht habt ihr einen Wunsch, den ihr schon seit Jahren im Kopf habt und denkt, ey, vielleicht bekommen die das ja hin, den zu erfüllen. Dann her damit. Klickt euch jetzt auf unsere Homepage.
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1: Mit Malte Albrecht, guten Abend. Möglicherweise war es heute ein guter Tag für Friedrich Merz. Die 8 CDU-Ministerpräsidenten, darunter NRW-Landeschef Wüst, haben sich geschlossen hinter den Bundeskanzler gestellt. Sie wollen die Debatte über seine politische Zukunft beenden. In einer gemeinsamen Erklärung schreiben sie, jetzt zählen Geschlossenheit und politisches Handeln statt Personaldiskussionen. Ein Regierungssprecher in Berlin wies Berichte zurück, Merz habe selber um die Erklärung gebeten. Weitere Infos hat Zoe Tassovali.
2: Die Ministerpräsidenten schreiben, Vertrauen kommt zurück, wenn die Politik Probleme löst, die die Menschen im Alltag beschäftigen. Dafür brauche es unter anderem eine stabile Regierung und einen klaren Kurs. Doch genau der fehlt vielen Menschen gerade bei Kanzler Merz und auch die Problemlösung stockt. Wegen der hohen Spritpreise hat er schnelle Entlastungen angekündigt. Wie die aussehen sollen, ist aber noch völlig offen. Die SPD will einen Spritpreisdeckel und eine Steuer auf besonders hohe Krisengewinne der Mineralölkonzerne. Merz lehnt diese Steuer ab.
1: Auch Verbraucherschützer haben sich in die Diskussion eingeschaltet. Der Verbraucherzentrale Bundesverband will nicht nur Entlastungen bei den Spritpreisen. Die Menschen litten nun schon seit Monaten in verschiedenen Lebensbereichen unter hohen Energiepreisen, sagte Verbandschefin Popp der NOZ. Sie forderte, die Energieversorgung krisenfester aufzustellen. Und jetzt weitere Nachrichten im Überblick. Bei einer Razzia gegen Steuerbetrug haben rund 800 Einsatzkräfte Wohnungen und Geschäftsräume in NRW, Hessen und Belgien durchsucht. Nach Angaben der Behörden wird gegen 50 Verdächtige ermittelt. Sie sollen über ein Netz von Scheinfirmen Bargeld gewaschen und mehr als 60 Millionen Euro an Steuern und Sozialabgaben hinterzogen haben. Bei den Durchsuchungen gab es 4 Festnahmen. Im Wohnungsbau wächst die Zuversicht. Das Geschäftsklima in der Branche hat sich im August spürbar verbessert, meldet das Münchner IFO-Institut. Demnach klagen zwar viele Betriebe weiterhin über fehlende Aufträge und Stornierungen, aber die steigenden Baugenehmigungen lassen die Unternehmen wieder optimistischer in die Zukunft blicken. In NRW arbeiten immer noch vergleichsweise wenige Frauen in Führungspositionen. Ihr Anteil lag letztes Jahr bei 28,9%, sagen die Landesstatistiker. Damit lag NRW unter dem Bundesschnitt und unter dem Durchschnitt in der EU. Den Spitzenplatz belegt Schweden mit 44,4% Frauen in Führungspositionen. Über eine geplante Zuckersteuer auf Getränke wie Colas und Limonaden wird gerade viel diskutiert. Ärztepräsident Reinhardt möchte aber darüber hinaus noch weitere finanzielle Anreize für eine gesündere Ernährung. Er schlägt vor, Lebensmittel unterschiedlich zu besteuern, je nachdem, wie gesund sie sind. So sollten für stark verarbeitete Produkte mit viel Zucker, Salz oder Fett höhere Steuern gelten als für gesunde Alternativen. Das sei keine Bevormundung, sondern verantwortungsvolle Vorsorge, sagte Chef der Bundesärztekammer. Ungesunde Ernährung wie etwa auch Alkohol, Rauchen und zu wenig Bewegung sei eine der erwiesenen Ursachen für zum Beispiel Übergewicht und Folgen wie Diabetes. Und das waren die Nachrichten mit Malte Albrecht.
3: Das ist doch eigentlich ein ganz schöner Mittwochabend. Die Nacht bleibt entspannt und ruhig. Der morgige Donnerstag, der liebt's dann ganz grau in grau. Viele Wolken, dazu immer wieder Regen und Temperaturen bei maximal 18 Grad.
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3: Jetzt besser ankommen mit dem Radio Hochstift Verkehrsservice. Ich habe keine Staus oder Behinderungen für euch heute Abend, aber es wird geblitzt. Sie stehen auf der B252 zwischen Steinheim und Blomberg. Beidseitig dann nochmal B1 in Höhe der Abfahrt Elsen Richtung Paderborn und bei euch am Ortsausgang Paderborn-Sander in Richtung Delbrück-Ostenland. Alle Staus und Blitzer gibt's natürlich auch jederzeit kostenlos in unserer Radio Hochstift-App. Hallo zu euch, es ist kurz nach 7, Mittwoch, Feierabend und das hier ist wirklich definitiv der coolste Fact über Sängerin Lola Young, denn ihre Großtante hat wirklich das Buch vom Gryffalo geschrieben. Messi spiele ich euch jetzt, ich bin Jule Hoppe, hi!
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0: Sobald ich Eros Ramazzotti höre, bin ich gefühlt 12 Jahre alt und sitze im Auto mit meinen Eltern und wir fahren in den Urlaub. Das war immer so. Cosa della vita. Wir spielen euch die Hits hier in der Spätschicht. Ich bin Jule Hoppe und jetzt gibt's einen neuen Song. Und zwar von Iggy Kelly. Er ist das jüngste Mitglied der Kelly Family und sehr erfolgreich als Solokünstler. Miracle spiele ich euch jetzt, einen Song übers Verliebtsein an diesem wunderbaren Mittwochabend.
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1: Mit Tobias Fennecker, guten Abend. Das Hofgutschloss Hamborn in Borchen hat bei der eigenen Spendensammlung eine Schallmauer durchbrochen. Mittlerweile gibt es Zusagen für mehr als 1 Million Euro, um einen bislang gepachteten Acker kaufen zu können. Dieser ist laut den Betreibern für die eigene Kreislaufwirtschaft essentiell. Bis Ende Oktober müssen dafür knapp 1,4 Millionen Euro zusammenkommen. Schon seit gut einer Woche ist der B64-Bahnübergang bei Höxter-Godelheim wieder repariert. Jetzt steht auch die Schadenshöhe fest. 37.000 Euro mussten investiert werden, um die komplette Schrankenanlage inklusive Technik wiederherzustellen. Das hat die Deutsche Bahn auf Radio Hochstift-Anfrage erklärt. Anfang des Monats hatte ein 18-Jähriger die Schranke bei einem Unfall mit seinem BMW umgerissen. 7 Jahre nach Schließung des maroden Hallenbads im Ortsteil Dallhausen hat Beverungen ein neues Hallenbad. Gestern Nachmittag wurde der Neubau eingeweiht. Investiert wurden 4,5 Millionen Euro. Im Radio Hochstift Wetter sinken die Temperaturen in der Nacht auf 11 bis 12 Grad. Bis auf einzelne Schauer bleibt es trocken. Morgen maximal 18 Grad und bei einem Sonne-Wolken-Mix tagsüber ebenfalls trocken.
2: Jetzt besser ankommen mit dem Radio Hochstift Verkehrsservice. Ich habe keine Staus oder Behinderungen für euch heute Abend, aber es wird geblitzt. Sie stehen auf der B252 zwischen Steinheim und Blomberg. Beidseitig dann nochmal B1 in Höhe der Abfahrt Elsen Richtung Paderborn und bei euch am Ortsausgang Paderborn-Sander in Richtung Delbrück-Ostenland. 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Was super Leckeres zu essen und gute Musik. Das passt einfach perfekt zusammen. Spiel euch gleich Last Frequencies, außerdem Katy Perry und wir starten mit Roxette. Ich bin Jule Hoppe, hi.

0: Wir spielen euch die Hits. Hier ist die Spätschicht am Mittwochabend. Jule Hoppe mit euch am Start. Und ich muss gerade über mich selber lachen. Ich habe heute wirklich nur ein Maßband gesucht und bin dann irgendwie über Umwege in dieser Müllschublade gelandet. Ihr wisst schon, da wo alles drin ist. Vom Haargummi bis zum Schraubendreher. Was liegt da so bei euch?
1: Ich habe da Streichhölzer, tatsächlich sogar Geburtstagskerzen, so Gummibänder.
2: Alles, was jetzt gerade weggeräumt werden muss, aber noch nicht an den richtigen Platz kommt.
1: Irgendwie schmeißt man dann alles da rein und wenn man schnell braucht, holt man es wieder raus.
0: Also ich bin gerade ziemlich beruhigt, dass wir alle so eine Müllschublade haben. Und vielleicht ist auch ganz gut, dass wir nie darüber sprechen. Ey, sonst müssten wir das Ding noch am Ende aufräumen.

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1: Ich bin Babit Büchner. Die Bundesregierung will härter gegen den Missbrauch von Sozialleistungen in Deutschland vorgehen. Sie hat dafür einen 10-Punkte-Plan erarbeitet, der bis zum Ende des Jahres umgesetzt werden soll. Wie schon im Koalitionsvertrag angekündigt, sollen Anreize reduziert werden, in die Sozialsysteme einzuwandern. Unter anderem soll auch die Grundsicherung beendet werden, wenn jemand mit vollstreckbarem Haftbefehl gesucht wird. Die EU-Kommission will Kinder unter 13 Jahren in Zukunft von sozialen Netzwerken wie TikTok und Instagram komplett fernhalten. Ein eigenes Konto soll erst ab 15 Jahren erlaubt sein, sagte EU-Kommissionspräsidentin Ursula von der Leyen.
2: Keine Social-Media-Konten unter 13 Jahren, danach auch erstmal nur Mini-Konten unter elterlicher Aufsicht mit Einschränkungen und generell weniger Funktionen, die Kinder und Jugendliche süchtig nach Social Media machen können. Diese Vorstöße der EU gelten aber nicht sofort. EU-Parlament und Mitgliedsländer müssen sich erst damit befassen und sich einigen. Grundsätzlich kann Deutschland auch eigene Regeln erlassen, auch früher. Bildungsministerin Karin Prien hat Vorschläge für Oktober angekündigt. Die großen Plattformen zu Maßnahmen verpflichten kann aber nur die EU-Kommission. Aus Berlin, Ronny Thorau.
1: Die Sterblichkeit durch Herzkrankheiten ist in Deutschland erneut leicht zurückgegangen. Das geht aus dem aktuellen Bericht der Deutschen Herzstiftung hervor. Besonders deutlich war der Rückgang bei der koronaren Herzkrankheit, der Grunderkrankung des Herzinfarkts.
3: Bei der koronaren Herzkrankheit sank die Sterberate 2024 innerhalb eines Jahres um mehr als 7%. Die Deutsche Herzstiftung führt das unter anderem auf Fortschritte bei Diagnostik, Therapie und Rehabilitation zurück. Sorgen macht den Medizinern allerdings weiter die deutlich schlechtere Prognose von Frauen nach einem Herzinfarkt. Gut 14% der Patientinnen starben, bei den Männern waren es 10%. Thomas Bliskin, Nachrichtenredaktion.
1: Der Bundesgerichtshof hat heute damit begonnen, den milliardenschweren Rechtsstreit um die Lieferung von Schutzmasken zu Beginn der Corona-Pandemie zu prüfen. Am Anfang waren die Masken knapp und der Bund hatte viel Geld geboten. Als sich mehr Firmen beteiligten als gedacht, war die Annahme zum Teil verweigert worden. Ein Urteil soll Mitte Dezember verkündet werden. Und das waren die Nachrichten mit Babette Büchner.
4: Das ist doch eigentlich ein ganz schöner Mittwochabend. Die Nacht bleibt entspannt und ruhig. Der morgige Donnerstag, der liebt's dann ganz grau in grau. Viele Wolken, dazu immer wieder Regen und Temperaturen bei maximal 18 Grad.
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4: Jetzt besser ankommen mit dem Radio Hochstift Verkehrsservice. Ich habe keine Staus oder Behinderungen für euch heute Abend, aber es wird geblitzt. Sie stehen auf der B252 zwischen Steinheim und Blomberg. Beidseitig dann nochmal B1 in Höhe der Abfahrt Elsen Richtung Paderborn und bei euch am Ortsausgang Paderborn-Sander in Richtung Delbrück-Ostenland. Alle Staus und Blitzer gibt's natürlich auch jederzeit kostenlos in unserer Radio Hochstift-App. Kurz nach 8 spiele ich gleich neue Musik von Nico Santos, außerdem DJ Goya und Jason Derulo. Und wir starten mit einer Band, die angefangen haben als Schülerband. Heute Jungs mit extrem dicken Bankkonten. Hier sind Maroon 5. Ich bin Jule Hoppe. Hi.

0: Hi zu euch, hier ist die Spätschicht. Jule Hoppe am Mittwochabend. Ja, und jetzt stellt euch mal Folgendes vor. Ihr wacht morgens auf, ihr geht an euer Handy und einfach nichts. Kein Internet, kein WhatsApp, kein Instagram, kein schneller Blick aufs Wetter. Willkommen auf Helgoland. Ja, die Nordseeinsel ist morgen nämlich für rund 10 Stunden quasi offline. Grund dafür, vereinfacht gesagt, Helgoland bekommt ein neues Internetkabel. Deswegen mal die Frage an euch. So ein Tag ohne Internet?
1: Langweilig.
2: Wird halt vielleicht schwierig mit Studium, weil alles ist mittlerweile online.
3: Ist ja mal ein Segen, ne? Stellt auf einmal vielleicht fest, dass es schönere Dinge gibt.
4: Ich glaube, wenn das drumherum kein Internet hat und kein sozialer Druck entsteht, würde ich das vielleicht sogar gar nicht vermissen. Vielleicht wäre das sogar was Gutes.
5: Wenn wir jetzt nur über Tage reden, dann ist okay, aber wenn das jetzt über Wochen hinweg wäre, das wäre schon schwer. Aber sonst würde das, glaube ich, sogar eher gut tun als schlecht tun, ja.
0: Morgen also Detox auf Helgoland. Das Internet ist dann mal Game Over für 10 Stunden. Wir detoxen nicht, bei mir bekommt ihr ganz viel Musik. Wir spielen euch die Hits und zwar jetzt.

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1: Mit Tobias Fennecker, guten Abend. Das Hofgut Schloss Hamborn in Borchen hat bei der eigenen Spendensammlung eine Schallmauer durchbrochen. Mittlerweile gibt es Zusagen für mehr als 1 Million Euro, um einen bislang gepachteten Acker kaufen zu können. Dieser ist laut den Betreibern für die eigene Kreislaufwirtschaft essentiell. Bis Ende Oktober müssen dafür knapp 1,4 Millionen Euro zusammenkommen. Schon seit gut einer Woche ist der B64-Bahnübergang bei Höxter-Godelheim wieder repariert. Jetzt steht auch die Schadenshöhe fest. 37.000 Euro mussten investiert werden, um die komplette Schrankenanlage inklusive Technik wiederherzustellen. Das hat die Deutsche Bahn auf Radio Hochstift-Anfrage erklärt. Anfang des Monats hatte ein 18-Jähriger die Schranke bei einem Unfall mit seinem BMW umgerissen. 7 Jahre nach Schließung des maroden Hallenbads im Ortsteil Dallhausen hat Beverungen ein neues Hallenbad. Gestern Nachmittag wurde der Neubau eingeweiht. Investiert wurden 4,5 Millionen Euro. Im Radio Hochstift Wetter sinken die Temperaturen in der Nacht auf 11 bis 12 Grad. Bis auf einzelne Schauer bleibt es trocken. Morgen maximal 18 Grad und bei einem Sonne-Wolken-Mix tagsüber ebenfalls trocken.
2: Jetzt besser ankommen mit dem Radio Hochstift Verkehrsservice. Ich habe keine Staus oder Behinderungen für euch heute Abend, aber es wird geblitzt. Sie stehen auf der B252 zwischen Steinheim und Blomberg. Beidseitig dann nochmal B1 in Höhe der Abfahrt Elsen Richtung Paderborn und bei euch am Ortsausgang Paderborn-Sander in Richtung Delbrück-Ostenland. Alle Staus und Blitzer gibt's natürlich auch jederzeit kostenlos in unserer Radio Hochstift App. Kurz nach 8:30 am Mittwochabend, 3 Sekunden Song von ihm und ich sage dir, du weißt genau, was jetzt gleich kommt. Er hat eine so krass markante Stimme. Teddy Swims und genauso krass sind auch seine Tattoos. Ich spiele ihn jetzt mit Mr. Know It All. Hier ist Jule Hoppe. Hi!

0: Also ich sag euch ganz ehrlich, einer meiner größten Wünsche ist es wirklich, mal eine Nacht in so einem richtig coolen Kaufhaus zu übernachten. Jule Hoppe mit euch in der Spätschicht. Ihr merkt schon, mein Gedankenkarussell dreht sich. Vielleicht hättet ihr ja mal Bock, eine Ballonfahrt zu machen, einen Bungee-Sprung oder einen Tauchkurs. Egal was, ey, wir erfüllen euch eure Wünsche.
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0: Ab Montag startet unser Wunscherfüller und wir haben euch auf unserer Homepage schon mal so eine Wishlist zusammengestellt. Ey, wie wär's mit einer VIP-Club-Nacht auf Ibiza? Stelle ich mir mega vor. Oder vielleicht habt ihr auch Bock, Nico Santos live zu erleben. Why don't you stay? 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
1: Ich bin Babette Büchner. Wie sollen die Entlastungen bei den hohen Spritpreisen aussehen? Bundeswirtschaftsministerin Katharina Reiche schlägt vor, die Mehrwertsteuer für Kraftstoffe vorübergehend zu senken. Von 19% auf 7%.
2: Die Regierung berate gerade, was schnell und spürbar helfe gegen die hohen Spritpreise, so Reiche. Der Vorteil einer Mehrwertsteuersenkung auf Sprit aus Sicht der Wirtschaftsministerin, sie würde sofort mit der Einführung wirken. Die SPD macht sich eher für einen Spritpreisdeckel und eine Übergewinnsteuer für Mineralölkonzerne stark. Beides lehnt Reiche ab. Ein Spritpreisdeckel, so Reiche, sei schon in anderen Ländern gescheitert und eine Übergewinnsteuer mit rechtlichen Unsicherheiten behaftet. Aus Berlin, Ronny Thorau.
1: Die Bundesregierung will härter gegen den Missbrauch von Sozialleistungen in Deutschland vorgehen. Sie hat dafür einen 10-Punkte-Plan erarbeitet, der bis zum Ende des Jahres umgesetzt werden soll. Wie schon im Koalitionsvertrag angekündigt, sollen Anreize reduziert werden, in die Sozialsysteme einzuwandern. Unter anderem soll auch die Grundsicherung beendet werden, wenn jemand mit vollstreckbarem Haftbefehl gesucht wird. Die US-Notenbank hebt wegen der hartnäckig hohen Inflation zum ersten Mal seit 3 Jahren den Leitzins an. Die Zinsspanne steigt um 0,25 Prozentpunkte, teilte die Federal Reserve mit. Notenbankchef Kevin Warsh gerät damit auf Konfrontationskurs mit Donald Trump. Der US-Präsident fordert seit langem niedrigere Leitzinsen. Feiern ohne Angst? Nach Schockmomenten auf der überfüllten Wiesn im vergangenen Jahr soll nun einiges anders werden auf dem Oktoberfest. Heute wurde ein neues Sicherheitskonzept vorgestellt.
3: Wenn sich auf der Wiesn zu viele Menschen an einer Stelle sammeln, soll das nun früher auffallen. Die Kameras auf dem gesamten Gelände liefern Bilder an die neue Sicherheitszentrale. Mit künstlicher Intelligenz werden dann sogenannte Heatmaps entstehen, die zeigen, wo sich größere Menschenmengen bilden. Zusätzlich beobachten speziell geschulte Crowdspotter die Lage und stehen mit Festleitung und Behörden in Kontakt. Rund 600 Polizisten und zahlreiche Security-Kräfte sind im Einsatz. Aus München Fabian Schaffer.
1: Das Oktoberfest startet am Samstag. Und das waren die Nachrichten mit Babette Büchner.
4: Natascha Wittmack hier. Ja, draußen ist es nicht so gemütlich, ne? Deshalb retten wir uns dahin, wo es trocken ist, ins Kino. Wir schauen gleich mal, was es da diese Woche so Neues zu gucken gibt.
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4: Nach 3 Songs. Und zwar kommen die von Michael Schulte, den Toten Hosen und ihr hört es, Ronan Keating.

0: Michael Schulte. Oh, I burn for your love. 5 a.m. Jetzt schauen wir mal, was es im Kino so Neues zu gucken gibt diese Woche mit unserem Kinoexperten Jörg Albrecht. Einmal wird's sportlich. Wir gehen nach Rom 1960 im Film Adams 8 und da wird, ja, sich in die Riemen gelegt.
1: So ist es. Es wird gerudert. Und wer sich immer schon gefragt hat, warum der Deutschlandachter seit Jahrzehnten das Flaggschiff im Rudersport ist, der bekommt darauf jetzt in Adams 8 die Antwort.
2: Wo man herkommt, ist belanglos. Wichtig ist, wo man hin will.
3: Wo wollen Sie denn hin, wenn ich fragen darf?
2: Naja, da, wo jeder hier hin will. Zu den Olympischen Spielen nach Rom.
1: Ein ambitioniertes Ziel, das sich Rudertrainer Karl Adam da in den 1950er Jahren steckt. Als er dann aber mit seinem Team die ersten nationalen Wettbewerbe gewinnt, sieht die Sache schon anders aus. Doch Olympia ist natürlich noch mal eine ganz andere Nummer. Denn international sind die Deutschen nur Außenseiter.
2: Am Ende müsst ihr einfach rudern wie eine einzige hochtourige Maschine.
0: Ja, dann, aber Spoiler, der Achter ist dann ja Olympiasieger geworden 1960. Ne? Also ist Adams 8 so eine klassische Underdog-Geschichte?
1: Ja, eine mit den üblichen Zutaten. Da ist das Team, auf das keiner auch nur einen einzigen Cent setzen würde. Da ist ein Trainer ohne jede Erfahrung. Es gibt Gegenwind, die üblichen Rückschläge und am Ende dann das große Finale gegen den übermächtigen Rivalen. So vorhersehbar diese Art Film auch ist, Adams 8 ist richtig gut. Auch ein Verdienst übrigens von Oliver Masucci als Karl Adam.
0: Dann heißt es auch mal wieder Resident Evil im Kino. Ist ja jetzt keine originelle Idee.
1: Nee, vor allem deswegen schon nicht, weil es vor ein paar Jahren schon ein Reboot gab, also eine Neuauflage von Resident Evil. Die war überhaupt nicht gut, also versucht man es jetzt einfach nochmal. Diesmal mit einer neuen, einer eigenständigen Story. Im Zentrum der Geschichte ein Kurierfahrer, der den neuesten Auftrag besser nicht angenommen hätte.
4: Hey, hast du Zeit für noch eine Lieferung?
5: Nein, für heute bin ich fertig.
4: Liegt nicht in der Zone, also doppelte Bezahlung.
5: Kann ich machen.
1: Ich glaube, niemand hat nach einem neuen Resident Evil verlangt. Aber da man mit Zack Cregger, den Regisseur von Weapons und Barbarian, engagiert hat, ist das Reboot diesmal ein kleiner, feiner Horrortrip geworden.
0: Und den könnt ihr euch angucken oder eben Adams 8 starten beide diese Woche im Kino. Danke, Jörg Albrecht, für den Überblick.
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1: Ich bin Diana Kramer. Wie sollen die Entlastungen bei den hohen Spritpreisen wirklich aussehen? Bundeswirtschaftsministerin Katharina Reiche schlägt vor, die Mehrwertsteuer für Kraftstoffe vorübergehend von 19% auf 7% zu senken. Eine solche Senkung könnte dort ansetzen, wo die Belastung unmittelbar spürbar sei, nämlich direkt an der Zapfsäule, sagte sie am Rande eines G20-Energieministertreffens in den USA. Einen Spritpreisdeckel oder eine Übergewinnsteuer auf Extraprofite der Mineralölkonzerne lehnt sie ab. Die 8 CDU-Ministerpräsidenten haben sich in der Debatte um die politische Zukunft von Friedrich Merz hinter dem Bundeskanzler gestellt. Nach Tagen der Zurückhaltung erteilen sie Personaldiskussionen in einer gemeinsamen Erklärung eine klare Absage.
2: Nach all den Widerworten, etwa in der Rentenfrage, dürften die warmen Worte der Länderchefs so kurz vor den beiden Wahlen am Wochenende Balsam für die Seele des Kanzlers sein. Aber dass es die Ministerpräsidenten überhaupt für notwendig erachten, ein solches Unterstützerschreiben aufzusetzen, sorgt zumindest für Fragen. Unter anderem die, ob Merz vielleicht selbst um das Papier gebeten haben könnte. Nein, versichert das Kanzleramt, hat er nicht. Thomas Leskin, Nachrichtenredaktion.
1: Die EU-Kommission will den Zugang zu sozialen Netzwerken für Kinder unter 13 Jahren in Deutschland und anderen Mitgliedsländern beschränken. Das kündigte EU-Kommissionspräsidentin Ursula von der Leyen im EU-Parlament in Straßburg an.
3: Keine Social-Media-Konten unter 13 Jahren, danach auch erstmal nur Mini-Konten unter elterlicher Aufsicht mit Einschränkungen und generell weniger Funktionen, die Kinder und Jugendliche süchtig nach Social Media machen können. Diese Vorstöße der EU gelten aber nicht sofort. EU-Parlament und Mitgliedsländer müssen sich erst damit befassen und sich einigen. Das kann Monate oder sogar Jahre dauern. Grundsätzlich kann Deutschland auch eigene Regeln erlassen, auch früher. Bildungsministerin Karin Prien hat Vorschläge für Oktober angekündigt. Die großen Plattformen zu Maßnahmen verpflichten, kann aber nur die EU-Kommission. Onni Thorau, Berlin.
1: Die US-Notenbank hebt wegen der hartnäckig hohen Inflation zum ersten Mal seit 3 Jahren den Leitzins an. Die Zinsspanne steigt um 0,25 Prozentpunkte, teilte die Fed mit, und sie geht damit auf Konfrontationskurs zu Donald Trump. Der US-Präsident fordert seit langem niedrigere Leitzinsen. Für das laufende Jahr rechnet die Zentralbank mittlerweile mit einer Teuerungsrate von 3,7%. Und das waren die Nachrichten mit Diana Kramer.
4: Kurz nach 10 haben wir es. Ich bin Natascha Wittmack. Einen schönen Abend zusammen. Becky G. Zusammen mit Topic habe ich jetzt für euch. Sorry, Papi.
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2: David Copperfield, der Michael Jordan der Magier, der Oberzauberer von Ost, der Ehrendoktor von Hogwarts, der ehrlichste aller Brother. Ja klar, der konnte durch die chinesische Mauer gehen, der hat Dinge verschwinden lassen wie die Freiheitsstatue, ein Waggon vom Orient Express, ein Jet, der ist über den Grand Canyon geflogen. Das ist schon alles ziemlich cooler Scheiß. Aber welchen Trick ich bis heute nicht verstehe, wie der Claudia Schiffer damals klargemacht hat. Weil bei dem hätte ich ja gedacht, so eine wie der kriegt die Houdini. Kleiner Magierwitz. Aber wenn er es geschafft hat, dann bestimmt so. Hi, ich simsalabim Zauberer. Abracadabra Lust auf ein bisschen Hokuspokus? Oder vielleicht war es auch andersrum und sie hat ihn verzaubert, weil die Magie, die könnte ich wenigstens verstehen. Trotzdem, Zauberer sein ist natürlich super praktisch. Kriegst ein Knöllchen, zack, lässt du verschwinden. Oder du kannst Dinge zersägen. Muss ja nicht immer gleich eine Jungfrau sein. Ich meine, ich würde mich schon freuen, wenn ich mein Brötchen morgens ohne Krümmeln durchkriege. Also immer dran denken, was meine Oma immer gesagt hat. Wenn du was willst, sag einfach das Zauberwort mit 2 T. Genau, aber flott.
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Demokratie braucht viele Stimmen. Das hört man diese Woche ja in vielen Medien, auch bei uns. Wir haben uns der bundesweiten Aktion angeschlossen. Deshalb machen wir Demokratie diese Woche bei uns zum großen Thema. Gleich hören wir auch schon mal in einen Podcast rein. Ganz exklusiv, der ist nämlich noch gar nicht draußen. Aber in dem Podcast geht es auch um das große Thema Demokratie. Da schauen wir nämlich mal bei uns in der Region, was wird eigentlich da für die Demokratie getan, direkt vor Ort. Gleich hört ihr mehr dazu.

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0: Und lebt vom offenen Austausch von kritischen Fragen und wahrheitsgemäßen Informationen natürlich. Aber gerade in der heutigen Zeit, in der auf Social Media Fake News superschnell verbreitet werden können und in der radikale politische Lager versuchen, die Meinungsfreiheit zu untergraben, müssen wir uns klar machen, wie wichtig Demokratie ist. Das wollen wir diese Woche tun und sind deshalb auch Teil der bundesweiten Aktionswoche Demokratie braucht Stimmen. Dazu sind auch Kolleginnen und Kollegen von 7 NRW-Lokalradios losgezogen und haben mal geschaut, was wird eigentlich bei uns vor Ort schon für Demokratie getan und wer steckt dahinter? Und haben einen Podcast produziert. Der ist noch nicht draußen, aber wir können schon mal exklusiv reinhören. Die Kollegin Julia Trompeter spricht da unter anderem mit Miriam Bachmann von Demokratie Leben und Sandra Lehmberg aus dem Künstlerkollektiv Loft of Art.
2: Jetzt bin ich ja hier reingegangen eben mit der Frage, wie steht's denn eigentlich eben um die Demokratie? Wie würdest du denn diese Situation jetzt gerade aktuell einschätzen?
3: Noch leben wir in einer Demokratie.
4: Wir sind nicht angetreten, um die Demokratie zu retten. Das wäre jetzt vermessen. Ehrlich gesagt, wir sind angetreten, weil wir einfach Bock drauf hatten, das zu machen. Mhm. Und der Rest hat sich wirklich ergeben.
2: Ich habe das Gefühl, unser Gespräch hat sich dahin entwickelt, dass es klingt, als ob es 5 vor 12 ist, so quasi. Ist das so? Und wenn ja, was können wir tun?
3: Ja, also wir müssen auf jeden Fall aus so einer Passivität rauskommen. Das heißt, aufhören, einfach nur zu konsumieren.
2: Was kann ich als ganz normaler Mensch denn jetzt für die Demokratie tun?
3: Ganz, ganz simpel. Kannst du ein aktiver Teil deiner unmittelbaren Umwelt werden? Und wenn es auch nur ist, dass ich einen Hörer in die Hand nehme und die Oma anrufe.
2: Die sich mit Sicherheit freut.
3: Richtig. Und vielleicht ja auch mal was Interessantes zu erzählen hat, von früher oder wann auch immer.
4: Kunst, Musik, Kultur alleine rettet sicher die Demokratie nicht. Aber überall dort, wo es weniger Orte gibt, wo Begegnungen stattfinden können, wird es die Demokratie schwächen. Deswegen, wir müssen weiter Orte haben, an denen wir uns begegnen können und miteinander sprechen können und Demokratie auf diese Weise stützen und stärken können.
0: Ja, der Podcast startet am 3. Oktober. Gibt es dann überall, wo es Podcasts gibt und natürlich auf unserer Homepage.
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1: Ich bin Diana Kramer. Bundeswirtschaftsministerin Katharina Reiche schlägt zur Entlastung von Autofahrern vor, die Mehrwertsteuer für Kraftstoffe vorübergehend von 19% auf 7% zu senken. Eine solche Senkung könnte dort ansetzen, wo die Belastung unmittelbar spürbar sei, nämlich direkt an der Zapfsäule, sagte Reiche in den USA am Rande eines G20-Energieministertreffens.
2: Die Regierung berate gerade, was schnell und spürbar helfe gegen die hohen Spritpreise, so Reiche. Der Vorteil einer Mehrwertsteuersenkung auf Sprit aus Sicht der Wirtschaftsministerin, sie würde sofort mit der Einführung wirken. Außerdem werde, so Reiche weiter, eine gezielte Entlastung des mittelständischen Transportgewerbes geprüft. Die SPD macht sich eher für einen Spritpreisdeckel und eine Übergewinnsteuer für Mineralölkonzerne stark. Beides lehnt Reiche ab. Onni Torau, Berlin.
1: Die Bundesregierung will mit einem 10-Punkte-Plan den Missbrauch von Sozialleistungen bekämpfen. Bis Ende des Jahres soll er umgesetzt werden. Reduziert werden sollen Anreize, in die Sozialsysteme einzuwandern. Groß angelegter Sozialleistungsmissbrauch soll beendet, ausbeuterische Geschäftsmodelle mit sogenannten Schrottimmobilien wirksamer bekämpft werden können. Für Millionen Pakete mit billiger Online-Ware wird ab November eine neue Bearbeitungsgebühr fällig. Dafür hat das Europäische Parlament endgültig grünes Licht gegeben. Die neuen Regeln dürften Online-Händler wie Shein, Temu, AliExpress und auch Amazon betreffen.
3: Europas Zollämter haben immer mehr zu tun. Im vergangenen Jahr wurden rund 6 Milliarden Pakete von Online-Händlern kontrolliert. 90% davon kamen aus China in die EU. Die steigenden Kosten dafür soll die Gebühr nun abdecken. Wie teuer es wird, ist dabei noch offen. Klar ist aber, dass nicht die Endverbraucher zahlen sollen. Nach Angaben der EU-Staaten sind die Online-Händler zuständig. Es ist aber gut möglich, dass die Händler die Kosten einfach weiterreichen. Babette Büchner, Nachrichtenredaktion.
1: Der bislang älteste Mann Europas ist tot. Der Italiener Vitantonio Lovallo starb im Alter von 112 Jahren. Er hatte 2 Kriege erlebt und mit mehr als 100 Jahren noch auf seinem Weinberg gearbeitet. Nach seinem Tod ist der älteste Mann Europas nun ein Portugiese. Er ist 111 Jahre alt. Der älteste Mensch weltweit ist eine 117 Jahre alte Britin. Und das waren die Nachrichten mit Diana Kramer.
4: Kurz nach 11 ist es und ein bisschen bleibe ich noch bei euch. Natascha Wittmark hier, hallo, einen schönen Abend zusammen.
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4: Bei guter Kommunikation geht es ja oft gar nicht darum, was man sagt, sondern wie man es sagt. Ne? Also wenn man was nicht so Schönes gut verpackt, kommt es vielleicht gar nicht so schlimm an. Das hat Zomba in dieser Nummer auf jeden Fall sehr gut umgesetzt. Homewrecker.

0: Big Mountain. Hier am Mittwochabend. Ja, es ist dunkel draußen. Der eine oder andere Schauer zieht auch noch durch. Da kommt auch Ray Dorn jetzt perfekt. Als Kalifornier, da macht er ja das ganze Jahr nichts anderes als Sommersongs. Und das können wir doch jetzt ganz gut gebrauchen. Also während ihr euch den ersten Lebkuchen des Jahres reinschiebt, denkt nochmal an Strand, Meer und 30 Grad. Die passen sehr gut zu der Nummer.
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Eine halbe Stunde machen wir noch zusammen. Natascha Wittmark hier, hallo. Ich hoffe, ihr habt einen schönen Abend soweit. Ja, die Nummer ist ein bisschen veraltet, ne? Tuesday. Danach spiele ich euch noch One Republic und noch Flow mit Leak It.

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0: Das ist noch spät am Abend, aber nicht mehr gut, ne? Das schlägt auf der Hüften. Ja, wir sind im Herbst, das merkt man draußen. Aber das Schöne ist ja, unser Comedy Camp ist nicht mehr weit weg, ne? Am 4. Oktober geht's los. Sie ist dann übrigens auch dabei.
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1: Ich bin Diana Kramer. Mit Blick auf die angekündigten Entlastungen angesichts der hohen Spritpreise hält Unionsfraktionschef Thorsten Frey eine schnelle Entscheidung der Koalition für erreichbar. Aus seiner Sicht könnte das schon zum 1. Oktober gelingen, sagte Frey in der ARD-Sendung Maischberger. Das sei zwar ambitioniert, aber das habe in der Vergangenheit schon mal geklappt, sagte Frey mit Blick auf den Tankrabatt im Frühjahr. Als mögliche Optionen nannte er eine erneute Senkung der Energiesteuer oder eine Senkung der Mehrwertsteuer auf Kraftstoffe von 19 auf 7%. Dafür hatte sich auch Wirtschaftsministerin Katharina Reiche ausgesprochen. Bundeskanzler Friedrich Merz wertet die Erklärung der 8 CDU-Ministerpräsidenten als Unterstützung für sich. Nach Angaben aus dem Kanzleramt hat er die Regierungschefs der Länder nicht selbst um die öffentliche Rückendeckung gebeten.
2: Aus dem Umfeld des Kanzlers heißt es, Merz begrüße die Unterstützung der 8 CDU-Länderchefs und werbe gemeinsam mit ihnen um Sachlichkeit und Vertrauen in den Reformprozess. Regierungssprecher Cornelius weist zugleich Berichte zurück, Merz habe selbst um die Erklärung gebeten. SPD-Bundesvize Schweizer liest das Schreiben allerdings ganz anders. Er verweist darauf, dass der Name Friedrich Merz darin gar nicht vorkommt und vergleicht dessen Lage mit einem Fußballtrainer, der schon mal nach seiner Sporttasche suchen sollte. Thomas Bleskin, Nachrichtenredaktion.
1: Das Ozonloch über der Antarktis ist im vergangenen Jahr so klein gewesen wie selten seit Anfang der 90er Jahre. Es ist sowohl in der Ausdehnung geschrumpft als auch flacher als im Durchschnitt der letzten Jahrzehnte, berichtet die Weltwetterorganisation.
3: Nicht nur im Süden, auch im hohen Norden erholt sich die Ozonschicht. Experten sprechen deshalb schon von einer Erfolgsgeschichte im Umweltschutz. Grund dafür ist vor allem das Verbot von FCKW seit 1987, denn das gilt als Hauptverursacher für das Auflösen der Ozonschicht. Diese schützt uns vor den UV-Strahlen der Sonne. Dass die UV-Belastung in Europa seit Jahren steigt, liegt nicht an einer dünneren Ozonschicht, sondern daran, dass es weniger Wolken als früher hier gibt und damit die Sonne einfach mehr scheint. Tanja Wagner, Nachrichtenredaktion.
1: Bei einem Gebäudeeinsturz in der Stadt Gaza sind nach palästinensischen Angaben mindestens 20 Menschen ums Leben gekommen, darunter auch Kinder. Wie der von der Hamas kontrollierte Zivilschutz mitteilte, sind noch rund 100 Menschen unter den Trümmern des Hauses verschüttet. Nach ihnen wird weiter gesucht.
4: Lass uns doch diesen Donnerstag mit ein bisschen 90er-Vibes starten, oder? Wie wär's mit NSYNC Tearing Up My Heart? Gibt's gleich für euch, direkt nach Timber City und Self-Aware. Euch eine schöne Nacht mit uns.
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0: Nur 69 Jahre ist er geworden. Vorgestern Abend kam die Nachricht, dass Ralf Richter gestorben ist. Jörg Albrecht erinnert an einen Schauspieler, der vor allem mit seinen Ruhrpott-Typen Kultstatus erlangt hat.
1: Ist der geil?
2: Genau das denken auch alle, wenn Kalle Grabowski auf der Bildfläche auftaucht. Ralf Richter in der Rolle seines Lebens in der Ruhrpott-Komödie Bang Boom Bang. Ein krimineller Prolet, mit dem immer wieder die Pferde durchgehen.
3: Die Olle war ja schäbig für die Nacht, ne?
2: Bang Boom Bang ist ein echtes Heimspiel für Ralf Richter gewesen. In Essen geboren, verbringt er in Bochum seine Kindheit, macht dort eine Schreinerlehre. Später geht er dann auf die Schauspielschule. Mit Mitte 20 der Umzug nach München und eine erste Filmrolle, die ihn direkt berühmt machen wird. Richter gehört zur Crew vom Welterfolg Das Boot. Derbe Sprüche klopft er schon hier.
4: Korken mit dem Nagel drin. Und mit der Geigenseite dran. In Arsch reinstecken.
2: Auf Assi-Typen hat Ralf Richter einfach ein Abo gehabt.
5: Am Arsch, du!
2: Aber irgendwie haben seine Assis immer auch eine gehörige Portion Charme.
6: Kalle, wie viele Kinder hast du eigentlich?
5: Wo meinst du, wie in Bottrop?
2: Lag wahrscheinlich auch an der direkten, unverblümten Art, für die Ralf Richter selbst bekannt gewesen ist. Mit ihm hat das deutsche Fernsehen einen echten Typen verloren. Vor allem einen echt guten.
1: Irgendwann ist auch meine Geduld am Ende.
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Haben wir eigentlich an diesem neuen Donnerstag schon jemals heute Taylor Swift gespielt? Leute, ja, ich sag mal so, der Tag ist über eine halbe Stunde alt und wir haben noch nicht mal Taylor Swift gespielt, das geht nicht so weiter. The Fate of Ophelia spiele ich gleich für euch von Taylor Swift, direkt nach Licky Lee und I Follow Rivers.

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0: Es ist wahrscheinlich der verrückteste Job, den du derzeit hier bei uns in NRW bekommen kannst, und zwar mitten im Ruhrgebiet. 1000 Menschen wollten diesen Job haben. Was, wenn der so interessant ist? Zimmer, sag mir, was ist das für ein Job? Eine Woche Haldenwärter auf der Halde Hohe Wahr zwischen Herten und Recklinghausen. Ja, 1000 Menschen haben sich beworben und einer wurde genommen. Und er kommt aus Hamburg. Finn, 21 Jahre alt, also sozusagen von der Küste. Der freut sich jetzt über 5000 Euro stattliches Gehalt, die er da bekommt für eine Woche da rumsitzen. Aber er muss unter anderem Roboschafe hüten. Kollege Martin Kerkhoff hat Finn bei seinem Arbeitsantritt getroffen.
1: Was hast du gedacht, als du es geworden bist? Traumjob, oder hast du gedacht, kneif mich, kann doch nicht wahr sein?
2: Ein Mix aus beidem. Also ich musste gekniffen werden, um zu sagen, boah, was ein Traumjob, weil ich habe ihn jetzt.
1: Was nimmt man eigentlich mit? Zahnbürste, Schlafanzug, Handbuch über Roboschafe, oder was hast du dabei?
2: Handbuch über Roboschafe muss ich irgendwie noch zugeteilt bekommen. Die Memo habe ich noch nicht. Schlafanzug ist gut, ich habe mein Laufequipment mit. Fernglas wäre eigentlich noch praktisch gewesen, aber das kriege ich noch aufgetrieben.
1: Jetzt gucken wir uns mal deine Unterkunft an. Ich habe gehört, 20 Quadratmeter groß.
2: Vom ersten Blick würde ich sagen, wunderschön. Hat mir so ein Schwedenhaus-Vibe super ausgestattet und ich bin absolut zufrieden, so wie es aussieht.
1: Ist sogar eine Treppe drin, sogar 2 Etagen, Hammer. Aber jetzt kommst du, bist ja auch nachts hier, ne? Alleine. Was machst du denn, wenn draußen einer klopft? Machst du auf?
2: Erstmal aus dem Fenster gucken, davon habe ich auch genügend. Die Leute im Pott waren bisher alle super freundlich und ich glaube, da habe ich keine Angst, dass mich hier irgendwer...
1: Guck mal, da kommen sie. 2 Roboschafe kommen angesprintet. 4 Beine haben sie und weißes Fell. Komm, wir gehen mal hin. Du kennst sie ja schon. Wie heißen sie?
2: Also, es gibt 2 Meinungen. Bei dem einen Schaf, da gibt es einmal Horst oder Harvey. Und dann haben wir Günni. Und ja. Günni hat sogar einen Greifarm.
1: Aber jetzt mal Hand aufs Herz. Du bist ja jetzt eine Woche von morgens bis nachts hier. Da wird ja auch mal ein bisschen Langeweile dabei sein.
2: Naja, guck mal, ich bin Norddeutsch. Da ist auch nicht so viel auf dem Land. Alle sind willkommen auf dem Kaffee bei mir.
1: Ja, super. Dann nehmen wir dich beim Wort.
0: Ja, auf der Halde ist wie auf dem Deich. Ja? Aber dass er Kaffee trinkt, ich hätte gesagt, dass er Tee trinkt, so als Norddeutscher. Naja, gut. Finn hat ihn also bekommen, den wahrscheinlich aktuell begehrsten Job im Ruhrgebiet. Haldenwärter auf der Halde Hohe Wart. Und ihr habt schon gemerkt, ja, es ist nicht so ganz ernst gemeint, ne? Ist eine Marketingkampagne des Regionalverbands Ruhr.
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1: Ich bin Diana Kramer. Während die Bundesregierung darüber berät, wie Autofahrer hierzulande entlastet werden können, steigen die Preise an den Tankstellen jeden Tag weiter. Welche Lösung es am Ende sein wird, ist weiter unklar. Unionsfraktionschef Thorsten Frey hält allerdings eine schnelle Entscheidung der Koalition für erreichbar. Aus seiner Sicht könnte das schon zum kommenden Monat gelingen, das sagte Frey in der ARD-Sendung Maischberger.
2: Ich glaube, wenn man sich anschaut, wie war es im Frühjahr, wir haben das innerhalb weniger Tage hinbekommen. Ich glaube, wenn man das jetzt zügig macht, kann das zum 1. Oktober gelingen.
1: Unionsfraktionschef Thorsten Frey in der ARD-Sendung Maischberger. Als Optionen nannte er erneut eine Senkung der Energiesteuer oder die Senkung der Mehrwertsteuer auf Benzin und Diesel von 19% auf 7%. EU-Kommissionspräsidentin Ursula von der Leyen hat sich mit einer Grundsatzerklärung an das EU-Parlament gewandt. Unter anderem plant sie, den Zugang zu sozialen Netzwerken in den Mitgliedsländern für Kinder unter 13 Jahren zu beschränken.
3: Ein großer Rundumschlag der Kommissionspräsidentin war das. Kanada soll assoziiertes Mitglied der EU werden. So etwas gibt es bisher nicht, aber die Ankündigung wurde schon mal heftig bejubelt. Von der Leyen schlug auch nach NATO-Vorbild eine Art Artikel 4 für die EU vor, also eine Beistandsverpflichtung innerhalb der EU, beispielsweise bei einem Angriff durch Russland. Andere wichtige Stichpunkte: Festhalten an den Klimazielen, mehr Vorbereitung auf Klimakrisen, mehr Rohstoffvorräte, also ganz viele große Vorhaben. Aus Brüssel, Dieter Ebeling.
1: 4 Tage vor den Landtagswahlen in Mecklenburg-Vorpommern und Berlin haben sich die Spitzenkandidaten am Abend in TV-Debatten hitzige Wortgefechte geliefert. In Schwerin, wo SPD-Ministerpräsidentin Manuela Schwesig gegen ihren Herausforderer von der AfD live Erik Holm antrat, ging es vor allem um Bildung, Wirtschaft und Migration. In Berlin ging es bei den Spitzenkandidaten aller 6 Parteien um Mieten, Kriminalität und Verkehr. Die US-Notenbank hebt wegen der hartnäckig hohen Inflation zum ersten Mal seit 3 Jahren den Leitzins an. Die Zinsspanne steigt um 0,25 Prozentpunkte, teilte die Fed mit. Für das laufende Jahr rechnet die Zentralbank mittlerweile mit einer Teuerungsrate von 3,7%.
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0: Was können Roboter und KI-Systeme noch nicht? Frage an euch.
1: Ich weiß was.
0: Kinder kriegen. Das können die noch nicht. Also noch. Zum Glück.
1: Ach, guck mal, der kleine Terminator, wie süß.
0: Aber alles andere rund ums Kind wird immer technischer. Und ich dachte damals, als wir für unseren Kurzen so ein Babyphone mit Kamera hatten, dass uns das Bild auch aufs Handy abrufen ließ, habe ich gedacht, boah, da sind wir aber innovativ, da sind wir technisch ganz weit vorne. Da lachen die in Köln auf der Messe Kind und Jugend aktuell nur drüber. Die lassen da schon die KI auf kleinen Kinder und Babys los. Das wollten wir uns anschauen. Reporter Stefan Rehek.
2: Ich habe mich ja im Vorhinein gefragt, was ich wohl alles so Innovatives und Futuristisches sehen werde. Und irgendwie habe ich da direkt an einen Kinderwagen gedacht, der von alleine fährt. Und das Erste, was ich sehe, ist ein motorisierter Kinderwagen. Aber ich will ja eigentlich KI-gestützte Produkte hier finden. Deswegen laufen wir einfach mal drauf los. Also es gibt wirklich alles hier. Kinderwagen, Kinderbettchen, Töpfchen. Ich habe gefühlt ein ganzes Areal nur für Windeln gefunden. Aha, und hier ist der erste Stand mit KI und ich sehe da so ein Gerät, das sieht ein bisschen aus wie eine Überwachungskamera und das soll, wenn ich das richtig sehe, den Schlaf des Babys überwachen.
3: Also wir haben eine Applikation in die verbundene Babyphonen, aber die kann nach dem Babyschreien herausfinden, was für ein Schreityp handelt es sich, ob das Baby ist hungrig oder müde oder so etwas.
2: So, ich war jetzt auch noch bei anderen Ständen, die mit KI werben. Und das sind eigentlich alles Geräte zur Schlafüberwachung. Also das Babyphone der Zukunft sozusagen. Und die können aber wirklich alles. Die tracken die Körpertemperatur, den Puls, wenn sich das Kind zu oft dreht oder irgendwie unnatürlich liegt. Ich habe sogar eins gesehen, das Alarm schlagen soll, noch bevor das Baby losschreit oder losweint. Und die ganzen KI-Vertreter hier sagen natürlich alle, die haben sichere Clouds und sichere Server. Ist ja klar, müssen die ja sagen. Aber so richtig begründen, was die jetzt sicherer macht als andere Server, konnte mir hier auch keiner. Also so ganz unskeptisch bin ich jetzt auch nicht. So, und zum Schluss habe ich jetzt auch noch ein KI-Produkt gefunden, das nichts mit Schlaftracking zu tun hat. Und zwar einen kleinen Drucker. Ist so ein kleiner Kasten, da spricht man einfach rein, was ausgedruckt werden soll. Und dann druckt er das für einen. Finde ich eigentlich ganz süß. Can I try it?
4: For sure.
2: Ein Teddy, der ein Radio in der Hand hält. Und jetzt wird das hier innen ausgedruckt in Schwarz-Weiß. Und man kann es dann als kleines Kind dann direkt mit den mitgelieferten Stiften ausmalen.
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Wer von euch möchte noch mal kurz an die Fußball-WM 2026, also an diese, erinnert werden? Hm? Na, wir müssen ja nicht immer über Fußball reden. Wir können ja auch einfach musikalisch bleiben, ja? Und das war doch sehr gut, würde ich mal sagen. Shakira und Burner Boy, Die Die, der WM-Hit des Jahres. Und damit auch der Sommerhit des Jahres. Und noch sind wir ja im Sommer. Spiele ich euch gleich nach Limp Bizkit und Behind Blue Eyes.

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0: Ich glaube, als ich Baby war, hatten meine Eltern nicht mal ein Babyfon. Das Babyfon meiner Eltern war meine ältere Schwester. Die hat dann meine Eltern angerufen, wenn der kleine Kevin mal geschrien hat. Heute brauchst du keine Menschen mehr zum Kindergroßziehen. Da gibt es doch bestimmt eine App, oder? Sehen wir auch gerade auf der Messe Kind und Jugend, läuft derzeit in Köln. Da gibt es so smarte Babyphones mit Kamera, KI und ja, da wird das Schreien des Kindes direkt analysiert. Kriegst du so eine Handynachricht, hey, Windeln wechseln oder so. Das mag ja alles sehr praktisch sein, aber wie ist das mit dem Datenschutz? Wir haben mit Christina Steffen geredet, Referentin für Datenschutz bei der NRW Verbraucherzentrale.
1: Die Geräte sollten erstmal so datensparsam wie möglich geliefert werden, ja, dass das eben keine Daten erhoben werden. Und wenn ich mich bewusst dafür entscheide, dann kann ich das eben aktivieren. Das nennt sich Privacy by Design und Privacy by Default. Also immer erstmal die datensparsame Variante. Und ich muss mich eben bewusst dafür entscheiden, bestimmte Funktionen scharf zu schalten.
0: Ja, und wenn so ein Babyphone dann, was weiß ich, das Kind analysiert und in die KI schickt, sind ja diese Bilder, diese Videos, diese Aufnahmen halt auch in der Datenbank der Firma. Christina Steffen sieht das nämlich sehr kritisch.
1: Also das ist so ein bisschen auch eine Wette auf die Zukunft. Das heißt, der erhoffte Nutzen ist gar nicht so klar. Die Risiken, die auf der Hand liegen, sind aber evident. Die Daten von Minderjährigen sind nun mal besonders schutzwürdig, zumal sie ja in der Regel nicht selber darüber entscheiden, sondern ihre Eltern.
0: Also informiert euch vorher, ist Ihr Tipp.
1: Einen Schritt vorher sogar schon, brauche ich das, ja? Brauche ich diese Funktion. Wenn ich mich dann aber trotzdem dafür entscheide, dass ich so ein Gerät haben möchte mit ganz vielen Online-Funktionen, sollten solche Geräte immer auf dem aktuellen Stand gehalten werden. Das vielen, das gilt natürlich erst recht für Sicherheitsupdates.
0: Ja, und erst recht, wenn es da um Kinder geht. Ja, die können nicht sagen, nee, Mama, Papa, ich möchte nicht, dass meine Bilder da irgendwie in der KI-Datenbank. Ja, und erst recht, wenn es da um Kinder geht.

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1: Ich bin Diana Kramer. Die Ära von Jürgen Klopp geht jetzt richtig los. In genau einer Woche feiert Klopp seine Premiere als Bundestrainer beim Spiel gegen die Niederlande. Heute Vormittag stellt er den Kader für seine ersten 4 Partien vor.
2: Wem schenkt Jürgen Klopp sein Vertrauen für den Neustart? Über 50 Spieler haben sein Interesse geweckt, rund 30 von ihnen will er für die ersten Spiele einladen. Deutlich mehr, als der Fußballverband zulässt. Deshalb müssen einige wohl vereinzelt von der Tribüne aus zuschauen. Der neue Bundestrainer möchte möglichst viele Spieler kennenlernen. Joshua Kimmich dürfte Kapitän bleiben. Im Tor wird wohl wieder Marc-André Ter Stegen stehen, der lange verletzt war. Spannend ist auch, welche jungen Spieler unter Klopp ihr Debüt feiern werden. Thomas Bremser, Sportredaktion.
1: Mit Blick auf die angekündigten Entlastungen angesichts der hohen Spritpreise hält Unionsfraktionschef Thorsten Frey schnelle Entscheidungen der Koalition für erreichbar. Aus seiner Sicht könnte das zum 1. Oktober gelingen, sagte Frey in der ARD-Sendung Maischberger. Das sei zwar ambitioniert, aber es habe in der Vergangenheit auch schon geklappt, sagte Frey mit Blick auf den Tankrabatt im Frühjahr. Als mögliche Option nannte er eine erneute Senkung der Energiesteuer oder eine Senkung der Mehrwertsteuer auf Kraftstoffe von 19% auf 7%. Der Bundesgerichtshof verkündet heute seine Entscheidung in der Frage, wie weit Datenschutzregeln auch im privaten Umfeld gelten. Entscheidend ist dabei die sogenannte Haushaltsausnahme der EU-Datenschutzgrundverordnung.
3: Vereinfacht gesagt, die Datenschutzregeln gelten normalerweise nicht, wenn jemand Dokumente ausschließlich für persönliche oder familiäre Zwecke nutzt. Genau darüber wird jetzt aber gestritten. In einem Fall hatte eine Tochter heimlich ihre Mutter gefilmt und die Aufnahmen weitergegeben. In einem anderen leitete eine Frau private WhatsApp-Nachrichten einer früheren Freundin an deren Arbeitgeber weiter. Möglicherweise fällt aber noch keine endgültige Entscheidung. Der Bundesgerichtshof könnte den Europäischen Gerichtshof fragen, wo die Grenze der sogenannten Haushaltsausnahme liegt. Thomas Bleskin, Nachrichtenredaktion.
1: In den USA hat nach dem Senat auch das Repräsentantenhaus für ein Sanktionsgesetz gestimmt, um Russland wegen des Ukraine-Kriegs stärker unter Druck zu setzen.